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2: Dos Bastardos mit Funkified.

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0: SK Invitational mit Logo Giant Blow.

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0: SK Invitational mit Business.
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5: Ich begrüße euch ganz herzlich zum Stadtteilradio Schalmoos in der Radiofabrik. Diesmal zu einer besonderen, eher informativen Sendung. Es geht um die Einladung der Stadt Salzburg zu einem Planungsdialog für Schalmoos Mitte am 15. April in den Living Room in die Bayerhammer Straße 18. Also ein öffentliches Forum für alle Interessierten. Ich war auch dort und habe mitgetan und es wirklich ganz gut gefunden. Somit

Dieses Gebiet zählt zu den prioritären Entwicklungsräumen der Stadt Salzburg, das sich in den kommenden Jahren eben weiterentwickeln kann. Ziel ist es, frühzeitig zu klären, wie dieser Raum in Zukunft aussehen soll und welche Qualitäten er für Bewohnerinnen, Betriebe, Eigentümerinnen und die Stadt insgesamt bieten soll. Denn es gibt zahlreiche Ansuchen, untergenutzte Flächen und großräumig versiegelte Bereiche, die zeigen, dass hier Handlungsbedarf besteht. Ziel des Prozesses, der da jetzt in Gang gekommen ist, die Entwicklung dieses Raums frühzeitig zu steuern und als Grundlage für künftige Planungsvorhaben ein gemeinsames räumliches Leitbild zu erarbeiten. Anlass ist, Salzburg wächst und Flächen sind knapp, daher gibt es einen Entwicklungsdruck auch über das REC, also das Raumordnungskonzept, mit der Forderung, nicht genutzte Flächen als Mischnutzung zu entwickeln. Warum wird das Gebiet jetzt geplant? Schallmoos Mitte liegt innenstadtnah und hat eben ein hohes Entwicklungspotenzial. Gleichzeitig gibt es in diesem Bereich bereits heute unterschiedliche Interessen und Nutzungen. Einige Flächen sind eben untergenutzt, andere stark versiegelt. Zugleich braucht Salzburg leistbaren Wohnraum, gute Arbeitsstandorte, attraktive Freiräume und klimafitte Stadträume. Also, gemeinsam Zukunft für Schallmoos Mitte planen. Ziel: ein Leitbild, das eben die Entscheidungsfindung beschleunigt. Und worum es im Prozess geht? Im Mittelpunkt stehen Fragen, die viele Menschen im Alltag betreffen. Wie kann eine gute Mischung aus Wohnen, Arbeiten und Dienstleistungen gelingen? Wie können Grün und Freiräume verbessert und neue Verbindungen geschaffen werden? Wie kann sich das Gebiet klimaresilient und mit alltagstauglicher Mobilität weiterentwickeln? Und welche Identität soll dieser Raum in Zukunft haben? Der Leitbildprozess soll unterschiedliche Interessen zusammenführen und eine tragfähige Perspektive für die langfristige Entwicklung des Quartiers schaffen. Dabei geht es nicht nur um einzelne Grundstücke oder Bauvorhaben, es geht um das Zusammenspiel von Wohnen, Arbeiten, Freiraum, Mobilität, Klima und dem täglichen Leben im Stadtteil. Gemeinsam mit der Bevölkerung, mit Eigentümerinnen, Fachleuten und weiteren Beteiligten soll dieses räumliche Leitbild für Schallmoos Mitte entstehen. Ich zitiere aus dem mit der Einladung ausgesendeten Infoblatt, und zwar die Planungsstadträtin Anna Schiester. Und sie unterstreicht: Schallmoos Mitte hat enormes Potenzial. Gleichzeitig sehen wir dort viele ungenutzte und versiegelte Flächen. Das wollen wir gemeinsam verändern. Der Planungsdialog hat mit ersten Gesprächen mit Eigentümerinnen und Betrieben begonnen. Jetzt startet das öffentliche Forum als nächster Schritt. Mir ist wichtig, dass wir diesen Stadtteil gemeinsam weiterdenken. Mit mehr Grün, leistbarem Wohnen, attraktiven Arbeitsplätzen und guten alltagstauglichen Verkehrslösungen. Ich lade alle ein, sich einzubringen, mit Ideen, mit Erfahrung und mit dem Blick auf eine gute Zukunft für Schallmoos.

Also worum geht es bei Schallmoos Mitte? Das öffentliche Forum ist als Auftaktveranstaltung im Beteiligungsprozess vorgesehen. Dabei werden der Prozess, erste Grundlagen und zentrale Leitziele vorgestellt. Gleichzeitig haben Bürgerinnen die Möglichkeit, Hinweise, Fragen und Anregungen einzubringen. Rückmeldung aus der Öffentlichkeit sollen in die weitere Bearbeitung einfließen. Gerade deshalb ist es wichtig, die Entwicklung nicht nur punktuell, sondern gemeinsam und vorausschauend zu denken. Schallmoos Mitte soll nicht zufällig wachsen, sondern Schritt für Schritt mit klaren Zielen weiterentwickelt werden. Schallmoos ist ein vielfältiger und stark gemischter Stadtteil. Genau das macht den Bereich spannend, aber auch herausfordernd. In Schallmoos Mitte treffen heute unterschiedliche Nutzungen aufeinander. Gewerbe, einzelne Wohngebäude, Betriebe, Wegebeziehungen. Also zu Fuß kommt man nicht leicht weit. Viel versiegelte Flächen und wenige größere Freiräume. Wenig Grün, es ist ein Hitzepool, viel Asphalt. Und man kommt kaum irgendwo zum Sitzen. Mit dem Projekt Schallmoos Mitte soll nun ein gemeinsamer Rahmen für weitere Entwicklung geschaffen werden. Dieser Rahmen soll Orientierung geben und beantworten, wie sich das Gebiet qualitätsvoll, klimaresilient und im Sinne des Gemeinwohls weiterentwickeln kann. Diese Themen stehen im Mittelpunkt. Wohnen, Arbeiten und Mischnutzung. Also Schallmoos Mitte soll ein Stadtquartier sein, in dem unterschiedliche Nutzungen gut nebeneinander funktionieren. Es geht um leistbares Wohnen, Arbeitsplätze, Dienstleistungen und eine lebendige Erdgeschosszone. Dann Freiraum, Natur und Klima. Öffentlich zugängliche Freiräume, Bäume, Entsiegelung, Regenwassermanagement und klimaangepasste Planung spielen dabei eine zentrale Rolle. Bestehende Qualitäten sollen gesichert und neue Freiräume geschaffen werden. Dann Mobilität und kurze Wege. Schallmoos Mitte soll gut zu Fuß, mit dem Rad und dem öffentlichen Verkehr erreichbar und durchquerbar sein. Ziel ist eine alltagstaugliche, sichere und möglichst autoarme Mobilität. Und dann Identität und Zusammenleben. Bestehende Orte, Treffpunkte und Stadtteilqualitäten sollen mitgedacht werden. Das Projekt soll nicht nur neue Strukturen planen, sondern auch das soziale Miteinander und die Identität von Schallmoos stärken. Der Prozess läuft ein Jahr lang. Also Phase 1 ist eine Bestandsanalyse, da werden Grundlagen gesammelt, das Gebiet analysiert und erste Stärken, Schwächen und Potenziale sichtbar gemacht. Die Phase 2 in der Planung, ein öffentliches Forum, eben dieses, was jetzt stattgefunden hat, mit sektoralen Leitbildern. Dann in der Phase 3 sollen für die wichtigsten Themen räumliche Leitbilder entwickelt werden und daraus gemeinsame Ziele entstehen. Im nächsten Schritt werden die einzelnen Themen zu einem integrierten Gesamtbild zusammengeführt. So wird sichtbar, wie das Gebiet in Zukunft funktionieren kann. In Phase 4, Umsetzungsperspektiven. Zum Schluss geht es darum, welche Maßnahmen kurz-, mittel- und langfristig möglich sind und wie die Ziele in künftige Planungen einfließen können. Und im Herbst soll dies alles erneut vorgestellt werden.

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Schalmoos-Mitte ist damit kein fertiges Bauprojekt, sondern ein gemeinsamer Planungsprozess für die Zukunft eines wichtigen innerstädtischen Bereiches. Und jetzt möchte ich noch erzählen, wie der Abend verlaufen ist. Der Saal war gesteckt voll Menschen, die bereit waren, sich für Schalmoos einzubringen. Die Planer hatten sich dazu ein World Café einfallen lassen. Es gab etliche Tische im Saal verteilt. Jeder hatte einen Gastgeber aus den Reihen der Veranstalter. Nun gab es 3 Runden und bei jeder Runde eine Frage. 25 Minuten lang mit Zetteln aufschreiben, Diskussionen und dann eine Art Gong. Dann wurde der Tisch gewechselt von jedem, der mittat, mit einer neuen Frage. Die 3 Fragen waren: Erstens, was sollte in Schalmoos erhalten werden? Da gab es natürlich sofort, nicht nur für mich, das Thema Gemeinschaftsgarten, es könnte mehr geben. Und dann so wie im eigentlich gelungenen Lechner Park, der ja auch ein Beteiligungsprojekt war und daraus entstanden ist, Begegnungsräume, wo Menschen sich treffen, etwas tun können, wo Feste stattfinden können und ja, wo sie auch spielen können. 2. Frage: Was sollte in Schalmoos eben nicht erhalten werden? Und die 3. Frage war: Und was heißt das für die Zukunft? Eigentlich kam hauptsächlich das raus, was in dem Projekt Ideen anklingt. Und nun, was passiert mit den Ideen aus der Beteiligung? Die Rückmeldungen werden gesammelt, ausgewertet und in die weitere Bearbeitung einbezogen. Nicht jede Anregung kann 1:1 umgesetzt werden, klar, aber sie helfen dabei, gute Entscheidungen vorzubereiten. Und wer entscheidet am Ende? Die Ergebnisse des Planungsprozesses dienen als Grundlage für weitere Entscheidungen der Stadt. Politische Beschlüsse und rechtliche Verfahren folgen erst in weiteren Schritten. Mit dem Leitbild ist nicht schon fix, was auf jedem Grundstück passieren wird. Das Leitbild gibt Orientierung und formuliert Ziele. Konkrete Projekte, Widmungen oder Bebauungspläne werden in späteren Verfahren weiter ausgearbeitet. Wann sieht man erste Ergebnisse? Im Laufe des Prozesses wird es einen weiteren öffentlichen Beteiligungstermin zur Diskussion der Zwischenergebnisse geben. Am Ende werden die Ergebnisse zusammengefasst und präsentiert. Die Projektleiterin ist Lisa Igelseder und als fachliche Expertinnen wurden 4 Büros beauftragt. Für die Moderation und Prozessbegleitung wurde das Büro Plan, Sinn, Planung und Kommunikation beauftragt. Für die Erarbeitung der inhaltlichen Ebene wurden 3 Büros Super Wien Urbanism, die in die Landschaftsplanung und das Verkehrsplanungsbüro Planoptimo Büro Dr. Köll beauftragt.

Und jetzt noch etwas zu Schallmoos im Sommer. Das Bewohnerservice hat beschlossen, zu den Bewohnern zu gehen, genauer gesagt zu den Parkbewohnern im Lechner Park. Wie vielleicht nicht alle wissen, ist das Häuschen im Park neben dem Eingang und dem Spielplatz, genannt die Plauderei, zu mieten. Darin gibt es eine voll eingerichtete Küche, einen Kühlschrank, Sessel und Tische, also alles für eine Party im Park. Und um daran zu erinnern und auch weitere Angebote vorzustellen, ist das Bewohnerservice im Sommer donnerstags von 15 bis 17 Uhr dort vor der Plauderei zu finden, und zwar am 18. und 25. Juni und am 2., 9. und 16. Juli. Und damit verabschiede ich mich von euch. Bis zum nächsten Mal.

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0: Einen wunderschönen guten Tag aus dem Studio der Radiofabrik. Hier ist wieder das Radio Respektiere. Mein Name ist Tom Putzgruber und ich bin vom Verein Respektiere. Wir waren für die heutige Sendung bei Leonie in Wien zu Gast. Leonie ihrerseits ist zweifache Hundehalterin. Sie beherbergt zwei wunderhübsche Huskies bei sich zu Hause, wobei einer davon aus jener Zucht stammt, wo wir gerade inmitten einer umfassenden Rechercheaufarbeitung stecken. Ihr könnt die ganze Geschichte natürlich im Netz nachsehen unter www.respektiere.at. Wir werfen dem besagten Huskyzüchter vor, seine Hunde über lange Zeiträume hinweg an Ketten zu halten, was ja nach dem Tierschutzgesetz ganz eindeutig verboten ist. Leonie wird uns heute ihre Sicht der Dinge schildern, ihre Eindrücke beim Kauf von Moritz, ihre Erfahrungen an jenem Ort. Das Interview wurde direkt in den Wohnräumen aufgenommen. Husky Moritz hatte hierfür an unserer Seite neben dem Küchentisch Platz genommen. So, und hier ist wieder das Radio Respektiere. Wir sind heute in der Wohnung bei der Leonie in Wien und wir unterhalten uns mit der Leonie, weil sie hat einen Husky aufgenommen vor 2 Jahren, glaube ich, Leonie. Mhm. Ja, und dieser Husky kommt aus dieser Husky-Zucht, wo wir gerade dabei sind, manche Sachen aufzudecken und hoffentlich viele Leute damit erreichen, weil das wirklich ein totaler Wahnsinn ist dort. Darüber unterhalten wir uns aber dann später noch. Zuerst einmal möchte ich sagen, herzlichen Dank, liebe Leonie, dass wir hier sein dürfen.
1: Sehr gerne.
0: Und herzlichen Dank, dass du uns da ein bisschen was erzählen wirst.
1: Ja, darüber. Auf jeden Fall.
0: Und ich wollte, dann fangen wir gleich an, weil unsere Sendezeit ist immer recht beschränkt. Mhm. Dann frage ich dich gleich einmal, also hier sitzt der Moritz, den hast du damals geholt, vor 2 Jahren, glaube ich. Wie bist du denn auf diese Husky-Zucht gekommen überhaupt, auf diesen Zucht?
1: Also der Rüde, der andere verstarb, weißt du, von dem ich vorhin erzählt habe, der in einem Zimmer gelebt hat. Mhm. Und Rosalie hat so getrauert. Und die Tierärztin in Machfelde, die riecht eine fantastische Tierärztin, war mit dem wohl früher liiert und ist mit ihm Schlittenhunderennen gefahren. Und da hat sie gesagt, fahr zu dem, das ist der Beste, nimm dir keinen Hund aus dem Tierheim, weil die sind alle krank. Die Erfahrung habe ich bislang nie gemacht, aber ich habe gedacht, ja, dann mach das mal, habe mich mit dem telefonisch zusammengesprochen und hatte auch am Telefon so einen Eindruck, ja, das ist ein sehr dominanter Mann, der eben sich Hundemann nennt und Huskyflüsterer und Hundeflüsterer. Und wir sind dann da raus und der war so stolz und hat gesagt, komm her, ich zeige dir das ganze Haus. Und also wir waren schockiert über den Dreck, der dort überall rumliegt, überall Kacke rum, streichelt sie mal und ist er nicht still. Und da laufen teilweise die Hunde frei rum, andere sind im Schweinekoben eingesperrt. Er hat nur viele Hunde, die er urlaubsmäßig aufnimmt, wo die Leute denken, die Hunde sind während des Urlaubs in guten Händen. Und dann sind da so wie dieser Tisch, so ein kleiner, so ein Geviert, da ist dann ein großer Hund drin und der ist dann halt immer hochgesprungen und wollte gestreichelt werden und der Mann hat gesagt, die haben alle eine Macke, die spinnen doch hier alle, die Hunde, die, also er hat auch immer nur geschimpft und aggressiv geredet und dann sind wir in den Garten hinein, das ist ein recht großes Gelände, alles schmutzig, überall sind Hunde, also 40 Hunde sicherlich und also kleine Bretterverschläge, wo immer so 4, 5 Hunde zusammenleben. Und ganz hinten im Garten, das ist, wo ich euch 2 Fotos geschickt habe, da sind ungefähr 10 Hunde an Ketten untergebracht. Die tyrannisiert, sie muss Essen haben. Und da ist aber richtig dicke Eisenketten, ne? Und da ist alle 2 Meter ist ein Hund und die sitzen so eine ganze lange Reihe nebeneinander. Mhm. Und das Erschreckende war, weil er züchtet ja auch, dass die Mutter der Babys, die er uns dann gezeigt hat, auf der Erde so vor ihm lang gekrochen ist. So, er tauchte auf, der sehr gefährliche Besitzer. Mhm. Und dann, wo ist die Mutter, wo ist die Mutter? Und dann ist die auf der Erde lang gekrochen und hat gefiebt vor Angst vor ihm. Und ich hatte vorher Fotos gesehen, dass er so angegeben hat, dass die Mutter die Welpen so in der Form ernährt, dass sie die nicht mehr säugt, sondern dass sie Futter erbricht. Das ist wohl in der Natur normal. Und überall liegt Erbrochenes und Kacke rum. Und zwischendurch fege ich da mal so ein bisschen weg. Pass auf, tritt da nicht rein, da ist Scheiße. Also, und dann stiefelt er in Gummistiefeln da über den Hof. Und ist in eine Abteilung gegangen, da waren übereinander gestapelt die Hunde, wie im Tierheim, also wirklich wie in so schlimmsten Verhältnissen. Und er schlug dann das Video, habe ich weggeschickt an die Krone-Zeitschrift und die haben das nicht mehr. Da schlug er dann immer mit der Faust und hat die Hunde angelockt und die sind dann so angekrochen gekommen in diesen übereinander gestapelten Käfigen. Rosalie, hör auf,
0: Ja,
1: du
0: ich
1: bist
0: glaube,
1: geschafft.
0: nämlich, ich habe wo gelesen, also in einer Zeitung ist das gestanden, dass er ist ja, nennt sich ja Husky-Weltmeister, weil er rennen viele fährt mit den Hunden, was ja eigentlich ganz gut wäre, natürlich nett wäre, aber er war schon zweimal, also war gesperrt
1: Ich
0: bei den
1: weiß, ich habe
0: Deutsch
1: ein
0: in
1: Video
0: Deutschland und in
1: gleich. Ich habe
0: Österreich, deswegen,
1: von
0: weil er eben die
1: Zuckerberg.
0: Hunde so schlecht behandelt hat, auch
1: Genau.
0: weil er während den Rennen
1: Also,
0: einen
1: dass die werden so beschissen behandelt von ihm.
0: Hund.
1: Er hat dann auch gesagt: Ach, die müssen nicht laufen, die Hunde müssen sitzen. Da sage ich: Du, ich habe seit vielen Jahren Huskies aus dem Tierheim. Ich wandere viel, ich glaube, sonst würde ich keinen Hunde in der Stadt halten, wenn ich jetzt nicht selber daran interessiert wäre, dass ich viel in der Natur mit. Und dann hat er: Ach Quatsch, die sollen nicht laufen, die sollen sitzen und gehorchen und voneinander lernen.
0: Aber er hat dich eingeladen praktisch, dass du dir einen Hund
1: Ja,
0: holst
1: genau.
0: und obwohl du ge er gewusst hat, dass du gekommen bist, sind die Hunde trotzdem an der Kette
1: Ja,
0: gehangen.
1: genau. Und dann haben wir auch Fotos gemacht. Und dann sind wir ist so ein Innenbereich, auch alles voller Dreck. Ein Schweinekomb stinkend neben dem anderen. Und da waren die Welpen. Und dann waren die mit Kotverschnitt. Dann hat er gesagt: Nimm doch die Welpen, kosten 1500 Euro. Und holt er die Welpen und drückt mir die kotverschmierten Welpen in die Hand. Da hast du einen Rüden, da hast du ein Mädel. Und die Mutter lief draußen rum, voller Angst. Und dann habe ich gesagt: Du, einen Welpen möchte ich nicht, weil meine Hündin ist schon älter. Ich möchte einen älteren Hund haben. Und dann ist mein Blick auf ihn gefallen. Er war an der Leine, an der Kette. Und
0: Der
1: er
0: war
1: hat
0: nicht
1: mich
0: so
1: so.
0: schön, war wahrscheinlich nicht so schön, wie er jetzt ist,
1: Nein,
0: oder?
1: nein, der sah elend. Wirklich, er sah elend aus. Und hat gestunken, aber hat mich so angeguckt. Und dann habe ich gesagt: Was ist denn mit dem? Ja, den will ich nicht hergeben. Na, der taugt noch was. Na, okay, dann gebe ich ihn her. Der ist 7 Jahre alt. Das ist ein Top-Hund. Das ist ein Top-Hund. Und dann hat er mir den in die Hand gedrückt und wir sind draußen 5 Minuten spazieren gegangen. Und er war gehorsam. Und dann habe ich gedacht: Ich will hier auch weg, weil er so gestunken hat. Ne? Und habe gesagt: Okay, ich nehme den. Ja, 700 Euro. Da sage ich: Mir, also mehr als 500 zahle ich nicht. Und drück ihm das in der Hand, dann hat er das eingetragen. Eine Quittung haben wir nicht bekommen. Und dann haben wir den Hund eingepackt ins Auto und sind weg. Und ich habe noch nie einen Hund so schmutzig gesehen. Der hat. Dass wir unterwegs ausgestiegen sind und ich habe mich übergeben müssen. Ich habe stinkt nach Scheiße und er hatte rotes, hartes, verbranntes Fell gehabt, ganz hartes Fell und Durchfall, Durchfall, Durchfall. Und wir sind nach Hause, ich habe ihn sofort in die Dusche gepackt, der hat sich das. Das
0: Das
1: ist
0: ist eine zweite Hündin, die epileptische Anfälle hat, hast du uns
1: ja.
0: erzählt, ja. Und sie hat sich das angewöhnt, dass sie dann sich
1: Tyrannisch.
0: meldet, wenn sie irgendetwas haben möchte,
1: Ja,
0: natürlich. Und da
1: und sie ist sehr
0: setzt sie durch,
1: tyrannisch.
0: weil sie weiß, dass man ja alles gibt jetzt.
1: Ja.
0: Ja. Aber der Moritz, wenn wir auf ihn
1: Jetzt
0: zurückkommen,
1: sieht er
0: also
1: super
0: der
1: aus.
0: hat er dann,
1: Ich
0: welche
1: bin am
0: Probleme
1: nächsten
0: hat er
1: Tag
0: denn gehabt, alle?
1: zum Tierarzt gegangen und da hat er gesagt: Na, im guten Zustand ist er nicht. Und er wirkte auch so kopfmackig. Er hatte panische Angst. Er wollte aus der Wohnung raus, weil er ja 5 Jahre draußen an 2 Metern Kette gewebt hat. Er wollte aus der Wohnung raus, nach draußen, und hat seinen Rudel gerufen. Das heißt, für ihn war es eine Riesenumstellung.
2: Ja, er hat dann geheult. Auch in der Wohnung, oder? Wenn
1: ja,
2: er da heult. Weil
1: ich habe ihn dann erstmal gereinigt, nein, meine Nachbarn wussten das. Und ich hab gesagt, ich gewöhne einen neuen Hund um. Und er hatte Angst vor Füßen. Und ich habe gesehen, der Mann, der hat so ein bisschen in die Meute reingetreten. Wahrscheinlich kriegt er öfters Tobsuchtsanfälle und tritt dann in die Hunde rein. Ich durfte nicht in der Wohnung an dem Hund vorbeigehen. Dann ist der aufgesprungen, hat sich in die Ecke geworfen und gezittert. Der hatte panische Angst. Man durfte ihn nicht anfassen. Streicheln war nicht möglich. Anfassen, nichts. Er kannte keine Zärtlichkeit. Er kannte Gewalt und Aggression. Und da hat er darauf reagiert.
2: Ja. Aber das fasst zusammen, weil ich habe ja gelesen, dass eben von der Weltmeisterschaft gesperrt war, weil er zum Beispiel einen Leitpunkt, den Leitpunkt vom Schlitten, der ist irgendwo falsch abgebogen und anscheinend ist er runtergesprungen vom Schlitten zu dem Leitpunkt hin und hat ihn mit den Füßen getreten.
1: Ja,
2: und da haben ihn andere Mascher, diese Hundeführer, angezeigt. Und dann ist er ausgeschlossen worden auf den Fall.
1: Und ich habe dann die Tierärztin angerufen und habe gesagt, Renata, die Tiere sind in extrem schlechten Zustand. Wieso hast du mir diesen Mann empfohlen? Und das war ihr Ex-Lover. Er hat auch Frauen irgendwie eine erotische Ausstrahlung. Und dessen ist er sich auch bewusst. Und alle Frauen himmeln ihn an. Und entsprechend tritt er auf, ne? Und sie ist dann so böse auf mich geworden, dann gib den Hund zurück. Du sagst, keinesfalls kriegt der den Hund zurück. Jetzt habe ich ihn gerade gewaschen, jetzt stinkt er nicht mehr, ich gebe den da nicht. Und dann hat er tagelang Durchfall gehabt. Ich bin alle 2-3 Stunden rausgerannt mit ihm durch die Gegend und er konnte nur, das habe ich noch nie bei einem Hund gesehen, 2 Meter vorgehen, dann blieb er stehen, hat sich umgedreht, 2 Meter zurück.
2: Oh, aha,
1: weil er 5 Jahre nur 2 Meter zur Verfügung hatte. Das ist so in seinem Gehirn drin gewesen.
2: Na, glaubst du, dass er ihn nicht verwendet hat für Schlittenfahren selber,
1: der
2: sondern
1: hat
2: war
1: ihn auch verwendet und zur Zucht. Er hat mir erzählt, er war zur Zucht verwendet. Also Moritz hatte schwersten Durchfall. Wir sind bei verschiedenen Tierärzten gewesen, die das nicht in den Griff bekommen haben. Die eine Tierärztin hat gesagt, er hat eine Darmentzündung und hat Cortison gegeben, dann ist es besser geworden. Dann haben wir jetzt die Frau Dr. Paschos in der Geblergasse. Wir sind jetzt dort die ganze Zeit, weil ich einfach einen fixen Tierarzt brauchte. Und dann hat er jede Woche gerumpelt und an den Füßen geblutet. Und dann stellte sich heraus, dass er Mykosen durch Dreck, lebenden Dreck an den Nägeln hatte. Und die Nägel sind, sie hat gesagt, sie hat noch nie einen Hund gesehen, der so weiches Material hat. Da brauchst du nur gegen zu schnipsen, dann brechen die Nägel bis ins Leben ab. Ich bin jede Woche da gewesen
2: aufgrund
1: mit einer Vollnarkose, aufgrund der Haltung, wurden die Nägel gezogen. Und dann, da hat der Paul, dieser autistische junge Mann und ich, wir haben ihn einen Tag später nach dem Duschen gepflegt. Warum hat er denn so schwarze Ohren? Ein Husky mit schwarzen Ohren, das gibt's doch gar nicht, so wie dein T-Shirt. Sag ich, komm, da ist Dreck drin, ne? Und bin mit dem Fetzen rein und da hat er bis tief runter schwarzen Schleim in den Ohren gehabt. Und er hat stillgehalten, weil er gemerkt hat, es tut gut, was ich da mit ihm mache. Da habe ich gesagt, komm, ich gucke mir die Zähne auch an. Die Zähne waren übersät mit Zahnstein. Vorne fehlen, sind sie halt abrasiert, die sind kaum vorhanden. Und ich habe früher
2: warum sind die nicht vorhanden, glaubst du?
1: Von Kettenhaltung, weil er die Kette durchbeißen wollte. Ihm war langweilig, wenn er da 5 Jahre an der Kette sitzt. Das haben die Tierärzte auch gesagt, das ist ein Zeichen, dass das Kettenhundhaltung ist. Es haben nur und ich habe im ersten Beruf Zahnarzthelferin gelernt und weiß, wie man Zahnstein entfernt. Und er hat stillgehalten. Er wollte das, er hat gemerkt, jetzt brechen bessere Zeiten an. Und dann habe ich ihn sofort mit zu allen Leuten auf der Straße und in der Hundezone genommen und habe gesagt, er muss gestreichelt werden ohne Ende. Er braucht Zärtlichkeit, er muss merken, dass Menschen gut sind, dass sie essen gehen. Und jetzt ist er gesund. extrem zutraulich. Er wird das zweimal ist, die ja. Woche am Rad trainiert, dass er laufen kann, weil er hatte keine schlechte, er hatte eine sehr schlechte Kondition. Und er ist zutraulich, er ist fröhlich. Aha. Was dann letztes Jahr noch war, er hat jede Woche geblutet. Und den einen Tag blutet er aus dem Penis und dann hat man Ultraschall gemacht und festgestellt, dass er eine vergrößerte Prostata hat, weil er immer unter läufigen Hündeln gelebt hat. Und wenn es dann die Zeit zum Befruchten war, wurde er rangelassen und dann kam er wieder an die Kette. Und dann habe ich ihn kastrieren lassen in Ungarn, weil das hier 600 Euro gekostet hätte. In Ungarn habe ich 200 Euro gezahlt. Und dann haben wir wieder einen Ultraschall gemacht. Und jetzt hat sich die Prostata verkleinert. Okay. Er hat die ganzen Tierarztkosten, also ich habe für ihn 500 Euro gezahlt für den Kauf ohne Quittung. Habe das auch dem Finanzamt mitgeteilt, weil ich denke, der verkauft alles ohne Quittung und macht Geschäfte und die sind nicht versichert, die sind nicht versteuert, die Tiere. Und das habe ich gemeldet und die Tierarztkosten für ihn im Laufe des eineinhalb Jahre, die ich ihn habe, oder eineinhalb Viertel, sind 2.500 Euro. Aha. Ich habe dauernd das, die dicken Scheine nur so weggebracht zum Tierarzt. Also ich habe noch nie so viel für einen Hund aus dem Tierheim gegeben. Die Hunde aus dem Tierheim sind entwurmt, die sind geimpft, gechippt. Er war jahrelang auch nicht geimpft, es war nichts.
2: Weil ist er gechippt gewesen, das schon?
1: Gechippt ist er, ja. Und ich habe dann auch schnell das auf meinen Namen übertragen lassen, gleich am nächsten Tag damit, weil ja jetzt die Tierärztin auf mich böse war, dass ich ihren Ex-Freund da bekannt gemacht habe. Und dann habe ich ihn sofort auf meine Datacom-Karte eintragen lassen. Und wie gesagt, sind wir ständig beim Tierarzt gewesen. Es ist jetzt seit einem halben Jahr gut mit ihm. Es war schlimm, dass er nicht mehr zum Tierarzt rein wollte, weil er wusste, er kriegt eine Vollnarkose und irgendein Nagel wird gezogen oder irgendwas wird geschnitten. Ja. Da wollte der schon nicht mehr bei der ins Haus reingehen.
2: Also er hat dann eine eineinhalb Jahre Leidensgeschichte hinter sich.
1: Er hat jede Woche was Neues ausgebrütet und die Tierärztin, die hat gesagt, wissen Sie, der musste 5 Jahre um sein Leben kämpfen, dass er überhaupt den Tag übersteht. Und jetzt ist er in Sicherheit und jetzt zeigt er Ihnen, was er alles hat. Angefangen mit chronischem Durchfall, mit Darmentzündung, mit zerbrochenen Nägeln, mit weichem Nagelmaterial, Zähne mussten gezogen werden, die Prostata war vergrößert. Abgesehen davon, dass er psychisch bis heute bei schnellen Bewegungen Angst hat. Aber ansonsten ist es ein glücklicher Hund. Wenn wir rausgehen, kneift er mich vor Freude und er hat halt die Rosalie als sein Rudel. Und ich koche für die Hunde viel, wir kriegen viel Hunde mit Reis, Mozzarella, gekochte Eier, bestes Hundefutter und sehr viel Liebe.
2: Aber was glaubst du, wäre passiert, wenn er dort geblieben wäre?
1: Der wäre über kurze Zeit gestorben. Und was auch auffällig ist, er frisst Scheiße. Und das liegt daran, weil der Mann, der füttert die Hunde nicht mit einer Schale so, sondern schmeißt das da so hin, so mit einer Klatsche. Nicht überall Kacke, weil er ist ja bei 40, 50 Hunden nicht in der Lage, die haben ja keinen Auslauf direkt und man macht die Kacke weg. Die Kacke liegt überall rum und er ist es gewohnt, Scheiße zu frisst.
2: Ja, ich glaube immer, solche Leute, die glauben, dass sie so natürlich das machen und alles und die verwechseln das ein bisschen mit dem, dass sie eigentlich sich zu wenig Zeit nehmen.
1: Ich habe noch nie so viel
2: Dreck
1: gesehen, noch nie so viel Gestank, noch nie so viel Gewalt gesehen und so viel ängstliche Tiere. Ich war erschüttert und habe immer, wenn ich den Leuten, die Nachbarn haben gesagt, Leonie, was nimmst du dir so einen kaputten Hund, der stirbt dir doch unter den Händen weg. Und ich habe gesagt, nein, wir versuchen das. Und ein Freund hat gesagt, Leonie, bitte lass den endlich einschläfern, denn das kostet dich nur Geld und du verlängerst sein Leid. Und die Frau Dr. Paschos und ich, wir haben gesagt, wir versuchen das einfach.
2: Aber hast du zwischendurch auch, hat es da Momente gegeben, wo du dir gedacht hast, Der wird, das wird ja nichts und der ja, wird sterben müssen.
1: Weil er so
2: müssen.
1: Keine Kondition hatte, weil er so schnell erschöpft war. Der war nach 10 Minuten gehen außer Atem.
2: Da dürfte er nicht für Tränen hergenommen worden sein.
1: Der hat 5 Jahre da gesessen. Wahrscheinlich ist er nur für die Zucht mal ab und zu von der Kette genommen worden. Er ist jetzt fast 2 Jahre bei mir. Wir wandern sehr viel. Die Kondition ist besser, aber nicht so, wie ich sie vom normalen Schlitten. Ich habe immer Schlittenhunde. Die als die Rosa, die alte Rosa, die hat eine bessere Kondition als er. Und jetzt habe ich einen jungen Mann, einen Nachbarn, der fängt an, mit ihm am Fahrrad zu laufen und Inlineskatern und oder so. Aha. Kommt da 2-mal die Woche damit, kannst du durch deine Hände da, damit einfach ein gutes Training stattfindet, nichts mehr zu essen geben.
2: Aber die, da geht er mit auch mit, jetzt ist er, hat er so viele Leute verbraucht.
1: Wir haben gestern das erste Mal gemacht und er wollte nicht. Dann ist der junge Mann erstmal nur spazieren und nächstes Mal komme ich mit und fahre Fahrrad und der junge Mann hält ihn, damit er daran gewöhnt wird.
2: Ja, oh, ich glaube, der gewöhnt sich schnell. Man sieht ja, wie freundlich und wie aufmerksam er ist.
1: Er ist ein toller Hund. Ja. Er kann zwar keine Kommandos, das Einzige, was ich ihm beigebracht habe, ist das Wort Nein. Auf das er auch reagiert, wenn er jetzt Kacke fressen will oder irgendwie wegrennen will. Ich lasse ihn fast nur freilaufen, vor allem nachts, wenn keine Menschen da sind und keine Autos, weil mir das wichtig war, diese 5 Jahre, die man ihm weggenommen hat und die mich so traurig gemacht haben, dass man ihn da so betrogen hat um das Leben, die wollte ich ausgleichen und darum lasse ich ihn viel laufen und viel in freien Flächen, dass er einfach, er musste ja auch erstmal lernen, dass man Strecke laufen kann, das kannte er ja alles gar nicht.
2: Und was würdest du dir wünschen, was passiert auf diesem Platz, weil den gibt es ja noch immer.
1: Das wünsche ich mir seit 2 Jahren, darum habe ich da auch so viel überall hin telefoniert, ich habe nur nichts erreicht und der Mann hat mich auf Facebook blockiert, weil er weiß, dass ich dahinter stehe, hinter manchen Aktionen, das muss komplett geschlossen werden. Der darf nicht mehr züchten, die Hunde müssen da weggenommen werden, die müssen mal Sauberkeit lernen, Fürsorge. Das mangelt absolut. Ich habe mit 2 Hunden genug zu tun, wirklich, dass es ihnen gut geht. Ja. Wie soll er als älterer Mensch, der schon früher aggressiv war und jetzt ist er älter und hat auch nicht mehr die Kraft, für so viele Hunde gut sorgen. Ja. Er zeigt auf Facebook immer so Bilder, so haha, da laufen die rum. Dann gibt er denen im Sommer eine winzige Schale Wasser und 300 Hunde stürzen sich drauf. Und alle sagen, ach, wie süß. Ja, das ist aber nur eine Schale für 30 Hunde, wo jeder Hund eine Schale hat. Also, in meinen Augen macht er alles verkehrt, alles. Also wirklich. Und er ist aber davon überzeugt, und so stellt er sich auch im Internet dar, dass alle Züchter keine Ahnung haben. Keiner hat Ahnung, das ist nur ein er.
2: Typisches
1: und,
2: Verhalten.
1: Und das ist komplett ignorant. Und diese Tierärztin, die hat, er ist der Beste, er ist der Beste. Ich habe noch nie jemanden erlebt, der so inkompetent mit Huskies umgeht wie dieser Mensch. Und ich wünsche mir seit 2 Jahren, dass endlich jemand da hingeht und diese Scheiße dazu macht.
2: Ich verstehe es gar nicht, wie es sein kann, dass eigentlich so viele Leute Bescheid wissen, aber auch die Behörde war ja schon vor Jahren dort.
1: Ich weiß es auch.
2: Und er hat ja sogar auf seiner Homepage, wenn du dir die Bilder anschaust von den Hunden, da sind 200 Bilder von Huskies und zu 95% alle an der Kette immer. Also da gibt es gar keine Ausrede. Ist in Österreich verboten, die Kettenhaltung, auch die zwischendurch oder so. Und trotzdem ist ihm anscheinend noch nie was passiert und es gibt keine.
1: Ich glaube, er wirkt auf Frauen, dass da irgendwelche Amtstierärztinnen ihn sexy finden. Und dann zwinkert er denen zu und die denkt, Entschuldigung, dass ich das als Frau so sage. Irgendwas in der Richtung muss es sein, weil ich kann mir das nicht anders erklären. Ja. Wieso winken Leute sowas durch? Und
2: ja, weil man sieht es ja wirklich. Ja, man
1: ja die ja. haben mir, dass sie es nicht glauben wollen. Dann hab ich mit der telefoniert, die Anwältin oder was das da war. Und die hat gesagt, Ich habe es nicht glauben wollen. Ich habe selber mit Leuten in Tulln telefoniert. Das geht seit über 30 Jahren so. Mhm. Und das wird durchgewunken und dann kommt eine Auflage, er soll die Kacke wegmachen. Mhm. Ja, und dann stiefelt er da mit seinen Gummistiefeln, mit einem Kehricht, macht ein bisschen die Kacke weg, dann sagen die, prima, die Kacke ist weg und dann geht der ganze Scheiß weiter.
2: Aber das ist das Schlimme. Ich meine, jetzt gibt es diese Aufnahmen, die zeigen, dass die Hunde die meiste Zeit des Tages. Aber ich meine, jetzt, wo es diese Aufnahmen gibt von dem Hof dort, von über Monate hinweg oder im Prinzip sogar über ein Jahr, die zeigen die verschiedensten Tagen und an allen Tagen hängen alle Hunde dort an der Kette. Ich glaube, es wird, so wie wir das einschätzen, wird da einmal am Tag mit den Schlitten gefahren, vielleicht für eine Stunde oder so.
1: Nein, das glaube ich nicht. Vielleicht
2: auch nicht mit allen
1: Hunden. Also, wenn er Geld verdient, der macht ja alles für Geld. Er sagt zwar, es ist alles für den Hund und er liebt sie so. Und ich bin ja der Hundesitter und der Hundeflüsterer. Mhm. Und wenn man dann die diversen Interviews von ihm liest, dann wird er wie ein goldener Mensch dargestellt, so, der einen Heiligenschein hat. Und es ist genau das Gegenteil der Fall. Und wenn die Hunde Auslauf kriegen, vielleicht demonstrativ, dass er dann sagt, schaut her, einmal im Jahr kriegen sie Auslauf. Oder wenn er die Möglichkeit hat, Geld zu verdienen, weil er macht das ja kommerziell. Also das ist ja nicht aus Liebe.
2: Ja. Und es ist auch da, was mir aufgefallen ist, ich habe ihn gesucht nach alten Zeitungsartikeln und da hat es zum Beispiel, ich glaube, von der Niederösterreichischen Nachrichten einen Artikel gegeben, wo sie geschrieben haben, auch so in dem Ton der Hundeflüsterer und alles so schön und so toll und so. Aber die Zeitung hat dann kurze Zeit darauf einen weiteren Artikel gebracht und ich glaube, das hat die Nachbarschaft irgendwie forciert, wo die zu Wort kommen und die haben alle gesagt, dass er schreit mit den Hunden, er ist brutal zu den Hunden, er fährt mit dem Schlitten durch das Dorf mit einer übertriebenen Geschwindigkeit, dass die Kinder Angst haben und solche Sachen. Also da gibt es schon eben auch wieder diese andere Seite und die schon so lange und trotzdem macht man immer weiter. Ich verstehe das oft nicht, wie das geht. Aber jetzt schauen wir mal.
1: Also ich habe ihn ja als Mann kennengelernt. Ne? Er fängt sofort, ich habe ihm als Frau auch gefallen, das habe ich gemerkt. Er fängt gleich an, so ein bisschen zu flirten und so. Ne? Mhm. Wo ich dachte, na, der ist so einer, der hat da überall irgendwelche Frauen, mit denen er rumflirtet. Und das benutzt das Set. Der hat irgendwie, weil diese Tierärztin, die ist wie verbrettert und vernagelt. Und ich habe ihr die Bilder geschickt mit der Kettenhundhaltung. Sag ich, bitte, habe ich jetzt die Bilder KI-mäßig beeinflusst oder was? Sag ich, das sind Originalaufnahmen. Wie kannst du hinter dem Mann stehen? Nein, das ist ein ganz lieber Mensch. Der, sag ich, vielleicht ist er lieb, aber er ist verrückt. Das ist ein Tiermessi. Das ist ja nicht normal, was da abgeht.
2: Ja, und das verstehe ich auch nicht ganz, weil als Tierärztin wird sie auch über die gesetzliche Lage Bescheid wissen und dass das Gesetz
1: eben
2: nicht erlaubt
1: haben,
2: ist.
1: Wie ich gehört habe, soll man sie kontrolliert haben, aber sie wollte uns nicht mehr als Patienten betreuen. Ich hätte ihr zu gerne den todkranken Moritz gezeigt, weil ich habe monatelang Angst gehabt, ich gehe dann zum Tierarzt und der Hund stirbt mir doch unter Rand weg, weil immer wieder war was mit dem Darm, immer wieder hat er Durchfall gehabt, diese schlechte Kondition, wieder haben Fußnägel geblutet, weißt du, er hat jeden einzelnen Nagel musste entfernt werden und dann haben die keine Form, um nachzuwachsen und wachsen schief nach und da war die Befürchtung, dass die schief nachwachsen und das ist ein, wo die Tierärztin meinte, es kann sein, sie müssen 2-3 Mal im Jahr kommen, weil immer wieder die Nägel entfernt werden müssen, weil sie keine Form haben. Aha. Und dann habe ich ihm, er kriegt Supplemente, Vitamin B, Mineralstoffe und also ich mache alles, damit es ihm gut geht. Und er hat jetzt gute Nägel. Und wenn ich ihn anfasse, er hat ein mega gutes Fell.
2: Ja.
1: Sein weiches Fell.
2: Schön ist
1: er. Und er ist ein zufriedener Hund.
0: So, und an dieser Stelle muss ich jetzt leider unterbrechen, weil unsere Sendezeit neigt sich schon wieder dem Ende zu. Wir werden natürlich den zweiten Teil der Sendung alsbald ebenfalls präsentieren. Bis dahin wünsche ich euch noch eine super Zeit. Passt gut auf euch und pfiat euch.

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5: Mein Name ist Nora Suma und das ist die Radiosendung der IG Kultur. Prävention gegen Machtmissbrauch wird im Kulturbereich zunehmend zur Voraussetzung. Warum und was das konkret für Organisationen bedeutet, darum geht es in dieser Sendung. This is

0: Aufgrund der neuen Kunstförderungsrichtlinie des Bundes vom 1. Juli 2025 ist bei Förderungen ab 50.000 Euro für die Jahrestätigkeit ein Präventionskonzept gegen Machtmissbrauch vorzulegen. Gemeinsam mit Heidi Fuchs von VERA, Vertrauensstelle Kunst und Kultur, und Sandra Konstatzky von der Gleichbehandlungsanwaltschaft sprechen wir darüber, was das konkret bedeutet und warum Prävention mehr ist als ein Dokument. Außerdem hören wir vom Teuhaus Theater Salzburg, welche Erfahrungen sie im Prozess gemacht haben. Wenn es um Diskriminierung und Gleichstellung geht, ist die Gleichbehandlungsanwaltschaft eine zentrale Anlaufstelle in Österreich. Sandra Konstatzky ist Leiterin der Gleichbehandlungsanwaltschaft. Sandra, was genau macht die Gleichbehandlungsanwaltschaft und welche Rolle spielt sie im Kontext von Prävention?
1: Die Gleichbehandlungsanwaltschaft ist eine sogenannte nationale Gleichbehandlungsstelle. Das sind Stellen, die EU-weit vorgeschrieben werden dafür, dass die Gleichbehandlungsrichtlinien, die in ganz Europa gelten, auch wirklich umgesetzt werden. Was sollen Gleichbehandlungsstellen im Allgemeinen tun? Auf der einen Seite die Beratung und Unterstützung von Personen, die sich diskriminiert fühlen. Unterstützung heißt Fallaufbereitung, Informationsrechte, kann Stellungnahmen einfordern und kann Vergleiche verhandeln und auch eventuell Verfahren führen, zum Beispiel vor einer Gleichbehandlungskommission. Der zweite Punkt, den eine Gleichbehandlungsstelle ganz wesentlich aber hat, ist strukturell auch sowas wie proaktive und präventive Arbeit anzubieten. Und zwar für die Organisationen, für die Unternehmen, für Institutionen. Da geht es um Trainings, da geht es auch um Konzepte, da geht es auch um Sensibilisierungsarbeit. Und dann soll sich eine Gleichbehandlungsstelle auch an der öffentlichen Debatte beteiligen. Das heißt natürlich auch die Öffentlichkeit ganz allgemein über ihre Rechte informieren, sogenannte Trigger-Themen im Bereich Gender, Kopftuch, auch wirklich versachlichen, zeigen, wo die diskriminierenden Aspekte hier sind, das ganze Thema auf die Ebene der Menschenrechte sozusagen hin.
0: Und wie ist das rechtlich geregelt? Was gilt eigentlich als Diskriminierung und Belästigung?
1: Also das Gleichbehandlungsgesetz gilt einmal für die gesamte Arbeitswelt und ist hier auch sehr weit im Sinne, was ist ein Arbeitsverhältnis. Das heißt, es geht ums normale Arbeitsverhältnis, das wir kennen, aber auch freie DienstnehmerInnen, WerkvertragnehmerInnen, auch der Zugang zu selbstständiger Arbeit. Auch das ist oftmals ein Thema im Kunst- und Kulturbetrieb. Was heißt geschützt? Es gelten 6 Diskriminierungsgründe, neben Geschlecht auch ethnische Zugehörigkeit, also Rassismusfragen, Religion, Weltanschauung, Alter und sexuelle Orientierung. Diskriminierung ist natürlich sehr weitläufig. Da geht es einerseits um Ungleichbehandlung, mittelbare, unmittelbare Diskriminierung. Ich darf nicht beim Gehalt diskriminieren, darf aber auch nicht mittelbar diskriminieren, also zum Beispiel Teilzeitbeschäftigte schlechter behandeln. Und dann Belästigungsfragen, die ebenfalls verboten sind. Und wenn das Gleichbehandlungsgesetz gilt, was heißt das? Also einerseits haben die Personen Anspruch auf Schadenersatz. Sie haben aber auch die Möglichkeit, sich an uns zu wenden, bei uns einerseits Vorfälle zu melden oder auch mit unserer Hilfe versuchen, den Arbeitgeber auf seine Fürsorgepflichten hinzuweisen. Das heißt, was muss ein Arbeitgeber, eine Arbeitgeberin machen? Die haben die Pflicht, Abhilfe zu schaffen, wenn zum Beispiel Belästigungsvorfälle sind. Bei Ehrenamt haben wir eine tatsächliche Schutzlücke im Gleichbehandlungsgesetz. Aus meiner Sicht wäre es ganz wesentlich, und das ist etwas, was wir ganz oben auf unseren Forderungen haben, dass auch ehrenamtlich Tätige bei ihrer Tätigkeit geschützt werden. Also wir machen ja verschiedene soziale Räume auf und diejenigen, die diese sozialen Räume aufmachen, und das ist eben Arbeiten im Kulturbetrieb zum Beispiel, die sollen auch dafür sorgen, dass dort Menschen geschützt sind, dass dort keine Belästigungen vorkommen. Auch das Thema Behinderung ist geschützt, allerdings nicht im Gleichbehandlungsgesetz, sondern im Behinderteneinstellungsgesetz.

0: und Gleichstellungsgesetz. Da gibt es eine eigene Stelle, die Anwältin für Menschen mit Behinderung, mit der wir ganz eng zusammenarbeiten, weil gerade nämlich auch intersektionale Diskriminierungen zwischen Geschlecht und Behinderung ist etwas, was ganz massiv auch vorkommt. Und wir versuchen da hier trotz der, sage ich jetzt mal, sperrigen rechtlichen Rahmenbedingungen für die Menschen immer gute Lösungen zu finden. Deswegen arbeiten wir auch als Stellen ganz eng zusammen.
1: Und was heißt das konkret? Wann beginnt Belästigung?
0: Was ist in der Belästigung im Gleichbehandlungsgesetz? Da geht es schon um diese Vorformen von Gewalt. Also wir haben ja schon Stufen von Belästigung, die bei verbalen Belästigungen anfangen, die bei scheinbar zufälligen Berührungen anfangen, die zum Beispiel so gestaltet sind, dass es sehr unerwünschte Einladungen gibt, die aber nicht abgelehnt werden können. Also etwas, wo das Selbstbestimmungsrecht eingeschränkt wird. Das heißt, das Gleichbehandlungsgesetz reagiert ja im Sinne der Gleichstellung schon viel früher. Zieht Schadenersatzansprüche nach sich, zieht auch nach sich, dass Verantwortliche, also ArbeitgeberInnen, dass die verpflichtet sind, die Personen vor weiteren Belästigungen zu schützen. Das heißt eben Abhilfe. Also ich muss versuchen, den Belästiger in irgendeiner Form da eine Distanz zu schaffen, eventuell auch zu kündigen, das kommt immer darauf an, wie stark die Belästigung ist, und die betroffene Person im Fokus zu haben und die einmal zu schützen. Nicht erst, wenn ein Verfahren abgeschlossen ist, sondern sofort. Ja? Also auch bei einem Sachverhalt, der vielleicht noch nicht ganz geklärt ist.

0: Über die rechtliche Beratung hinaus gibt es im Kunst- und Kulturbereich weitere Anlaufstellen. Eine davon ist VERA, Vertrauensstelle für Kunst und Kultur. Heidi Fuchs ist Co-Geschäftsführung von VERA. Heidi, welche Rolle hat die Vertrauensstelle im Kontext von Prävention und Unterstützung?
1: Die Vertrauensstelle Kunst und Kultur ist für alle in Kunst und Kultur tätigen und auszubildenden Menschen da. Einerseits als Vertrauensstelle, als Anlaufstelle für Betroffene von grenzverletzendem Verhalten und auch Zeuginnen dessen. Und weiter setzen wir uns für einen nachhaltigen Kulturwandel in der gesamten Branche ein. Hier stehen wir in einem sehr engen Austausch mit den verschiedenen Akteurinnen und Akteuren und versuchen, ein sehr praxisnahes und ein sehr relevantes Programm für alle Kulturschaffenden in Österreich zur Verfügung zu stellen, damit Prävention in Zukunft groß und nachhaltig gedacht werden kann.
0: Vielleicht ganz grundsätzlich, was bedeutet Prävention eigentlich und wo beginnt sie?
1: Beginnen wir mal von ganz vorne, nämlich solange es Situationen, Rahmenbedingungen, Räume etc. gibt, in denen es möglich ist, dass sich eine Person dazu entscheidet, seine oder ihre Macht zu missbrauchen, zu belästigen, Gewalt auszuüben, solange ist es wichtig, dass wir uns als Gesamtes mit dem Thema Prävention, nämlich dem, wie können wir vorausschauend Situationen herstellen, dass es so schwer wie möglich gemacht wird, dass solche Situationen überhaupt entstehen. Das wäre hilfreich und auch sehr zielführend, gemeinsam eine Idee von Prävention zu bekommen. Das heißt, wie breit ist dieser Begriff gedacht und wie breit können wir ihn denken? Unsere Erfahrung ist, dass in jeder Kunst- und Kulturinitiative, in jedem Haus, in jedem Projekt, das wir kennenlernen durften, ist schon sehr viel da. Sehr viel Bewusstsein da, sehr viel Idee da. Manchmal braucht es sozusagen den letzten Konnex dazu, dass das ja auch schon sehr viel in eine Präventionsarbeit einzahlt. Es gibt kaum eine Kunst- und Kulturinitiative, Projekthaus, das nicht für sich ganz klar definiert hat, was ist das Ziel, was ist unsere Aufgabe, warum gibt es uns, welche Inhalte transportieren wir, wofür stehen wir, an wen wenden wir uns, wer sind unsere Zielgruppen. Das alles ist schon eine sehr, sehr breite Basis dafür, Prävention zu denken. Wenn ich das aufschreibe, dann habe ich einen ersten Schritt dahingehend mehr, wo können bei uns Themen und Bereiche entstehen, die mehr Aufmerksamkeit und damit auch Präventionsarbeit zur Verfügung stellen können.
0: Was heißt das jetzt konkret für Kulturorganisationen, die ein Präventionskonzept erarbeiten wollen?
1: Setzen Sie sich hin und schreiben Sie sich auf, was Sie schon alles haben. Und manchmal verstellt das eine oder andere Kastel quasi den Blick darauf. Aber es gibt hier ganz, ganz viele Varianten. Einerseits, für was steht diese Initiative, für was steht Ihr Haus, für was steht Ihr Projekt? Welche Zielgruppe steht dahinter? Mit welcher Idee, mit welcher Vision gehen wir in unserer Programmatik? Das alles ist meistens vorhanden und könnte ein sehr schönes und sehr rundes erstes Kapitel bilden. Und gehen dann hier schrittweise voran mit, gibt es im Haus bereits schriftliche Vereinbarungen, die den Verträgen unterliegen? Wie wird Personal informiert? Wie laufen die Kommunikationsprozesse? Und ganz, ganz wesentlich und wichtig, wer hat welche Rollen bei uns? Wer ist für was verantwortlich? Wer ist für was zuständig? Wer übernimmt hier oder dort zusätzliche Aufgaben? Beschreiben Sie es.
0: Auch wenn bereits einiges vorhanden ist, stellt sich in der Praxis oft die Frage, wie lässt sich das alles festhalten?
1: Wenn Sie interne Vereinbarungen, die den Verträgen beiliegen haben, wenn Sie interne Hausregeln, Projektregeln, Code of Conduct, Betriebsvereinbarungen, alle Formen, die ein Reglement ergeben, eine Vereinbarung zwischen allen, die hier tätig sind, ist ein Teil eines Präventionskonzepts, weil es eine Maßnahme ist. Das macht auch die Möglichkeit auf, dass wir es als lebendiges lernendes Papier sehen. Weil in jedem Jahr über jede Initiative, über jedes zusätzliche Projekt kommt das eine oder andere dazu, weil sich die Zielgruppe erweitert oder verändert, weil sich im Team die Dynamiken verändern und weil wir irgendwie auch wirklich aus Anlassfällen irgendwas lernen oder weil jemand was einbringt, weil was auch immer hier dazukommt. Und all das kann in den unendlichen Maßnahmenplan in meinem Präventionskonzept Einzug finden.
0: Und der nächste Schritt ist, genauer hinzuschauen. Wo können in der eigenen Organisation Situationen entstehen, in denen es zu Grenzverletzungen kommt?
1: Stellen Sie sich die Frage, wo, in welcher Situation, in welchem Setting könnte bei uns eine grenzverletzende Situation entstehen? Das können sein Proberäumlichkeiten, das können sein 1-zu-1-Setting, das können sein vor, hinter der Bühne, das kann sein im Rahmen der Ausführung einer Tätigkeit, in Kooperationen. Das kann sehr, sehr vielfältig sein und da sehen wir eben auch dieses vielfältige Feld. Und stellen Sie diese Frage unterschiedlichen Personen im Team, weil unterschiedliche Personen unterschiedliche Sichtweisen haben. Das heißt, wo kann bei uns eine Situation entstehen, die nicht in Ordnung ist? muss nicht gleich eine Grenzüberschreitung und Grenzverletzung sein, sondern einfach eine Situation, auf die wir Rücksicht nehmen wollen in Zukunft und auch ein Augenmerk legen. Und schreiben Sie sich diese Situationen, diese Orte, diese Settings in einer Liste auf. Und basierend auf dem haben Sie schon den ersten Teil der Risikoanalyse gemacht. Darauf folgt eine Maßnahme, die wir jetzt umsetzen, etwas, das wir zukünftig umsetzen wollen. Wenn Sie sich das verschriftlicht haben, haben Sie eine vollumfängliche Risikoanalyse inklusive einer verschriftlichen Maßnahme dazu. Personal, ganz großes Thema. Wie kriegen wir die Informationen an alle Personen? Ist uns wichtig, dass wir alle wissen, was sind unsere Regeln? Das heißt, wir haben hier schon ganz klar eine Risikosituation identifiziert. Was machen wir? Es gibt ein Rundschreiben, das jede und jede Person, die hier bei uns in dem Projekt tätig ist, bevor sie beginnt, in die Hand gedrückt bekommt mit einem zusätzlichen Informationsflyer, Folder, was auch immer, ist eine konkrete Maßnahme und wir können uns darauf verlassen, dass alle Kolleginnen und Kollegen, die hier tätig sind, mit der gleichen Information zur Arbeit kommen.
0: Wenn es darum geht, Risiken zu erkennen, wen sollte man dabei mitdenken?
1: Der erste Schritt ist schon passiert mit dem, dass ich mir Gedanken darüber gemacht habe, wen möchte ich abholen? Ich habe meine Mitarbeiterinnen, ich habe meine projektbezogene Mitarbeiterin, ich habe meine Ehrenamtlichen und wir haben auch noch unsere Kooperationspartnerinnen. Der zweite Schritt ist, die Situation, das Setting zu identifizieren, wo könnte es hier zu Situationen kommen? Und der dritte Schritt ist dann, okay, wie beuge ich denen jetzt vor? Das heißt, es gibt Hausregeln, es gibt ein Code of Conduct, es gibt eine gemeinsame Vereinbarung, was es auch immer ist, eine Ergänzung zu Projektverträgen, eine schriftliche Information, das ist dann eine konkrete Maßnahme. Und wie kommuniziere ich die? Indem, dass alle Personen bei Start von X identifiziert, festgeschrieben, diese Information ausgehändigt bekommen. Auch hier über die Grenzen hinaus zu denken, wie machen es die anderen, sich auch potenziell mit anderen Verantwortungstragenden in dem Bereich auszutauschen, sagen, was macht denn ihr da? Weil wir haben hier identifiziert, uns fehlt was.
0: Wo finde ich Informationen und Materialien, um ein Präventionskonzept zu erstellen?
1: Für den Einstieg haben wir auf unserer Webseite so umfangreich wie möglich und so konkret wie nötiges Material zusammengestellt. Sie finden auf unserer Infoseite rechtliche Grundlagen, Anlaufstellen, eine Auflistung aller Interessensgemeinschaften, die ebenfalls auch wiederum für die einzelnen Fachbereiche Materialien und Informationen zur Verfügung stellen. Und Sie finden auch einen Leitfaden, How-to-Präventionskonzept, der auch hier wieder eine Schritt-für-Schritt-Anleitung vorgibt und informiert darüber, wie kann ich es angehen, wenn ich noch keine wirkliche Idee habe, wie ich es zusammenstelle. An dieser Stelle ganz, ganz wichtig der Hinweis, es gibt kein Präventionskonzept oder keinen Anspruch, dass irgendein Präventionskonzept heute in ihrer Vollständigkeit fertig ist. Wichtig ist, dass wir jetzt damit anfangen und dass wir uns vornehmen, und das wäre dann auch wieder ein Kapitel, das vervollständigt werden kann, wer ist hier bei uns für dieses Thema verantwortlich zuständig, wann wollen wir uns das Thema im nächsten Jahr wieder anschauen, in welcher Form sollen wir uns das anschauen, wer wird eingebunden und was haben wir überhaupt noch vor an Präventionsarbeit. Also setzen Sie sich gerne auch Ziele. Nicht alles muss heute da sein. Vieles wird auch schon überlegt und das kann eine gute Gelegenheit sein. Eigentlich brauchen wir schon immer einen Code of Conduct und eigentlich wollten wir uns schon immer mit einer Art Hausregeln oder Projektregeln auseinandersetzen. Das ist eine gelungene Möglichkeit. Wir schreiben es uns als Ziel für 2026 auf und wollen das bis Juni erledigt haben. Wäre der nächste Teil eines Präventionskonzeptes,

0: Wir haben gehört, was Prävention gegen Machtmissbrauch im Kulturbereich bedeutet und wie Kulturorganisationen damit beginnen können. In einem Präventionskonzept soll auch verschriftlicht werden, was passiert, wenn es zu einem Vorfall kommt. Sandra Konstatzky, was ist im Anlassfall zu tun?
1: Wichtig ist in erster Linie mal einen Schutz für die betroffene Person schaffen. Man muss sich immer vor Augen halten, dass die Meldung eines so einen Vorfalls schon ganz viel Überwindung kostet. Das heißt, die Betroffene muss mit einem Umfeld konfrontiert werden, das ihr Sicherheit bietet, auch nicht in Frage gestellt wird, was sie jetzt erzählt. Auf die belästigte Person hinschauen und schauen, was kann ich für die tun, was braucht die, damit das jetzt nicht mehr vorkommt und damit die in Sicherheit weiterarbeiten kann. Und das sind dann oft auch Entscheidungen, die ich treffen muss. Das heißt, wie war der Vorfall? Wie kann ich reagieren? Muss ich den Belästiger verwarnen? Muss ich ihn eventuell kündigen? Das kommt immer auf den Vorfall drauf an. Das Zweite ist, nach einem so einem Vorfall auch einen Raum schaffe und mit dem Team darüber rede, am besten einen Workshop mache, dass ich diese Gruppendynamik nicht vergessen darf, die nach so einer Belästigung passiert. Die Leute wissen oft nichts, die Betroffenen selber wollen nicht darüber reden, zu Recht. Die sollen ja auch in einem vertraulichen Rahmen hier geschützt werden. Und wenn solche Vorfälle passieren, kommt es zu Konsequenzen. Das Fatalste, was ich machen kann, ist, dass diese Konsequenzen nicht aufgezeigt werden. Weil dann wird es legitimiert und dann habe ich eine Organisationskultur des Machtmissbrauchs und der Belästigung und auch der Gewalt.
0: Und was bedeutet das für die Organisation insgesamt, auch im Umgang mit dem Team?
1: Das Wesentlichste bei internen Beschwerdewegen ist erstens einmal, das muss alles strengstens vertraulich sein. Wenn ich das nicht bieten kann in einem ganz kleinen Team, ist das wahrscheinlich nicht besonders hilfreich. Dann muss recht klar sein, Abhilfe im Sinne von, dass der Arbeitgeber handeln kann, kann er erst, wenn die Betroffene ihren Fall auch wirklich dem Arbeitgeber sagt, ich kann nicht auf eine anonyme Beschwerde, wo ich nicht weiß, wen es betrifft, wirklich handeln als Arbeitgeber. Das sind die Grenzen. Ja? Das wäre natürlich für viele Betroffene total angenehm, weil ich habe ja sozusagen eine Belästigung erlebt und möchte, dass da was passiert. Das ist aber mit anonymen Beschwerden eine ganz große Schwierigkeit. Ein zweiter Punkt, der bei internen Stellen total wichtig ist, ist, dass immer gesagt wird, ja, ihr könnt euch an uns wenden, intern, und es gibt extern auch eine Stelle, an die man sich wenden kann. Und das ist auch legitim. Fatal ist es, wenn die Leute glauben, es gibt nur diese interne Stelle, weil manche Leute wollen einfach wirklich sich eher im Außen beraten lassen. Es kann auch dann gut möglich sein, dass die betroffene Person möchte, dass wir mit den internen Stellen zusammenarbeiten. Aber es muss über den Weg der Betroffenen kommen.
0: Heidi Fuchs, wie sollten Beschwerdewege in einer Organisation aussehen?
2: Es ist wichtig, einen Beschwerdeweg zu beschreiben und dass dieser Beschwerdeweg oder dieses Verfahren für alle klar und transparent ist. Wenn das beschrieben ist, dann wissen auch alle, okay, das ist eine valide Basis, auf die ich mich verlassen kann und belastbar ist. Sowohl für die Betroffene, für die indirekt Betroffene und auch für den ganzen Umsetzungsbereich. Und das macht mir als Verantwortungstragende macht's mir leichter, weil ich weiß, okay, das sind die vereinbarten Schritte, die wir gehen im Falle einer Meldung. Und es ist auch klar für alle Betroffenen, direkt oder indirekt Betroffenen, was passiert jetzt. Das heißt, die vorige Auseinandersetzung und das auch für sich selber definieren der Wege, die ich gehe, nimmt schon sehr viel Druck von einer potenziellen Situation und wird dann, wenn man in einer Situation ist, sehr, sehr hilfreich sein. Auch hier wieder, das ist eine sehr, sehr konkrete Präventionsmaßnahme, die Sie sich bitte in Ihr Präventionskonzept hineinschreiben.
0: Deutlich wird, Prävention zeigt sich nicht nur im Konzept, sondern in klaren Zuständigkeiten, transparenten Abläufen und wie wir handeln im Anlassfall. Prävention ist kein fertiges Dokument, sondern ein Prozess, der sich laufend weiterentwickelt. Gerade in der Praxis zeigt sich, wie wichtig Kommunikation ist. Wir haben beim Toyhaus Theater Salzburg nachgefragt. Cornelia Bönisch ist künstlerische Leitung und Choreografin am Toyhaus Theater Salzburg. Cornelia, was habt ihr aus der Erarbeitung eures Präventionskonzepts mitgenommen?
3: Das Toyhaus Theater ist ein relativ kleiner Betrieb mit 12 Angestellten, die auf mehrere Teilzeitanstellungen aufgeteilt sind. Und wir haben gemeinsam in der Erarbeitung des Präventionskonzepts sehr viel darüber diskutiert, was denn der Faktor Zeit eigentlich für uns bedeutet. Schon in der Erarbeitung dieses Präventionskonzepts ist uns nämlich aufgefallen, dass es auch dafür Zeit braucht, Zeit zu reflektieren, Zeit, sich gegenseitig zuzuhören, empathisch zu sein mit der anderen Meinung, vielleicht auch mal sich Zeit nehmen, nachzudenken, zu reflektieren, um dann vielleicht auch die Meinung ändern zu können. Und dass da es vielleicht manchmal ein bisschen zu kurz kommt in unserer immer schnelllebiger werdenden Zeit. Uns ist es eben ein großes Anliegen, dass unsere Arbeitsatmosphäre in Austausch miteinander ist und nicht in hierarchischen Gefällen funktioniert. Dafür haben wir versucht, auch unsere Struktur dementsprechend aufzubauen und versuchen eben diese Zeit für Kommunikation einzubauen.

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Unser Opener Pet Cemetery von den Ramones, erschienen 1989 auf dem Album Brain Drain. Dieser Song wurde für die Filmadaption von Stephen Kings Friedhof der Kuscheltiere, also Pet Cemetery, geschrieben und wurde zum größten Hit der Ramones. Und die Entstehungsgeschichte, das ist eine der Geschichten, die ich ganz besonders liebe. Es heißt, Stephen King, selbst ein Ramones-Fan, habe die Mitglieder der Band zu sich nach Hause eingeladen, als diese in New England auf Tour waren. Zu Hause, dazu komme ich später noch, das ist in Bangor, Maine. Während des Besuchs gab Stephen King Didi Ramones einen Roman und dieser, so heißt es, schrieb daraufhin den Text zu Pet Cemetery. Der Titel Pet Cemetery ist übrigens gewollt inkorrekt geschrieben. Richtig hieße es Pet Cemetery und die falsche Schreibweise, also vorne mit S und dann auch noch zwei A reingeschmuggelt, die bezieht sich auf ein von Kindern geschriebenes Schild in dieser Geschichte. Ganz ehrlich, dieser Roman hat mich damals, als ich ihn gelesen habe, irgendwann in den 90ern, zutiefst verstört und mich davon abgehalten, weitere Stephen King-Romane zu lesen. Vielleicht ganz gut, wenn ich mir so überlege, wie viele Menschen seit Es panische Angst vor Clowns haben. Stephen King selbst meinte in einem Interview einmal, er sei mit diesem Roman über seine eigenen Grenzen gegangen. Von den Ramones jetzt aber noch Tröstlicheres. I love you.

Baby, I Love You von den Ramones, erschienen auf dem Album End of the Century 1980. Original ist dieser Song von den Ronettes und bereits 1963 erschienen. Und dann wollte ich euch ja noch erzählen, was es mit Bangor, Maine auf sich hat. Immer wenn ich von dieser Stadt höre, egal in welchem Zusammenhang, dann schaltet mein Gehirn auf Bangor, Maine und ich denke an einen uralten Country-Song, den ich vor Unzeiten im Gitarreunterricht lernen durfte. Und vielleicht kommt euch das bekannt vor.

0: King of the Road von Roger Miller, erschienen 1965, avancierte zu einem Evergreen-Hit, den man ja immer noch im Gitarreunterricht lernt. Und vom King of the Road komme ich jetzt zur Queen of der Not Road. Ich habe euch in meiner letzten Sendung erzählt, dass ich jetzt auf Reisen sein werde und von den Bücherdörfern Frankreichs schon live berichten kann. Schlechte Nachrichten an alle Bücherdörfer-Fans, ich bin immer noch da. Und all jene unter euch, die so wie ich einen Oldtimer fahren, die können vermutlich ganz, ganz tief mitfühlen. Ich will euch nicht mit der kompletten Geschichte beschäftigen, aber ich sage einfach nur, Benzinpumpe, Türschlösser, nicht lieferbare Ersatzteile und das nach einem Monat Vorbereitungen und jeder Menge Probefahrten. So ist das Leben. Jetzt sind wir also kurz vor dem Start. Irgendwo da draußen wartet das Mittelmeer und die Bücherdörfer, die warten auch. Und ich fühle mich manchmal wie ein Stuntman, der jeden Tag eine neue Katastrophe überlebt. In diesem Sinne widme ich den nächsten Song all jenen, denen es genauso geht.
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Oh Lord, wer kann sich daran erinnern? Was war die Titelmusik zu The Fall Guy? Und im deutschen Sprachraum war diese Serie bekannt unter dem Titel Ein Colt für alle Fälle. 1981 bis 1986 on air, ein absoluter Renner, und ich habe euch dazu eine sehr interessante Dokumentation in den Shownotes verlinkt. Der Hauptdarsteller, Colt Sievers wird er genannt, das war Lee Majors und der hat den Song selbst eingesungen. Schaut euch die Doku an, für alle Fans von alten Serien, sehr, sehr, sehr spannend. Und für alle, die die letzte Sendung nicht gehört haben, da habe ich ja ein bisschen von den Bücherdörfern erzählt. Hier nochmal eine Zusammenfassung. In den 1960er Jahren wurden in England die sogenannten Bücherdörfer begründet, also auch eine internationale Institution, in der sich diese Bücherdörfer vernetzen können. Und Bücherdörfer, das sind letztendlich Dörfer und Kleinstädte auch, die von Abwanderung bedroht sind, die infrastrukturell vernachlässigt sind und wo die Bewohner gemeinsam beschließen, hey, wir setzen jetzt auf Literatur. Wie gesagt, hat diese Bewegung in England, in Großbritannien ihren Ursprung, und ich habe in einem Podcast davon gehört und dann zu recherchieren begonnen. Es gibt also die am besten vernetzten Bücherdörfer der Welt, die gibt es in Frankreich, und dort sind das 8 Dörfer, die zu einer Association zusammengeschlossen sind und sich wirklich der Literatur, den Büchern voll verschrieben haben. Die Belohnung daraus, das ist ein stetig wachsender, aber sehr langsam wachsender Tourismus. Das scheint eine sehr, sehr gute, gesunde Entwicklung zu sein. Dahin werde ich mich aufmachen, und ich habe natürlich auch schon in Österreich recherchiert. Da sieht die Sache ein bisschen anders aus. Es gibt keine Gemeinschaft, in der sich Dörfer oder Städte zusammenfinden. In Österreich scheint das mehr eine zeitlich begrenzte Sache zu sein mit der Liebe zur Literatur, aber durchaus erwähnenswert, und da möchte ich auch dranbleiben und recherchieren. Ich erwähne jetzt nur ganz rasch hier am Rande Rauris oder das Literaturfestival in Kufstein. Da bin ich noch am Sammeln. Wer von euch Ideen oder Erfahrungen dazu hat, meldet euch gerne. Ich bin mehr als gespannt, da mehr drüber zu erfahren, und freue mich natürlich auch über InterviewpartnerInnen aus dieser Branche. Jetzt aber ein ganz besonderes Gusto-Stück. Mercedes Sosa. La Masa.

Das ist die literarische Stunde mit Romana Hasenöhrl. Und ich habe euch heute einige Buchtipps mitgebracht. Extra mein Buchpaket nicht ausgepackt. Das hole ich mir jetzt mal hin. Ich glaube, man hört das aus. Und da habe ich jetzt einige wunderbare Tipps bekommen. Das erste ist Nach den Fähren von Thea Mengele. Das ist ein Tipp, den ich meinem Lieblingspodcast Eat, Read, Sleep entnommen habe. Und das ist ein ganz kleines Büchlein hier. Ich lasse das hier mal kurz rascheln ein bisschen. Ist wunderschön gemacht. Da ist hinten auch eine Karte drin von dieser Insel, auf der das spielt. Und da geht es darum, dass diese Einwohner dieser Insel, die sind vom Tourismus abhängig. Und eines Tages kommen die Fähren nicht mehr. Und in diesem Buch wird dann beschrieben, was macht das mit den Bewohnern, mit der Gemeinschaft, mit der Gesellschaft. Ich bin mega gespannt auf dieses Buch. Ich habe es eben gerade gestern ausgepackt. Ja, ich gebe es zu, ich habe das Auspacken noch einmal für euch gemacht. Und das zweite Buch in meinem Paket, das freut mich ganz besonders, denn das ist Von Norden rollt ein Donner von Markus Thielemann. Das liegt mir hier jetzt schon als Taschenbuch vor. Ist das hier mal durch? Das wurde ja für den Deutschen Buchpreis nominiert und ist von einem ganz, also der Markus Thielemann ist ganz ein junger Autor. Ich bin auch hier wahnsinnig gespannt. Ich habe den einmal im Interview gehört und das war so unglaublich sympathisch. Ne? Ich hoffe, dass mir das Buch gefällt. Das ist oft so schwierig, wenn einem der Autor sehr sympathisch ist und dann gefällt einem das Buch nicht. Also da bin ich wirklich schon sehr gespannt. Das spielt eben, also handelt von einem Schäfer in der Lüneburger Heide. Und das ist eine düstere Geschichte, heißt es. Ich bin da wahnsinnig gespannt, weil ich diese Gegend kenne und mir gefällt das dort sehr gut. Also diese Einsamkeit und Weite. Aber das ist natürlich auch bestens geeignet für so einen bedrohlichen Schauplatz. Bin ich auch schon sehr gespannt. Mein drittes Buch aus dem Paket und die drei möchte ich mitnehmen auf meine Reise. Darauf freue ich mich schon ganz besonders. Das ist von Tom Diesbrock, Ein Vogel namens Schopenhauer. Und dieses Buch wurde von einer meiner Damen aus dem Lesekreis 5101 vorgeschlagen. Wir haben ja so einen Lesekreis, der sich alle 6 Wochen trifft. Das habe ich hier als schönes Hardcover mit so einem ganz entzückenden gelb-blauen Cover. Das handelt von einem Einzelgänger. Das ist so ein einzelgängerischer Mann und der findet in seinem Garten einen Waldrapp. Also wer das nicht weiß, das ist ein Vogel. Und diese Waldrappe, die sind sehr selten geworden und die werden tatsächlich getrackt. Also das ist jetzt in der Reality auch so. Und Matteo, so heißt der Mann, der lebt in Italien und der sieht dann schon ein, dass der Waldrapp dorthin zurückkehren sollte, wo seine Kolonie ist. Aber nachdem er keinem Menschen über den Weg traut, beschließt er, den Vogel selbst zurückzubringen. Und zwar für alle
Salzburg und Umgebung, BewohnerInnen ist das ganz interessant, nach Burghausen. Und das ist natürlich beim Lesen sicher ganz, ganz lustig, wenn man dann so diese Verbindung auch hat. Meine liebe Gabi, liebe Grüße Gabi von unserem Lesekreis, hat mir das so schmackhaft gemacht, das Buch. Ich bin schon richtig aufgeregt. Also das scheint auch ein Wohlfühlbuch zu sein. Das möchte ich als erstes lesen. Ein Vogel namens Schopenhauer. Diese drei Bücher kann ich euch besten Gewissens empfehlen. Die Titel stehen alle in den Shownotes. Und ich glaube, dann haben wir ein bisschen Lesestoff für den kommenden Monat.

Ja, ich merke schon, wenn man mich alleine lässt, in Ermangelung eines Studiogastes, dann artet das hier in einen Oldie-Abend aus, merke ich gerade. Ich habe einfach beim Vorbereiten so viele ganz alte Songs gefunden, die ich schon lange mal spielen wollte. Ich konnte einfach nicht widerstehen. Wenn ihr euch ganz bestimmte Titel wünscht oder wenn ihr sagt, boah, ich habe aber da einen Song mit Literaturbezug, den habe ich noch nie hier gehört, was ist los? Dann schickt den bitte durch. Ich freue mich über eure Zuschriften, freue mich total, wenn ihr auch einen Tipp abgeben wollt. Es ist nicht so, dass ich nichts mehr in der Pipeline hätte, aber ich knirsche ein bisschen. Das, was ich noch in der Pipeline habe, gehört jetzt nicht zu meinen unbedingten Lieblingsmusikstücken. Aber ich spiele es dann trotzdem, so ist das nicht. Ich hätte auch für diese Sendung schon anders geplant gehabt und dann dachte ich, boah, jetzt soll endlich der Sommer kommen und dann spiele ich so schwere Musik. Also da nehme ich dann lieber die Ramones. Jetzt aber zurück zu den Lesekreisen. Viele von euch haben sich vielleicht jetzt gefragt, was redet die da von einem Lesekreis? Ein Lesekreis ist nichts anderes als einige motivierte Menschen, die sich in regelmäßigen Abständen treffen, um gemeinsam Bücher zu besprechen und im Vorfeld vielleicht schon zu beschließen, welches Buch man gemeinsam lesen möchte. In unserem Lesekreis machen wir das immer so, dass wir haben da einen Globus, so einen richtigen, also echte Kugel. Und da machen wir dann die Augen zu und eine dreht und eine sagt Stopp und eine hält den Finger drauf. Und da, wo wir landen, aus dem Land wählen wir dann Literatur aus. Und die lesen wir, treffen uns dann, besprechen diese Bücher und kochen aus dem entsprechenden Land. Und unsere Liste, die kann sich mittlerweile wirklich sehen lassen. Also wir haben gestartet ich glaube, das war im vorletzten Jahr schon, mit Hawaii. Dann waren wir in Indien, in der Mongolei, in Peru, Brasilien, Haiti, Rhodos, Südafrika, Paraguay, Türkei und Algerien. Und ich finde das immer wieder bemerkenswert, wie man es dann schafft. Meistens nicht das erste Mal, ne, dass man mit Stopp seinen Finger am Globus tatsächlich auf Land hat, weil da ist schon viel Wasser. Als nächstes haben wir gezogen Australien. Das war jetzt. Also wir könnten das natürlich nach den Provinzen aufteilen. Wir haben jetzt einfach mal Australien genommen. Und da freue ich mich schon sehr drauf, denn ich habe ja vor, wann war das? Vor 4 Jahren mein zweites astrologisches Kochbuch herausgebracht. Und da gab es auch ein ganzes Kapitel zu Australien. Also ich habe jetzt mit Rezepten überhaupt kein Problem. Ich weiß schon, was ich kochen werde und ich habe auch ein Buch schon ausgesucht, Dinner with the Schnabels. Das habe ich hier in der Sendung auch schon mal besprochen. Das fand ich unglaublich unterhaltsam. Ja, und neben den Büchern aus dem Land, das wir gezogen haben, da bringen wir natürlich auch Bücher mit, die uns einfach beeindruckt haben, die uns wahnsinnig gut unterhalten haben, die uns lachen gemacht haben, so wie zum Beispiel Der Vogel namens Schopenhauer. Oder ich habe mal mitgebracht den Markisenmann vom Jan Weiler, den ich nach wie vor empfehlen kann und den habe ich hier auch schon mal besprochen. Oder Komplizen des Glücks von O.P. Zier. Also das ist auch so ein absolutes Wohlfühlbuch, das einen irgendwie
glücklicher zurücklässt, wie man war, als man begonnen hat zu lesen. Es klingt ein bisschen komisch, aber es ist tatsächlich so. Kann ich sehr empfehlen und das werde ich auch noch in die Showlinks schreiben für euch. Jetzt habe ich aber noch eine ganz starke Frauenstimme für euch. Adele, live.

Gerade als ich versucht habe, diesen Applaus hier etwas ausfaden zu lassen, ist mir noch eine ganz interessante Geschichte eingefallen. Die habe ich kürzlich selbst in einem Podcast gehört. Der Grund, warum die Beatles aufhörten, live zu spielen, das fand ich, also das war neu für mich. Ich bin ja nicht ganz die Beatles-Generation, sondern schon so ein bisschen, doch ein bisschen jünger. Der Grund war, dass das Geschrei der Fans die Musik übertönt hat. Und zwar angefangen mit dem Monitoring. Also die Beatles haben sich selbst nicht mehr spielen gehört und jedes Konzert war ein einziger Blindflug für die Musiker. Also sie haben sich nicht gehört selbst und die anderen auch nicht. Und das Publikum hat ab einem gewissen Punkt, also ab dem die Konzerte immer größer wurden, auch die Musik nicht mehr gehört, also gar nicht mehr. Das war ein technisches Problem, das wenige Jahre später behoben werden konnte. Aber letztendlich war dieses technische Problem der Grund, warum die Beatles doch sehr früh, also eigentlich am Höhepunkt ihrer Karriere, aufgehört haben, live aufzutreten. Vielleicht ist das nur für mich so neu gewesen. Ich wäre sehr gespannt, wie es euch damit geht mit dieser Neuigkeit oder hat euch sowas noch gar nie beschäftigt? Interessante Frage. Da freue ich mich auf eure Rückmeldungen. Jetzt gibt es aber noch ein Stück Musik, diesmal ohne Applaus und ohne Getöse.

Fortunate Son von Creedence Clearwater Revival. Ein Song mit einer ganz besonderen Geschichte. Geschrieben wurde er von John Fogerty und erschien 1969 als Single. Erst einige Monate später dann auf dem Studioalbum Willie and the Poor Boys. Und dieser Song wurde zum Song der Anti-Kriegsbewegung gegen den Vietnamkrieg. Ich verlinke euch eine Live-Aufnahme in den Shownotes, wo man sieht, mit welchem Zorn und welcher Empörung der Song damals präsentiert wurde. 1969, Halleluja, das ist lange her, und es ist jetzt wohl wieder mal an der Zeit, den Protest aufrechtzuerhalten und für den Frieden zu singen und zu schreiben. Ich sage jetzt nicht, für den Frieden zu kämpfen, das ist die falsche Wortwahl. Ich werde von meinen SchülerInnen oft gefragt, was kann ich denn wirklich konkret tun, wenn ich jetzt ein friedvoller Mensch sein möchte und dazu beitragen möchte. Es genügt ja nicht, Zeitung zu lesen und sich dann aufzuregen. Und das ist richtig, das genügt nicht. Es bringt auch gar nichts. In der buddhistischen Philosophie unterhalte ich mich immer dran bei meinen Vorträgen, wenn es zu solchen Fragen kommt. Da geht man ja davon aus, dass jede, also auch du, mit ihren Gedanken und Worten jeden Tag entscheidet, ob das dem Frieden dient oder noch mehr Unruhe stiftet, noch mehr Krieg stiftet. Wir sagen da so vereinfacht, die weiße oder die schwarze Wolke füttern. Also das bedeutet, wenn du in der Früh aufstehst und du schaust jetzt so kurz mal in deine Gedanken, was ist dann da? Ist dann, ich habe Angst vorm Krieg, ich habe Angst vorm Börsencrash, Angst vorm Jobverlust, Angst vor was auch immer. Oder nehme ich diesen Gedanken, sage, okay, ich habe Angst, ist schön und gut. Also schön ist es meistens nicht, aber es ist halt so. Und dann lasse ich diesen Gedanken aber ziehen und sage, welchem guten Gedanken kann ich mich zuwenden? Und das ist bitte nicht zu verwechseln mit Vogelstrauß-Politik, Augen zu machen und nicht mehr wahrnehmen, was wirklich passiert auf der Welt. Also das ist es bei Gott nicht, sondern das ist halt einer der Versuche, wie man diese Welt einen friedlicheren Platz machen kann. Sich also nicht in den Gedanken verhaken und reinfressen, sondern sagen, ja, es ist gerade so, das lasse ich ziehen. Und als nächstes bin ich freundlich, denn das ist das, was ich tun kann. Das ist ein hochphilosophischer Ansatz und die meisten Menschen, mit denen ich darüber spreche, die hadern da anfangs damit. Mir wurde auch schon oft unterstellt, dass ich die Ernsthaftigkeit der momentanen Situation nicht kapiere. Aber nein, wenn es dich wirklich interessiert, also dich persönlich, für den Frieden was zu tun, dann lass dir das einfach durch den Kopf gehen. Es ist ein sehr guter Ansatz und wie gesagt, den habe ich ja nicht aus dem Nähkästchen gezaubert, sondern das ist alte
buddhistische Philosophie. Und das hindert uns ja auch nicht daran, dass wir trotzdem Protestlieder schreiben, so wie John Fogerty, oder Texte für den Frieden hinaus in die Welt schicken. Gute Bücher lesen, gute Musik hören und guten Mutes bleiben. In diesem Sinne bedanke ich mich ganz herzlich, dass du heute mit dabei warst bei dieser literarischen Stunde Nummer 17. Ich werde mich hoffentlich auf die Reise machen und wie immer bleibt einer übrig, der am Ende das Licht abdreht und die Tür zumacht. Und das ist Paul Rogers mit

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Liebe Zuhörerinnen und Zuhörer, wir begrüßen euch auch heute wieder recht herzlich zu unserer Sendung Zeit zum Zuhören.

Bereits im Februar tagte der Familienrat. Thema: Wohin soll es diesen Sommer gehen? Wieder nach Griechenland, wie die letzten 7 Jahre? Wir kennen dort ein kleines, idyllisches Dorf an der Ägäisküste, das zwar etwas umständlich zu erreichen, dafür aber vom Massentourismus noch nicht so heimgesucht wird als andere Destinationen. Ein Freund, der dort in der Nähe ein Haus besitzt, hat uns davon erzählt. Nicht nur Sabine verliebte sich schnell in diesen beschaulichen Ort. Auch ich war begeistert von der Schönheit und der Ruhe, welche dieses Fleckchen Erde ausstrahlt. Weiß gekalkte Häuser, blaue Türen und Fensterläden, die wegen der Hitze tagsüber geschlossen bleiben. Enge, mit Steinen gepflasterte Gassen, streunende Hunde und Katzen. Dazu schwarz gekleidete alte Frauen, welche immer irgendeiner Beschäftigung nachzugehen scheinen, während der männliche Teil der nicht mehr erwerbstätigen Bevölkerung auf klapprigen, unbequemen, aber malerischen Stühlen im Schatten der Gasse, plaudernd mit Geschlechtsgenossen, ihre innen noch auf Erden verbleibende Zeit verbringen. Dazu ein kleiner Hafen mit ebenfalls kleineren Booten, Fischerboote die meisten. Nur einige wenige werben mit großen Tafeln um Touristen, die sie für einen akzeptablen Preis zu entlegenen, zu Fuß nicht erreichbaren Buchten zu bringen versprechen. Yachten, welche mit ihren Koch- und Kloabfällen die Badebuchten versauen, verirren sich selten in diese Gegend und so kann der Badende, ungehindert von Küchenabfällen und Klopapier, Kühlung im blauen Meer suchen. Was auch nicht selbstverständlich ist. Ich bin im Gegensatz zu Sabine, die sich im Geiste schon in ihrem neuen Leinenkleid durch die schattigen Gassen promenieren sieht, dieses Jahr doch etwas skeptisch. Zu gut noch.

Zwar brachte der Nachtwind etwas Kühlung durch die weit geöffneten Fenster, leider konnten dadurch aber auch die Stechmücken ungehindert das Zimmer fluten und sich an uns so richtig satt saugen. Mit juckelnden Quaddeln übersät verbrachten wir die restliche Urlaubszeit und ich schwor mir, meinen nächsten Urlaub am Nordpol oder in der Antarktis zu verbringen. In Zeiten des Klimawandels und der daraus folgenden Erderwärmung sollte man den Süden eigentlich nur mehr im Frühling und im Herbst bereisen. Das ist mir klar geworden. Nur Sabine ist beruflich als Lehrerin in dieser Zeit unabkömmlich. 5 Jahre noch muss ich mir wahrscheinlich das antun. Dann endlich kann auch sie in Pension gehen. Ich weiß, da ist mit Sabine nicht zu verhandeln. Familienrat hin oder her, letztendlich entscheidet doch meine Liebste und die will nun mal nach Griechenland. Die Hitze und die Gelsenplage vom letzten Urlaub hat sie schon verdrängt. Sie sind vergessen. Du wirst sehen, dieses Mal wird es nicht wieder so heiß. Das letzte Jahr war eine Ausnahme. Damit versucht sie sich und mich zu beruhigen. Ja, und so geht es auch diesen Sommer wieder in den Süden.

Dass sich unsere Hoffnung nicht erfüllen wird, ist mir spätestens am Flughafen klar. Ein heißer Schwall empfängt die aus der klimatisierten Kabine aussteigenden Urlauber. Obwohl es bereits dämmert, beträgt die Außentemperatur noch immer mehr als 40 Grad. Zumindest funktioniert die Klimaanlage des Taxis, welches uns über einige Bergrücken und Täler in den Urlaubsort bringen soll. Doch nicht lange dauert die Fahrt, denn eine Demonstration von Umweltschützern und Klimaaktivisten zwingt uns zum Anhalten. Ein gespenstisch anmutender Zug schwarz gekleideter Menschen mit weiß geschminkten Gesichtern zieht an den zum Warten gezwungenen Autofahrern vorbei, mit Musik sinnigerweise aus Wagners Götterdämmerung. Transparente, zu meinem Bedauern, denn ich bin ein neugieriger Mensch, alle auf Griechisch. Auf Sabines Bitte hin übersetzt der, zu meiner Verwunderung, keineswegs über die Wartezeit verärgerte Taxifahrer. Ein Milliardär verhält sich in etwa so klimaschädlich wie 1 Million Menschen. Also schaffen wir die Milliardäre ab, ist eine der Parolen und Forderungen. Dem gut deutsch sprechenden Taxifahrer ist anzumerken, dass er gerade diese zwei Sätze mit Vergnügen übersetzt. Was haltet ihr davon, wenn wir die Reichen mal zur Abwechslung schröpfen, will er wissen. Naja, da rennt er bei uns offene Türen ein, was wir ihm auch nicht vorenthalten. Und so entwickelt sich zwischen uns und unserem Fahrer ein anregendes Gespräch. Er erzählt uns während der Weiterfahrt über die von den griechischen Eliten zu verantwortende Schuldenkrise im Jahre 2010 und dass diese Gauner heute noch reicher sind, während der Großteil der Bevölkerung noch heute dafür geschröpft wird. Gerade kommen

wir auf die in den letzten Jahren zunehmende Hitze zu sprechen, als in Fahrtrichtung eine Rauchsäule zu bemerken ist. Der Fahrer hält an, will den Wagen wenden, flucht einmal kräftig, als auch von dort, wo wir herkamen, Rauch zu sehen ist und biegt schließlich auf einen steinigen Feldweg ein. In dieser Richtung liegt das Meer, klärt er uns auf. Wir können nur hoffen, dass der Wagen auf diesem steinigen Weg keine Panne bekommt. Sowohl der ursprüngliche als auch der Rückweg sind nicht mehr passierbar. Nun wird uns zwei Urlaubern doch etwas bange. Schweigend und ängstlich verfolgen wir die Fahrtmanöver unseres Chauffeurs, der mit großem Geschick und etwas Glück fast allen größeren Steinen und Schlaglöchern ausweichen kann. So kommen wir zwar durchgerüttelt, aber ansonsten heil über eine sehr steile Straße zu einer kleinen Bucht. Außer uns ist hier kein Mensch zu sehen, auch kein rettendes Boot ankert im Wasser. Die letzten Sonnenstrahlen haben sich verabschiedet, ein klarer Sternenhimmel, der nur getrübt wird durch über den Bergrücken heranziehende Rauchwolken, erleuchtet die Szenerie. Im Westen ist der Himmel rot gefärbt. Diese Gegend steht unter Flammen. An eine Rückfahrt ist nicht mehr zu denken. Hilfe kann nur übers Meer kommen. Nach einem längeren Telefonat erklärt der Taxifahrer, dass heute kein Boot mehr kommen wird. Wir müssen die Nacht hier verbringen. Zum Glück kennt er die Bucht und weiß, dass sich am nördlichen Ende eine Höhle befindet, die uns Schutz für die Nacht verspricht. Es stellt sich heraus, dass diese Höhle, in der wir die Nacht verbringen werden, sehr geräumig ist und weit in den Berg hineinführt. Der Taxifahrer übernimmt die erste Wache und wir schlafen, erschöpft von den Strapazen, rasch ein.

Ein Hustenreiz lässt mich erwachen. Rauch dringt in die Hülle. Von meinen beiden Begleitern ist nichts zu sehen, obwohl ich die Lampe am Handy eingeschaltet habe. Sie werden Zuflucht im Inneren der Hülle gesucht haben, denke ich mir, und mache mich auf den Weg dorthin. Im schwachen Schein der Lampe kann ich sehen, dass ein gut gehbarer Weg hinab in die Tiefe der Hülle führt. Die Luft wird wieder klarer und vom Rauch ist nichts mehr zu bemerken. Nach etwa einer Stunde, in der es stetig abwärts geht, befinde ich mich in einer großen, was heißt großen, nein, riesigen Halle. Überall lodern Feuer, über denen große Kessel mit heißem Wasser hängen. In jedem dieser Kessel sitzt ein nackter Mensch. Ein Jammern und Wehklagen durchdringt die ganze Halle. Kleine Gestalten mit Hörnern und einem Schwanz flitzen zwischen den Kesseln hin und her, sorgen dafür, dass das Feuer Nachschub bekommt und stechen mit drei Zacken, ähnlich einer Mistgabel, hin und wieder auf eine der Jammergestalten im Kessel ein. Ich bin in der Hölle gelandet. Mit Schrecken erschließt sich mir diese Erkenntnis. Einer der größeren Gehörnten, ein Schäfteufel, denke ich, kommt auf mich zu und bestätigt mir meine Vermutung. Du hast recht, ich bin hier einer der Aufseher und du bist in der Hölle, genauer gesagt in einer der vielen. Er mustert mich eingehend, dann kommt der Teufel zu einer für mich beruhigenden Erkenntnis. Du gehörst nicht hierher, denn noch gehörst du zu den Lebenden. Deine Zeit ist noch nicht abgelaufen. Aber da du schon einmal hier bist, kommst du in den Genuss einer kleinen Führung, damit du weißt, was dich einmal erwarten kann. Höhnisch lacht der Oberteufel. Komm mit, du wirst einige der Kesselbewohner sicherlich kennen. Wir sind hier in der Hölle für die großen Sünder, für die, welche die Erde, eure Welt auf dem Gewissen haben, sie zum Zwecke der persönlichen Bereicherung hemmungslos ausgebeutet haben. Trotz des Wissens über die Folgen für Mensch, Tier und Natur. Meine Lieblinge sozusagen. Er lacht auf und sticht mit seiner Mistgabel einem mir bestens bekannten, vor kurzem verstorbenen einheimischen Vorzeigemilliardär in seinen durch das heiße Wasser stark geröteten Hintern. Sieh dir als Beispiel dieses elende Individuum an, als er noch auf Erden wandelte. Also zu einer Zeit, wo die Weichen für die Ewigkeit gestellt werden. Da hat er sein vieles Geld, anstatt Gutes zu tun, die Armut vieler zu lindern, der geschundenen Natur zu helfen. Ja, all das hätte er auch tun können. Und er würde nun in den ewigen Gärten der Glückseligkeit wandeln. Aber nein, er hat sein Geld und seine Macht dazu benutzt, um noch mehr Umweltzerstörung zu betreiben, durch seine Medien die Menschen, durch Falschinformationen gegenseitig aufzuhetzen, Zwietracht zu sehen. Und wozu? Um noch reicher zu werden und dann hier zu landen? Dieser Idiot. Aber er ist ja nur einer von den vielen. Der Teufel führt mich durch die Halle und ich kann sie alle sehen, jammernd in ihren Kesseln. Politiker, Milliardäre, bestechliche Beamte, Generäle, Fernsehmoderatoren, Zeitungsherausgeber und ihre Schreiberlinge. Wir kommen an einer ehemaligen Regierungschefin eines Inselstaates vorbei. Schon will ich meinen Führer bitten, ob ich auch einmal zustechen darf, doch dann verkneife ich es mir. Wer weiß, ob ich nicht auch einmal in so einer Hölle lande. Wir nähern uns dem Ende der Halle. Ein riesiges, schwarzes Tor versperrt den Weiterweg. Wenn du willst, kannst du auch noch andere Höhlen besichtigen, grinst mich mein Teufel an. Gleich hinter dieser Tür ist die Halle für die Scheinheiligen. Die, welche Wasser predigten und Wein tranken, für die Verleumder, Denunzianten, Mopper

Mit seinen Krallen schlägt der Teufel dreimal an die Eisentür. Diese öffnet sich knarrend. Ich werde an der Schulter gerüttelt und schaue in die Augen unseres Fahrers. Aufstehen, mein Freund, sagt dieser. Das Rettungsboot kommt in der nächsten Stunde. Sabine ist schon wach. Ich muss wohl etwas verdutzt dreinschauen, denn meine Frau meint, hast du einen Albtraum gehabt? Du siehst ja aus, als wäre dir der Teufel persönlich begegnet, wenn die wüsste. Nachdem ich wieder in der Realität angekommen bin, verlassen wir die Höhle und wie vom Fahrer versprochen, kommt bald darauf ein kleines Boot, welches uns an einen sicheren Ort bringt. An die Fortsetzung unseres Urlaubs ist nun nicht mehr zu denken und uns ist auch die Lust dazu vergangen. Während Sabine im Internet nach Flügen in die Heimat sucht, habe ich eine Idee. Wie wäre es, wenn wir etwas umweltfreundlicher nach Hause reisen würden, angesichts der Ereignisse hier, zum Beispiel mit dem Bus nach Athen und dann mit dem Zug in die Heimat? Ist zwar etwas umständlicher und dauert auch länger, aber wir haben ja Zeit. Sabine sieht mich nachdenklich an und stimmt mir dann zu meiner Erleichterung zu. Gut, das machen wir. Und vielleicht sollten wir Flugreisen in Zukunft überhaupt aus unserem Programm streichen, meint sie. Ich kann ihr nur zustimmen, denn auch wenn es wahrscheinlich nur ein Albtraum war, in einer Höhle, wie ich sie gesehen habe, möchte ich nun wirklich nicht landen.

Meine Damen und Herren, ich begrüße Sie auch recht herzlich. Von mir gibt es heute ein Märchen aus längst vergangenen Tagen. Dabei geht es um einen Drachen und um die Menschen im Königreich und wie sie mit dem Drachen umgingen. Vielleicht könnte das Märchen heißen von der Entschlossenheit, von der Courage, von der Tapferkeit. Na, wählen Sie selbst. Es war einmal vor langer, langer Zeit ein König, der regierte ein prächtiges Land. Die Wälder waren groß und mächtig, die Seen und Bäche übervoll von Fischen und die Ernten waren reichlich, um die Bevölkerung vom Hungertuch zu bewahren. Die Menschen waren glücklich und schworen ihrem König die Treue, so oft sich eine Gelegenheit ergab. Ihr König hatte auch Sinn für Kunst. So ließ er jedes Jahr die besten Sänger und Schauspieler und Akrobaten auftreten, um sein Volk zu erfreuen. Dieses dankte ihm mit unerschütterlicher Treue. Eines Tages kam die Kunde, im nahen Gebirge hätte sich ein feuerspeiender Drache niedergelassen. Vorerst war es nur ein Gerücht, welches fahrende Händler in den Kneipen verbreiteten. Man gab wenig auf ihre Berichte. Dann jedoch waren es Jäger, die die unheimliche Neuigkeit von ihren Streifzügen nach Hause brachten. Und schließlich waren es Soldaten, die vom Drachen angegriffen wurden und einige ihrer Kameraden verloren. Nun war allen klar, der Drache war kein Hirngespinst. Der Drache war eine reelle Gefahr für das Königreich. Der König rief seinen Hofstaat zusammen und lud auch die klügsten Köpfe im Reich ein, um Rat und Vorschläge einzuholen, wie denn der Drache zu bekämpfen sei. Die Ritter wollten nicht mehr gegen den Drachen kämpfen, denn sie fürchteten das Feuer, das ihre Rüstungen schmelzen ließ. Die Wissenschaftler wollten zuerst die Gewohnheiten des Drachen studieren, um eventuelle Schwachstellen in seinem Verhalten zu erkennen. Aber niemand traute sich in die Nähe der Drachenhülle. Waghalsige Einzelkämpfer kehrten rasch um, sobald sie den beißenden, heißen Schwefelatem des Untiers wahrnahmen. Es war schlichtweg eine Katastrophe, die sich über das friedliche Königreich legte. Schon vernahm man die Idee, dem Drachen eventuell Menschenopfer darzubringen, um ihn zu beschwichtigen, damit er das Land verschone. Da platzte dem König der Kragen. Er wurde zornig und verbat weiterhin, solche Ideen zu verbreiten. Der König entschied, er als Herrscher und Hauptverantwortlicher für sein Reich werde alleine zum Ungeheuer vorstoßen und ihn nach seinen Absichten fragen. Heulen und entsetztes Geschrei erfüllte den Audienzsaal, in dem man zu Rate saß. Niemand wollte, dass sich der König in Gefahr begebe, doch niemand wollte an seiner Statt den Weg zum Drachen antreten. Dann vertagte man die Entscheidung bis zum nächsten Morgen. Auch nach weiteren Beratungen war keine Lösung in Sicht. Also entschloss sich der König, alleine den Weg anzutreten, der ihn mit Sicherheit sein Leben kosten würde. Kein Minister, kein Militär, kein Wissenschaftler, kein Freund und auch keine Geliebte wollten den König begleiten. Nur der Hofnarr zeigte sich erbötig, mit seinem König gehen zu wollen. Und so machten sich die beiden auf den Weg, ungewiss, ob sie je zurückkommen werden. Unterwegs gesellten sich noch Dirnen, Bettler, Strolche und Diebe hinzu und im Wald lasen sie auch noch einige Wilderer auf. Das war wahrlich ein bunter Haufen, welcher da gegen den Drachen zog. Voran der König mit seinen Hofnarren und hinterdrein ein Lumpenpack, wie es die Welt noch nicht gesehen hatte. Müßig zu erwähnen, dass im tiefen Wald noch die berüchtigte Hexe den Tross verstärkte.
Als sie an eine Waldlichtung kamen, hielt der König inne und inspizierte seine Gefolgschaft. Es war ein wilder Haufen, der ihm da folgte. Er blickte in verschlagene Gesichter, hörte ordinäres Gelächter und von der Ausdrucksweise her dürfte wohl niemand seiner Begleiter je eine Schule von ihnen gesehen haben. Aber er erkannte noch etwas in ihren Gesichtern, und das war Entschlossenheit. Nach ungefähr weiteren 3 Stunden kamen sie an die Waldgrenze und sahen bereits einige gerissene und halb verbrannte Tiere, sowie Kühe, Schafe, Wölfe und Bären, nur die schienen die Leibspeise des Drachen zu sein. Hier und da waren auch eindeutig menschliche Überreste zu erkennen. Plötzlich trat der fürchterliche Drache aus seiner Höhle. Ein extrem heißer, stinkender Atem legte sich über des Königs Gefolgschaft. Dann stand er vor ihnen, der Gefürchtete, der Verwüster und Mordbrenner. Er war hässlich anzuschauen. An seinen Krallen hing noch blutiges Fleisch. Aus dem Munde drang grauer, stinkender Rauch. Mit den Worten: »Was wollt ihr, ihr elenden Würmer?« fasste der Drache nach dem König, welcher in vorderster Front stand, und führte ihn zum Maul. Da riefen die Wilderer: »Lass ab, das ist unser König, so eines Endes ist er nicht würdig.« Der Drache lachte höhnisch und reichlich feuerspeiend. »Und was wollt ihr dagegen tun, ihr Würmer?« rief er den Wilderern zu. »Wir haben zumindest die Chance, dir ein Auge auszuschießen, denn wir schießen gut.« Der Drache war über so viel Dreistigkeit verwundert. Die Bettler und Diebe meinten, sie würden ihm seine Vorräte stehlen, so schnell könne er gar nicht schauen. »Wir sind auch mit unseren Pistolen und Messern flink bei der Hand, darum lass unseren König los, denn er ist ein guter Herrscher«, hörte er von den Strolchen. Der Hofnarr versicherte ihm, er würde solche Späße machen, dass er vor Lachen ersticken würde. Nun war der Drache noch mehr verwirrt. Er stellte den König vor sich auf die Erde und sah schon den nächsten Beweis von Tapferkeit. Die Dirnen verwirrten den Drachen, indem sie sich langsam ihrer Kleidung entledigten und ihn unverschämt lasziv angrinsten, während die Hexe formelbeschwörend Zaubersalz rund um die Höhle des Drachen verteilte. »Das ist für unseren König«, murmelte sie und zog ihre Kreise. Ihr Rabe umkreiste derweilen den Drachen und machte ihn nervös. Dann fauchte der Drache in Richtung des Königs. »Und du, Elender, was tust du zu deiner Rettung?« »Ich gebe dir mein Versprechen für freies Geleit, wenn du mein Königreich verlässt. Andernfalls...« »Andernfalls was?« lachte das Untier, und dabei sah man wieder seine grässlichen Zähne. »Andernfalls drücken wir ab«, hörte er von den Wilderern. »Andernfalls befehle ich meinem Raben, dein zweites Auge in Angriff zu nehmen, bis mein Gift wirkt«, krächzte die Hexe. Der Drache sah in die wütenden Gesichter dieser eigenartigen Gesellschaft, überlegte ein paar Sekunden, schwang sich in die Lüfte und entschwand über den Bergrücken. Als erstes kamen die Dirnen, verneigten sich tief vor dem König und baten ihm um Verzeihung, dass sie sich ungebührlich entblößt hätten. Dann kamen die Wilderer und gestanden, ihr Pulver sei nass und unbrauchbar gewesen, sie hätten nicht schießen können. Danach kamen die Diebe und Strolche und gestanden, auch sie hätten wenig ausrichten können, da sie keine Munition mehr hatten. Und letztlich gestand die Hexe, dass sie nur Vanillezucker verstreut habe, da sie schon lange kein Gift mehr mische und sie froh sei, dass ihr blinder Rabe nicht aus Versehen gegen die Felsen geflogen sei.
Und zuletzt gestand der Hofnarr mit verlegenem Lächeln. Er hätte keine Späße machen können, da er sich vor lauter Angst die Hosen vollgeschissen habe. Der König war sprachlos. So viel Tapferkeit hat er nicht erwartet. Schon gar nicht von Menschen, welche den übelsten Ruf in seinem Reich genossen. Er wollte sie belohnen, da er ihnen sein Leben verdankte und sie sein Reich vor dem Ungeheuer befreiten. Doch sie lehnten ab. Sie waren der Überzeugung, das wären sie ihrem König schuldig gewesen, der sie so toleriere, wie sie waren. Danach trennten sich ihre Wege wieder und der König und sein Hofnarr ritten zurück zum Schloss. Noch am selben Tage wurden einige königliche Ämter neu besetzt.

mühsam schäle ich mich aus dem Traum, noch verschwimmt Reales mit Fiktivem. In meinem Sonnengeflecht zittert es irrlichternd. Ein euphorisches Gefühl will sich in den Vordergrund drängen, wäre da nicht diese Schwere, die mich noch lähmt. Ich versuche, meinen Atem in einen gleichmäßigen Fluss zu bringen. Durch das halb geöffnete Fenster weht eine angenehme, kühle Brise herein. Die Vorhänge blähen sich leicht, lassen Sonnenstrahlen durch, die auf die Bettdecke ein Muster zeichnen. Ich bewege meine Hand über diese Arabesken und genieße das wärmende Gefühl. Ich krümme meine Finger und strecke sie wieder, und da ist keine Starre mehr. Langsam richte ich mich auf. Auch mein Rücken macht diese Bewegung ohne die übliche Steifheit mit, und jetzt bin ich wach. Der Traum zerläuft und rinnt aus meinem Bewusstsein, ich kann ihn nicht festhalten. Aber mir ist, als käme ich nach todähnlichem Schlaf wieder zu mir. Ich spüre den Blutfluss in meinen Adern, es ist ein völlig unbekanntes Gefühl. Plötzlich drängt sich ein trockenes Schluchzen in meinen Hals. Ich gebe ihm nach. Den unrhythmischen Herzschlag spüre ich hart an den Rippen. Einen Augenblick lang fürchte ich, etwas in mir könnte platzen, aber bald weicht die Angst einem Wohlgefühl. Denn das, was sich in mir auflöst, ist der Kokon, der ein ganzes, halbes Leben eingeengt hatte.

Es war kein Traum, wie sie mir gestern entgegengelaufen ist. Ich sehe sie wieder deutlich vor mir. Etwas war anders, es fehlte etwas, in ihrer sonst so auffallenden Art zu laufen, fast ein halbes Springen kann man es nennen, selbst jetzt noch, wo ja die Jahre von uns allen etwas verlangt haben. Ich war in der Streuobstwiese mit dem Rad gestürzt. Ein Windstoß hatte von den Birnbäumen einen Blütenregen losgelöst und mir die Sicht versperrt. Ich war am Steinmäuerchen entlang geschrammt und im Sturz mit dem Kopf aufgeschlagen. Plötzlich lag ich in ihrem Arm und ihr Gesicht war so nah vor meinem. Ich zuckte zurück und wurde starr. In ihren Augen war da plötzlich eine Müdigkeit. Sie streifte Blüten aus meinem Haar. Ich wollte sie daran hindern. Da war ihr Mund an meinem Ohr. Sie flüsterte, siehst du den Frühling nicht? Noch immer nicht? Mir lief eine Gänsehaut vom Ohr in den Nacken. Ich sank zurück und hörte leise knirschend ihre Schritte auf dem Kiesweg sich entfernen. Ich schloss die Augen und spürte ihren Lippen an meiner Ohrmuschel nach. Auch der warme Duft war noch da.

Seit wann weiß ich es? Wie viel länger fühle ich es schon? Und wie viele Jahre habe ich es verdrängt? Alle meine Jahreszeiten in Wintern verbracht, jedes Frühlingsahnen zur Chimäre erklärt. Dabei war sie ja immer da. Wie viele Jahreswechsel haben wir nebeneinander erlebt? Ich sah sie nicht nur durch weihnachtliche Schneelandschaften stapfen, mit ihrem leuchtend blauen Tafelcoat, skurrile selbstgestrickte Mützen auf den dunklen Locken. Auch herbstbelaubt waren gemeinsame Momente, wenn wir die Kastanienernte einbrachten oder auf den Kürbisfeldern Seite an Seite mit den anderen die Reihen abschritten. Mein Bruder hatte die Aufsicht über den Hof ihr, seiner Frau, überlassen. Er führte ihn ja im Nebenerwerb. Von mir erwartete er ganz selbstverständlich, dass ich ihr zur Seite stand. Seit ich meine eigene Verlobung kurz nach seiner Hochzeit aufgelöst hatte, hielt er mich offensichtlich für leicht beschränkt, auf jeden Fall aber für seltsam. Auch weil ich mein Studium kurz vor dem Abschluss abgebrochen habe und seither unseren Erbhof mitbewirtschafte. In ihrem Beisein sparte er auch nie mit abfälligen Bemerkungen über den Studierten. Mich erreichte das nicht. Was mich erreichte, waren ihre Blicke in solchen Momenten. Die hatten etwas Rätselhaftes, öffneten etwas in mir, ließen Wärme herein. Meine Aufregung, die sie damit auslöste, hinterfragte ich nie. Wenn wir bei Erntedankfesten zusammenstanden, war ich mir ganz sicher, dass sie, wenn sie in diesen herbstlich schräg stehenden Sonnenwinkeln an mir vorbeiblinzelte, alle anderen mit ihrem glucksenden Lachen betören wollte. Ihre Sorglosigkeit bewunderte ich. Denn dass mein Bruder ein Verhältnis hatte, das war ein offenes Geheimnis. Sie wirkte davon unbeeindruckt. Den Unfalltod meines Bruders allerdings, den nahm sie dann auch sehr gelassen hin. Das wurde ihr im Dorf übel genommen. Zur Beerdigung sei sie ja nicht einmal in Trauerkleidung gekommen, sogar da habe sie ihren blitzblauen Tafelcoat getragen, eine Zurgraste heut, die sich nicht um die Tradition in der Region schert, ereiferte man sich. Es dauerte Jahre, bis man sie wieder grüßte. Ich mochte ihre Gradlinigkeit.

Was war das gestern? Warum hatte mich ihre Frage so getroffen, ob ich ihn noch immer nicht spüre, den Frühling? Oder war es nur ihr heißer Atem in meinem Ohr? Doch, Frühling gab's schon in meinem verflossenen halben Leben, aber eigentlich habe ich den nur durch sie wahrgenommen. Der Frühling war ja immer ihre Zeit. Alle auf dem Hof liebten ihre ausgelassene Stimmung, die so ansteckend war, besonders nach langen, finsteren Wintern. Nur mein Bruder konnte damit nichts anfangen. Dass sie ihm keine Kinder gebar, hatte ihn schon früh verbittert und er verstand nicht, worüber sie fröhlich sein konnte. Den Erbhof würde einmal unser Neffe übernehmen, darüber kam er nicht hinweg. Sie wirkte unbekümmert, aber ich machte mir Sorgen. Oder was sollte es gewesen sein, dass es, wenn sie früh morgens mit flatternden Gewändern leichtfüßig durch die Wiese zu den Hühnerställen lief, keinen einzigen dieser Morgen gab, an dem ich nicht hinterm Vorhang am Fenster gestanden hätte. Ihre wiederholte Einladung, doch mit ihr und den zwei Mägden nach der Maat zum Badeteich zu radeln, habe ich in all den Jahren ausgeschlagen. Waren es vielleicht auch Sorgen, die mich dann trotzdem oft das Fahrrad besteigen ließen und meine Wege zum Seeufer lenkten, immer im Schutz des Ufergebüschs, um nicht aufdringlich zu wirken? Mir gefiel es, sie in einem dieser fast züchtigen Badeanzüge zu sehen, mit den gekreuzten Trägern im Nacken und dem kleinen Beinansatz, immer in Schwarz. Das war ein unerwarteter Kontrast zu ihrer sonst so unbekümmerten Art. Ich mag auch die Sonnenbräune, die ihrer Haut so gut steht, ein rotbrauner Farbton. Er bringt ihre graublauen Augen besonders zum Strahlen. Das kleine Muster, das die vielen Sonnenstrahlen mit der Zeit in ihre Haut gezeichnet haben, ist unverwechselbar. Es erhöht für mich den Reiz ihres Gesichts. Sie liebt die Hitze, Sommergewitter, den Heugeruch. Und ich bin gewöhnt an ihren Sommerduft, der Geruch von Frische und Wärme. Ja, ich kann die Wärme an ihr riechen. Das reicht bis hinein in klirrende Winterzeiten. Gestern war sie etwas blass. War da nicht auch eine kleine Erschöpfung in ihrem Gesicht, als sie mir so nah war und mich nach dem Frühling fragte? Der Gedanke, dass ihre vielen Lachfältchen vielleicht gar nicht nur Lachfältchen sind, schnürt mir plötzlich die Kehle zu. Diese Empfindlichkeit ist neu an mir. Vielleicht hat uns beiden der Winter diesmal doch mehr zugesetzt als die Jahre zuvor. Ich steige aus dem Bett, dehne und strecke mich. Ich spüre die Sonnenwärme im Nacken. Ich will raus. Ich muss an die Luft. Ich will in den Wald. Ich weiß nicht, was mit mir los ist. Ich beginne zu laufen, vorbei an den blühenden Fliederbüschen. Ich springe über das kleine Rinnsal Schmelzwasser, das immer noch vom Gletscher gespeist wird. An der Waldlichtung beuge ich mich über den Tümpel, kühle mein überhitztes Gemüt mit dem klaren Wasser und suche mein Gesicht darin. Es zerfließt in den zarten Wogen, die das Frühlingslüftchen in die Wasseroberfläche zeichnet. Aber ich weiß auch so, mein Spiegelbild ist nicht mehr dasselbe wie gestern. Ich pflücke einen Strauß Goldrosen, die den Teichrand säumen. Gelb ist ihre Lieblingsfarbe.

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0: Betty's Apartments mit Die Ballade vom Zündler.

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0: Jakob Hörl mit Look at Me.

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2: Olympic mit Lullaby.

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0: Nigrita and the Mellow Beats. Mit A Million Times.

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7: Hallo zurück zu einer neuen Götterfunk Studio Session. Bei der Götterfunk Studio Session bekommt ihr was zu sehen und zu hören. Heute wird's melodisch. Bevor wir jetzt Johanna Egger besser kennenlernen, hören wir uns ihren ersten Song Melancholisch an. Viel Spaß!

0: Ja, hallo Johanna, schön, dass du hier bist.
1: Danke für die Einladung.
0: Wir haben jetzt gerade deinen ersten Song Melancholisch gehört. Um was geht es denn da?
1: Also in Melancholisch wollte ich einen Moment einfangen. Und zwar ist das Melancholie-Thema generell relativ groß bei meinen Songs. Und Melancholisch war so eine Idee, die ich hatte. Und zwar, wenn man sich gerade kennenlernt und wenn man irgendwie nicht unbedingt schon eine Beziehung, aber frisch jemanden kennengelernt hat. Und dann tendiert man, glaube ich, dazu, viel darüber nachzudenken und manchmal in so eine melancholische Stimmung auch zu verfallen. Und dann, genau, und das war dann die Idee dahinter, auch aus dieser Melancholie, die manchmal ja negativ behaftet ist, eigentlich das ein bisschen umzukehren. Und für mich ist Melancholie nicht unbedingt was Negatives, sondern was sehr Träumerisches. Und genau, das war so die Idee dahinter.
0: Und welche Themen greifst du sonst in deiner Musik so auf?
1: Also grundsätzlich sehr viel, was mich einfach in meinem Leben beschäftigt. Und bis jetzt, ja, es war viel. Ich habe sehr viele Liebeslieder geschrieben, viele Liebeskummerlieder geschrieben, weil ich einfach auch natürlich, wie jeder und jeder von uns wahrscheinlich, da einfach Erfahrung habe. Und ich weiß nicht, ich mache mir gar nicht so viele Gedanken darüber, was schreibe ich als nächstes, sondern es kommt einfach, was rauskommt. Und genau, und das ist total unterschiedlich. Also ich habe auch letztens ein Lied über meinen Großvater geschrieben, einen über meine Mutter, also viel Familie, viel Freundschaften, genau.
0: Wie entstehen denn so Songs bei dir normalerweise?
1: Also meistens, wenn ich nicht schlafen kann, also ich glaube, das ist wirklich so die vorm Schlafen gehen ist wahrscheinlich die Zeit, wo am meisten Lieder entstehen. Da setze ich mich gerne nochmal hin mit der Gitarre und spiel drauf los und schaue, was rauskommt. Aber es ist unterschiedlich. Also manchmal habe ich einfach einen Satz im Kopf oder eine Zeile im Kopf, die ewig lang dann in meinem Handy steht. Meine Notizen im Handy sind voll mit Songtexten. Und dann entsteht erst ein halbes Jahr später ein Lied draus. Also das ist ganz unterschiedlich.
0: Wie bist denn du so zur Musik gekommen?
1: Also Musik war auf jeden Fall immer schon ein großer Teil meines Lebens. Und ich habe immer schon wahnsinnig gern gesungen und Gitarre gespielt. Und habe dann aber hab Schauspielausbildung gemacht und habe dann nach meiner Ausbildung, nachdem ich die abgeschlossen habe, irgendwie das Gefühl gehabt, es muss jetzt noch irgendwas Neues passieren und habe dann vor 4 Jahren eigentlich ernsthaft da angefangen, deutsche Texte zu schreiben und dann ist das so ins Rollen gekommen. Aber grundsätzlich war es immer schon in meinem Leben, ja.
0: Ja, wie hat sich denn deine Musik so im Laufe der Zeit entwickelt? Kannst du das beschreiben?

0: Also man wird ja dauernd beeinflusst und das fließt dann auch ein in den Musikprozess. Mhm. Genau.
1: Ja, du bist ja, wie du schon gesagt hast, nicht nur Musikerin, sondern ja auch Schauspielerin. Gibt es da irgendwelche Verbindungen? So?
0: Ja, also ich meine jetzt zu den Sachen, die ich jetzt gerade, so quasi meine eigene Musik direkt jetzt nicht, aber ich habe sehr viel Musiktheater gemacht in den letzten 3 Jahren. Ich war am Schauspielhaus Salzburg im Ensemble und wir haben da viel musikalische Projekte gemacht. Also es ist, glaube ich, immer gern gesehen und wird gern gehört, wenn man auf der Bühne singt in Theaterstücken, und das haben wir dort sehr viel gemacht. Und deswegen natürlich ist die Routine und die Übung sehr da gewesen, und das ist sehr, sehr schön, das zu kombinieren.
1: Mhm. Gibt es da Unterschiede zwischen dem Agieren auf der Bühne und dem Agieren als Musikerin?
0: Ja, auf jeden Fall. Also ich glaube, der größte Unterschied ist, dass man, als, wenn ich als Musikerin auf der Bühne stehe, stehe ich als Johanna auf der Bühne. Und wenn ich in Stücken agiere, dann bin ich nicht ich selber auf der Bühne. Also natürlich schon zu einem gewissen Grad, aber ich verkörper ja eine Rolle. Und der direkte Kontakt zum Publikum ist auf jeden Fall anders. Also wenn ich meine eigenen Lieder, wenn ich als Johanna auf der Bühne stehe, dann rede ich auch mit dem Publikum. Und das geht nicht, wenn ich ein Theaterstück spiele. Und wenn man die eigenen Lieder spielt für Publikum hat, das finde ich immer noch was Persönlicheres und Direkteres, weil es ja die eigenen Texte auch sind. Genau.
1: Mhm. Ja, nun zum Jetzt bzw. zur Zukunft. Mhm. Am 25.10. erscheint ja deine neue Single Keine Mauer.
0: Genau.
1: Die wir später noch hören werden. Mhm. Kannst du uns dazu was erzählen?
0: Ja, also dieses Lied habe ich geschrieben, weil ich das Gefühl bekommen habe in den letzten Jahren, und es ist auch ein Liebeslied, aber im Grunde geht es um emotionale Offenheit und eigentlich Mut zur Verletzlichkeit, weil ich habe das Gefühl, dass die Menschen dazu tendieren, sie sehr zuzumachen und sehr eine Mauer aufzuziehen eben und verschlossen sind oft für Gefühle und für, also weder zulassen noch rauslassen Gefühle, und ich finde, das ist eigentlich schade, und ich habe so gemerkt, dass ich das überhaupt nicht habe, diese Mauer, und dass ich emotional sehr offen bin und dadurch natürlich auch viel verletzlicher. Und ich wollte es aber irgendwie als was Positives sehen, weil ich glaube, das kann was Positives sein, und genau darum geht es in dem Lied.
1: Mhm. Wann und wo kann man dich denn wieder mal sehen?
0: Also, ich spiele jetzt kommenden Montag in Wien im Restaurant Panikel im 8. Bezirk um 20 Uhr. Am 4.11. spiele ich in Graz in der Scherbe und am 11.11. in Salzburg, 11.11. kann man sich gut merken, im Schauspielhaus im Foyer um 19.30
1: Uhr. Mhm. Genau. Ja, dann nochmal so allgemein, was sind denn so deine Pläne für die Zukunft?
0: Viel Musik machen, das ist auf jeden Fall ein Plan. Ich werde auch weiterhin am Theater spielen und Theaterprojekte haben, und aber hauptsächlich schauen, was auf mich zukommt, und ich mache weiterhin viel Musik. Also es kommt auf jeden Fall viel Neues bald auch raus und Konzerte und das Leben, was mir da Spaß macht, genau. Mhm.
1: Wo kann man denn so deine Musik so hören oder
0: überall, wo es Musik gibt. Man kann Spotify, YouTube, Apple Music, überall auf allen Streaming-Plattformen kann man Musik hören. Ich habe jetzt auch ein paar CDs machen lassen. Gibt es auch, genau.
1: Dann danke, Johanna.
0: Vielen Dank.
1: Dass du bei uns warst.
0: Danke.
1: Und ja, danke euch fürs Einschalten. Und wir hören uns jetzt noch ein paar Songs von Johanna Egger an. Viel Spaß.

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5: Die folgende Sendung übernehmen wir im Rahmen des Programmaustauschs von Radio Froh, dem freien Radio in Linz.
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8: Herzlich willkommen zu einer neuen Ausgabe vom Frohsinn. Heute hören Sie von Jugend im Dialog 2026. Diese Veranstaltung hat am 19. Mai in der Arbeiterkammer Oberösterreich stattgefunden und hat an die 300 Jugendlichen im Kongresssaal miteinander vernetzt. Radio Froh war vor Ort dabei und hat sich bei den Jugendlichen umgehört, was ihnen so am Herzen liegt.
9: Ja, schön, dass du heute da bist. Vielleicht magst du dich kurz vorstellen und kurz erzählen, was dich heute herbringt und wieso dieser Dialog so wichtig für dich ist.
10: Ich bin Ray, ich bin 19, ich bin aus dem Ausbildungsfit eigen. Ich bin da, weil wir vom Kurs aus das entschieden haben, dass wir herkommen. Und ich finde es ist wirklich wichtig, dass halt die Stimmen von Jugendlichen wirklich gehört werden und ernst genommen werden und dass sie was verändern kann.
9: Super, ja, schön. Bist du gerade auf Arbeitssuche oder wie schaut deine Lebenssituation gerade aus?
10: Also im Moment suche ich noch nicht nach Arbeit. Ich habe nur einige andere körperliche und psychische Sachen, die ich klären muss, bevor ich mich bereit fühle, Arbeit wirklich zu suchen. Aber ich werde, glaube ich, demnächst auf die Suche gehen.
9: Und hast du bereits Arbeit gesucht und was war vielleicht das Schwierigste an einer Jobsuche für dich?
10: Also gesucht habe ich schon einmal. Aber es war schwierig, weil ich damals nur Probleme mit Aufstehen gehabt habe in der Früh und körperlich, weil ich es anstrengend finde und so. Und das war jetzt das allergrößte Problem für mich.
9: Was würdest du dir wünschen von den Unternehmen und Entscheidungsträgerinnen, dass sie ändern? Was wäre da für dich ein klares Ziel?
10: Also erst einmal wirklich darauf schauen, dass die Person wirklich arbeiten will dort und nicht nur das Zeugnis anschauen, weil das Zeugnis ja nicht wirklich so viel aussagt. Und man soll wirklich dann jedem die Chance geben, sich ja zu entwickeln und halt wirklich persönlich kennenzulernen.
9: Und was motiviert dich zurzeit, da mitzumachen, wie bei so einem Dialog wie heute?
10: Also wirklich, dass das, was ich zu sagen habe, wirklich gehört wird von Leuten, die es hören müssen, damit sie was ändert.
9: Magst du dich auch kurz vorstellen und mir kurz sagen, warum du heute hier bist?
11: Hi, ich bin Nele, ich bin 17 Jahre alt und ich bin auch vom Ausbildungsfit eigen. Und ich stelle mir da vor, dass mir mehr gehört werden, weil das geht sehr unter, also auch die Jugendlichen gehen sehr unter und ja.
9: Das Motto heute ist, ich kann was, ich bin was, reicht das? Glaubst du, dass das reicht und glaubst du, dass das Arbeitgeberinnen auch so sehen?
11: Ich hoffe es sehr und ich glaube, dass wir echt was erreichen können.
9: Ihr habt ja heute die Chance, mit Entscheidungsträgerinnen darüber zu sprechen, was euch belastet, was ihr euch wünscht. Hast du da konkrete Themen, die du ansprechen möchtest?
11: Ja, ich habe, für mich ist Mobbing ein sehr großes Thema. Also ich will das Mobbing aufhört, weil es belastet uns wirklich sehr und es ist belastend für alle Personen. Ich selber weiß halt von mir, dass ich nicht gut damit umgegangen bin und ich möchte halt auch, dass andere besser damit umgehen können und auch mehr Unterstützung kriegen und dass es einfach besser wird.
9: Super, danke schön. Hallo, schön, dass du da bist. Vielleicht magst du dich kurz vorstellen und uns erzählen, warum du heute hier bist.
12: Ja, ich bin der Laurenz, ich bin 22 Jahre alt. Ich habe vor meiner Zeit, also die Jetztzeit, bin ich bei der beruflichen Qualifizierung am Hof Toilette und früher habe ich 3 Jahre als Gärtner gearbeitet, habe aber die Lehre aus gesundheitlichen Gründen leider aufgeben müssen.
9: Warum ist dir dieser Dialog heute so wichtig? Du hast ja gerade erzählt, dass du aussitzen hast müssen. Was möchtest du, dass die andere Seite, also Politik, Wirtschaft und Gesellschaft, was möchtest du, dass sie ändern?
12: Naja, was ich unter anderem gemerkt habe in meiner Lehre, dass solche niederen Berufe wie halt zum Beispiel Gärtner recht wenig verdienen in der Lehrzeit. Und das ist schon mal der erste Knackpunkt, die monetären Werte, nämlich im ersten Lehrjahr, dass wir da wirklich um ein paar hundert Euro aufgegangen. Weil nicht jeder Lehrling hat, der wohnt, also nicht jeder Lehrling wohnt nur bei den Eltern, sondern manche wohnen schon eigenständig und wie soll man sich mit knapp 900 Euro eigene Wohnung und Essen da leisten sollen? Das ist meine größte Bitte.
9: Und ihr habt heute ja schon ein paar Workshops gemacht. Was habt ihr da genau gemacht und was hast du mitgenommen?
12: Wir haben Fragen zu unterschiedlichen Themen, also zum Beispiel zur Lehre, zur Aufklärung, also Aufklärung zu bezüglichen, also zu verschiedenen Themen, zum Beispiel politisch, aber halt auch im Sexuellen. Und was mir ich besonders mitgenommen habe, das ist einfach, das, und das empfinde ich als großes Problem, wir verlieren unsere Toleranz in Bezug auf andere Menschen, weil es heißt dann immer, nein, die Raumgruppen ist besser und im nächsten Jahr ist die Raumgruppen, aber das Wichtigste, was wir nicht sehen, wir sind alle Menschen und wir teilen uns diesen Planeten.
9: Dankeschön. Ja, danke für deine Worte, das hast du wirklich sehr schön formuliert. Wenn du heute gegenüber einem Entscheidungsträger oder einer Entscheidungsträgerin stehst, was würdest du der Person gerne sagen?
12: Kommt drauf an, welche Person auf jeden Fall, aber meine zwei Hauptthemen waren auf einmal Lohnerhöhung während der Lehrzeit und Kürzung bzw. Streichung der Kirchensteuer, dass man sie nicht... dass man sich nicht verpflichtet fühlen muss, dass man dieser Institution einen Beitrag zahlen muss, sondern es freiwillig entscheiden kann. Und wenn es auch mit einem Stempelpass ist, wenn man in die Kirche reingeht, irgendeine andere Lösung muss gefunden werden.
9: Und wir haben jetzt sehr viel gehört und ich sehe hier auch ganz viele Plakate. Aber gibt es etwas Positives? Gibt es etwas, das dich motiviert in dieser Zeit, wo es halt so vieles Negatives gibt auf dieser Welt?
12: Ja, schon. Weil solche Veranstaltungen wie heute in Linz, wo die Jugend auch wirklich mitentscheiden kann,

0: berufliche Qualifizierung Fokus Mensch.
1: Heute sind wir ja beim Format Jugend im Dialog. Was habt ihr heute schon gemacht?
0: Also wir haben über sehr viele Themen geredet, was gerade zur Zeit so abgeht und was wir auch möchten, dass das vielleicht die Politik auch ändert. Und da ist es dann sehr viel auch rausgekommen bei uns, die wir dann auch auf der Bühne dann auch sagen.
1: Gibt es etwas, das du auf der Bühne sagen möchtest?
0: Ja, einerseits wegen Jugendticket, also Jugendnetzticket, das ist ja nur für ganz Oberösterreich. Und wir haben auch bei uns sehr viele Jugendliche, die auch jetzt außerhalb von Oberösterreich sind. Ich komme zum Beispiel aus Mondsee und ich muss dann wieder extra dafür zahlen, dass ich dann zu mir heimkomme.
1: Und das Motto der heutigen Veranstaltung ist: Ich kann was, ich bin was, reicht das? Wie findest du dieses Motto generell?
0: Ich finde das Motto sehr gut, weil dass uns auch dann einmal zugekocht wird, was unsere Meinung ist. Weil ich habe es von früher noch gesehen, da haben sie immer gesagt, ja, sie glauben es uns nicht, dass wir nur so, dass wir faul und so sind, obwohl es auch an andere Sachen liegt, psychisch, mental oder so. Und das war bei mir früher so, dass ich dann wegen meiner Mentalität und so dann nicht mehr arbeiten konnte und dadurch bin ich dann zur beruflichen Qualifizierung gekommen.
1: Und wenn du heute hier rausgehst, was möchtest du, dass die andere Seite sich mitnimmt von euch Jugendlichen?
0: Also was ich möchte, dass sie mitnehmen, ist, dass sie besser auf uns hören, was wir für Probleme und so haben, warum wir uns so schwer tun, weil es gibt da 5000 verschiedene Sachen, bei jedem ist es anders und da muss man einfach zuhören und das auch verstehen.
1: Sehr schön, Dankeschön.
0: Danke. Gerne.
2: Am Nachmittag wurden auch EntscheidungsträgerInnen aus den Bereichen der Politik, der Wirtschaft, der Kirche und den verschiedensten Interessensbereichen eingeladen, gemeinsam mit den Jugendlichen an einem Tisch zu sitzen und die Workshop-Ergebnisse zu präsentieren bzw. zu besprechen.
3: Ich bin der Martin Maringer von der Arbeiterkammer Oberösterreich. Ich bin im Bereich Jugend in der Arbeiterkammer Oberösterreich verantwortlich und wir sind heute hier bei Jugend im Dialog.
1: Was ist das genau, Jugend im Dialog? Also was kann man sich darunter vorstellen?
3: Bei Jugend im Dialog sind Jugendliche anwesend, die auf Arbeitssuche sind. Das sind Jugendliche, die in Arbeitsmarktprojekten sind. Und das sind Jugendliche, die es nicht so leicht haben, gleich Fuß zu fassen in der Arbeitswelt. Und diese wollen wir mit dem Tag Jugend im Dialog hier in der Arbeiterkammer unterstützen.
1: Und wie geht ihr da vor? Wie schauen da die Vorbereitungen aus für so einen Tag?
3: Die Vorbereitungen dauern das ganze Jahr über. Sie beginnen mit Spätsommer und schließen dann nicht einmal mit diesem Tag ab, sondern gehen darüber hinaus dann auch mit der Nachbereitung. Wir besuchen die Jugendlichen direkt in den Projekten. Wir haben über 27 Projekte im Vorfeld besucht im Frühjahr und haben über 310 Jugendliche befragt, wie geht es ihnen im Leben, wie geht es ihnen auf dem Weg in die Arbeitswelt.
1: Und was erwartet man sich von so einem Tag heute, von beiden Seiten, also sowohl von den Jugendlichen als auch von den Entscheidungsträgerinnen aus Politik, Wirtschaft und Gesellschaft?
3: Genau, also die Jugendlichen haben heute die Möglichkeit, dass den Entscheidungsträgerinnen sagen, wie geht es ihnen im Leben auf der Arbeitssuche. Und von diesem Tag erwarten wir uns einerseits, dass die Jugendlichen bestärkt werden, weil viele haben in den Workshops gesagt, meine Stimme zählt sowieso nichts. Ich brauche gar nicht wählen gehen, weil was bringt meine Stimme? Aber wenn wir jetzt merken, dass über 300 Jugendliche eine Stimme haben und die Stimme heute hier bekommen, dann ist das schon ein ganz anderes Gewicht. Und viele Politikerinnen und Politiker kommen zu uns und sagen, so direkt wie hier bei Jugend im Dialog kriegen sie das ganze Jahr nicht übergesagt, wie es den Jugendlichen wirklich geht im Leben.
1: Das Motto der heutigen Veranstaltung ist, ich kann was, ich bin was, reicht das? Wie ist man auf dieses Motto gekommen?
3: Das Motto ist deswegen gewählt, weil es einerseits oftmals auch die Sichtweise Jugendlicher widerspiegelt. Wir sagen, ich kann etwas und ich bin jemand, aber reicht das jetzt in dieser Gesellschaft, in einer Arbeitswelt, die von Wirtschaftskrisen immer wieder, wo man Wirtschaftskrisen überall hört, wo man merkt, dass künstliche Intelligenz ganze Branchen vielleicht abschaffen wird. Da fragen viele Jugendliche, reicht meine Qualifikation, die vielleicht für die Jugendlichen sowieso schon eher niedriger ist, reicht das überhaupt noch aus, um noch gut Fuß fassen zu können im Arbeitsmarkt? Und wir möchten sie mit diesem

0: stark bestärken, dass es, egal mit welchem Hintergrund, dass sie kommen, dass sie als Mensch sowieso gleichwertig sind und sie sollen nie aufgeben, sondern immer wieder die Möglichkeit finden, den Mut aufbringen, um den Weg zu gehen und sich weiterzubilden und auch Fuß zu fassen am Arbeitsmarkt.
1: Der Linzer Rapper Grandmaster Flow hat den Tag Jugend im Dialog 2026 mit seiner textgewandten Stimme begleitet. Er war bei den Workshops am Vormittag dabei und hat von den Jugendlichen ihre wichtigsten Anliegen in einen Song verpackt. Diesen hören Sie jetzt.

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1: Jugendliche aus über 21 Projekten aus ganz Oberösterreich haben sich in der Arbeiterkammer zusammengesetzt und den EntscheidungsträgerInnen näher gebracht, was sie wirklich beschäftigt. Bei Jugend im Dialog konnten die Jugendlichen selbst für sich sprechen und ihre Anliegen darbringen.
2: Wir stellen euch jetzt die Ergebnisse der Workshops vor. Wir haben 27 Projekte besucht, auf das geht dann der Peter noch näher ein. Hinter mir stehen zwei Fragen oben. Wir haben von euch wissen wollen, und das war der Auftrag an uns, dass wir schauen, ob die Kurse, die Angebote, die arbeitsmarktpolitischen Projekte, ob die auch zieltreffend sind, ob die auch das für euch bringen, was ihr euch gerne selber wünscht auf dem Weg in die Arbeitswelt. Und gleichzeitig haben wir geschaut, was braucht ihr, damit wir euch gut begleiten können, welche Ansichten habt ihr auf dem Weg in die Arbeitswelt und gleichzeitig wo drückt euch der Schuh im normalen Leben. Wir haben dann drei Ziele herausgearbeitet, wo wir gesagt haben, wir wollen schauen, wo eure Herausforderungen und Hürden sind. Wir haben auch geschaut, wo können wir euch auch darin bestärken, eure Rolle als Mitgestalter. Das heißt, wir haben auch gesagt, wir wollen heute hier euch an den Tischen sitzen haben, weil wir nicht über euch sprechen wollen, was schon gesagt worden ist, sondern mit euch. Deswegen auf Augenhöhe begegnen, ist auch gerade gesagt worden wieder. Und ihr seid die Expertinnen und Experten eures eigenen Lebens. Und keiner kennt die Jugend, wie es derzeit ist, so gut wie ihr selbst. Und schlussendlich sind da Entscheidungsträgerinnen und Träger aus der Politik, aus der Wirtschaft, aus der Kirche und aus anderen Institutionen. Und die horchen euch heute zu und schauen, dass die Angebote noch besser werden für euch, beziehungsweise dann für die nachfolgenden Generationen.
3: Wir haben bei den Workshops immer wieder gesagt, dass man nicht nur euch befragen, quasi die kleine Gruppe, die da ist, sondern dass man das bei ganz vielen Kursen, Projekten irgendwie machen in ganz Oberösterreich. 27 Workshops sind es dann geworden. Wir waren ja überall unterwegs, von Martinshofen nach ins obere Mühlviertel und im Zentralraum und in den Monaten März und April. Die Workshops waren so aufgebaut, es hat immer begonnen mit dem Vorstellen, wir haben uns vorgestellt, ihr habt euch vorgestellt, so ein wenig die Grundregeln, wie wir da den Vormittag verbringen wollen, haben wir abgeklärt und dann ist eigentlich schon losgegangen mit dem Befragen. Und am Anfang war immer die Ist-Situation, wie geht's euch, wie geht's dir, was beschäftigt dich? Und dann ist ganz konkret um Themenabfrage gegangen, um eine realistische Bestärkung. Manchmal ist schon sehr intensiv geworden, sehr, sehr tiefgehend geworden. Und dafür jetzt schon mal Dankeschön. Genau, 27 Workshops waren es, 311 Teilnehmende waren dabei, 311 Jugendliche und junge Erwachsene. Davon waren 138 weiblich, 165 männlich und 5 Personen divers. Und die Altersaufteilung war so, dass 85%, das heißt 265 junge Menschen, waren zwischen 15 und 18 Jahren und 46 junge Menschen, also 15%, zwischen 19 und 24 Jahren.
2: Wir haben die Frage gestellt, wie geht es mir gerade auf der Arbeitssuche? Nona, wir sind ein arbeitsmarktpolitisches Projekt, das da 49% sagen, da geht es nicht gut, ist klar. Das Traurige ist eigentlich viel mehr, dass Jugendliche, die wir gefragt haben, schon viel negative Erfahrungen gesammelt haben. Von 100 Bewerbungen 20 negative bekommen haben und 80 hat sich überhaupt niemand gemeldet, da warten wir heute noch. Und das ist Lebensrealität. Und die Erfahrung, arbeitslos zu sein in einem Alter, wo man noch sehr jung ist, ist sehr prägend. Es gibt genug Studien dazu, die zeigen, dass gerade die ersten Erfahrungen am Arbeitsmarkt sehr, sehr wichtig sind für das spätere Berufsleben.
4: Es ist stressig mit der Arbeitssuche. Ich habe Angst davor, wie ich ins Leben starten soll.
5: Ich habe eine ganze Woche beim Friseur geschnuppert. Die Chefin wollte mich nehmen, bis sie mein Zeugnis gesehen hat. Friseurin wäre mein Traumberuf.
4: Ich stehe um 5 Uhr in der Früh auf, muss mit Bus und Zug nach Linz. Das dauert fast 1,5 Stunden.
5: Lehrlinge bekommen das Jugendticket Netz. Wir bekommen das nicht. Ich muss jeden Tag 3 Euro für den Bus zahlen.
2: Man sieht, dass 40% der Jugendlichen länger als eine halbe Stunde einfachen Weg, also sprich von Wohn- zum Kursort brauchen. Das heißt, das sind über eine Stunde am Tag. Wenn man dann auch sieht, dass es viele Personen gibt, die länger als 70 Minuten in eine Richtung fahren, ist es schon sehr, sehr bezeichnend, dass nicht jedes Angebot überall gleich gut vorhanden ist, gerade was den ländlichen Bereich betrifft.
4: Egal welchen Job, Hauptsache eine Lehre.
5: Ich habe generell einen Traumberuf. Die Trainerinnen sagen aber, dass ich einen Plan B brauche. Und wenn mein Traum nicht klappt, dann soll ich in den Einzelhandel gehen. Das will ich aber gar nicht.
3: 63% der jungen Menschen wissen, was sie beruflich machen möchten. Ich finde, das ist eine Zahl, die Hoffnung macht, die eigentlich sehr, sehr positiv ist. Das Problem dabei, und das haben wir jetzt im ersten Statement schon gehört, ist, dass viele Leute an dem Punkt schon sind, weil sie das Gefühl haben, ständig Absagen zu bekommen. Eigentlich ist es mittlerweile eh schon wurscht, was ich machen möchte. Hauptsache ich kriege irgendwas, Hauptsache irgendeine Arbeit, Hauptsache irgendwie wieder in das System Arbeit zu kommen. Und das haben wir durch die Banken mitbekommen. Und das liegt nicht daran, dass die Wünsche, die Berufswünsche so unrealistisch oder unvorstellbar sind, sondern das liegt an ganz oft andere Gründe. Haben wir heute schon ein paar Mal gehört, irgendwie Lehrstellen, Mangel, Arbeitsmarkt oder auch psychische Erkrankungen. Hat ganz viel vielfältige Gründe.
4: Ich habe bei einem Maler gearbeitet und da wurde ich vom Kollegen immer kritisiert, weil ich das Abklebeband perfekt anbringen wollte und darum mehrere Versuche brauchte. Er hat mich angemotzt und meinte, ich soll es einfach anbringen und es ist scheißegal, ob das jetzt perfekt ist. Ich fand aber nicht, weil ja die Leute dafür bezahlen, dass es schön wird.
5: Ich war in einem Lebensmittelgeschäft schnuppern und ich habe der Kollegin gesagt, dass ich sie gut verstehe, wenn sie Hochdeutsch spricht. Sie sprach sehr schnell auf Dialekt und ich sagte ihr, dass ich sie nicht verstehe. Ein paar Stunden später hat sie angefangen zum Schreien mit mir, obwohl ich ihr in der Früh gesagt habe, dass ich nur Hochdeutsch verstehe.
2: Einerseits ist es schön, wenn knapp die Hälfte der Personen, der Jugendlichen sagen, dass sie gute Erfahrungen am Arbeitsplatz gemacht haben. Aber es sollten nicht knapp die Hälfte sein, sondern es sollten eigentlich alle sein. Und wenn jeder dritte Jugendliche sagt, dass er schlechte Erfahrungen im Praktikum, vielleicht schon Lehrstelle abgebrochen hat, dann ist das ein Alarmzeichen. Weil jeder dritte Jugendliche mit schlechten Erfahrungen im Arbeitsleben ist sehr, sehr traurig, wenn es darum geht, auch in Zukunft dann gut Fuß fassen zu können und Vertrauen auch in den Arbeitsmarkt zu haben, Vertrauen in Unternehmen zu haben, dass sie im besten Wissen und Gewissen auch für die Jugendlichen handeln.
4: Ich habe leichten Autismus. Bei der Auflösung des Lehrverhältnisses ist es so, dass halt auch immer nur die Besseren behalten werden. Manches hätte ich trotz Autismus auch besser machen können. Besser zuhören zum Beispiel. Aber das ist so schwer, weil meine Aufmerksamkeitsspanne nicht so hoch ist.
5: Ich tue mir bei vielen Sachen schwer, auch für mein Alter. Da bin ich anders als andere Jugendliche. Wenn meine Eltern oder irgendwer etwas sagt, muss ich es mir aufschreiben, sonst vergesse ich es wieder. Viele fragen mich, warum ich nicht so gut bin wie andere. Da war ich schon oft so richtig traurig.
3: Das ist unsere provokante Frage. Das klingt da so schön, selber verantwortlich. Letztendlich fragen wir, hast du das Gefühl, dass du selber schuld bist, dass du arbeitslos bist? Und wir nehmen wahr, dass ganz viel ein hohes Eingeständnis an eigenen Fehler haben. Ganz viel sagen, ist bewusst, was man vielleicht falsch gemacht hat, vielleicht schon in der Schulzeit. Gleichzeitig wird das irgendwie, ist immer wieder klar geworden, dass die Schuldfrage aufgeweicht werden muss. Es ist nicht irgendwie, man ist nicht selber schuld, nur man, es gibt ganz viele äußere Umstände, die mitspielen, ganz viele Sachen, für die man nichts dafür kann, wenn man Arbeit suchend ist, ganz viele Sachen, die im System irgendwie beursacht sind, und da wollten wir bewusst irgendwie daran arbeiten, dass nicht das Gefühl entsteht, man ist immer selber schuld, sondern dass viele Faktoren mitspielen, die das beeinflussen.
4: Ich bin fast 23 Jahre und ich war noch nie wählen. Die Politiker juckt es sowieso nicht. Ich habe die Erfahrung gemacht, dass sie nichts für uns machen. Bei uns in der Familie geht keiner wählen.
5: Ein großes Problem ist, dass in der Politik kaum junge Menschen arbeiten. Es würde helfen, wenn verschiedene Generationen in der Politik arbeiten würden. Mir kommt vor, es wird mehr getan für Menschen, die bereits voll gut im Leben stehen und viel Geld haben, als für jene, die Probleme und wenig Geld haben. Politik hat so viel mit Korruption und sich gegenseitig schlecht machen zu tun, um Hass und Rassismus aufzubauen. Ich als Einzelperson habe wenig Macht, um meine Meinung auszudrücken. Selbst wenn ich wähle, habe ich wenig Chance, wirklich etwas zu verändern. Wählen fühlt sich nach wenig an.
2: 5% von allen Jugendlichen, die wir gefragt haben, haben gesagt, sie fühlen sich von der Politik und Gesellschaft gut verstanden. 5% sind extrem wenig. Sie sind jedes Jahr so wenig. Und viele Jugendliche können mit dem Begriff Politik überhaupt nichts anfangen. Wenn wir sie die Frage stellen, sagen viele, wo soll ich mich hinstellen? Ich habe überhaupt keine Meinung mehr zur Politik. Das heißt, das Gegenteil von Ablehnung, also das Gegenteil von Zustimmung ist nicht Ablehnung, sondern eigentlich Gleichgültigkeit. Und wenn man überhaupt das nicht mehr wahrnehmen kann, wie man überhaupt zu einem Begriff steht, der für uns alle relevant ist, ob wir wollen oder nicht, dann ist das sehr, sehr traurig. Ich glaube, da können aber wir heute hier mit Jugend im Dialog ein Zeichen setzen und auch alle Politikerinnen und Politiker, die sich heute bereit erklärt haben, an den Tischen zu sitzen. Es ist wichtig zuzuhören, dass die Jugendlichen merken, dass die Stimme nicht einfach irgendeine Stimme ist, weil die Stimme ist sehr, sehr wichtig und dementsprechend gut, dass wir heute die Stimmen an den Tischen austauschen können.
4: Nicht einmal mit Unterstützung komme ich mit 500 Euro aus. Jetzt habe ich Mitte des Monats nichts mehr. Ich fange an, Pfand zu sammeln.
5: Ich zahle zu Hause Wohngeld, dann muss ich Hygieneartikel selber zahlen und alles andere, was ich brauche. Es ist alles so teuer. Für mich bleibt dann nichts mehr übrig. Ich weiß nicht, was meine Mama mit dem Geld macht. Sie kann nicht gut damit umgehen. Es ist sogar schon mal vorgekommen, dass sie die Stromrechnung nicht bezahlt hat.
4: Meine Wohnsituation und das Umfeld sind nicht gut für mich. Mit den Familienproblemen will ich da weg, aber zum Umziehen fehlt mir das Geld.
3: 61% sagen, sie würden nicht rauskommen, wenn sie keine Unterstützung von Familie hätten. Unterstützung heißt auch Miete, Essen, Verpflegung. Das heißt, würde ich mit dem Geld auskommen vom Kurs, wenn ich für mich selber alles finanzieren müsste. Und ich glaube, die Zahl ist fast nur ein wenig trügerisch, wenn man darüber diskutiert, wird die wahrscheinlich nur viel höher sein. 500 Euro ungefähr haben wir gehört. 500 Euro im Monat. Ich glaube, jeder darin weiß, dass das zu wenig ist. Und das fehlende Geld, das hindert daran, selbstständig zu werden. Das fehlende Geld hindert daran, selbstbestimmt zu leben. Das hindert ganz oft daran, so einen eigenen seine eigene Wohnung zu finden, selbst wenn ich von daheim weg mag. Und wir haben es gehört, ganz oft kommen dadurch eben junge Leute schon ganz bald in Berührung mit Armut. Und ich finde, das müsste geändert werden.
5: Ich verstehe die Leute nicht, die den Klimawandel leugnen. Ich kann nachvollziehen, dass mir die Umsetzung von klimaschonenden Maßnahmen im Alltag schwerfällt. Aber es geht um unsere Welt.
4: Das Thema Klimawandel ist wichtig, aber ich kann nichts dagegen machen. Wenn Millionäre morgen sagen, dass alle Bäume weg sollen und sie überall Tankstellen bauen, kann ich nichts machen.
2: Wir haben die Tendenz, so circa ein Drittel jeder Aussage, eigentlich jedes Jahr. Und wenn wir da mit den Jugendlichen reden, warum ist der Klimawandel zum Beispiel egal oder warum ist er wichtig, gerade beim Egal hört man immer wieder, ich habe gerade selbst genug andere Probleme. Ich kann mich nicht um den Klimawandel kümmern, und ich nicht weiß, wie ich morgen vielleicht nur gut zu Hause leben kann, wie man vielleicht nur was zum Essen kaufen kann. Jobsuche ist sowieso jetzt kein Thema, weil ich vielleicht eine psychische, gesundheitliche Herausforderung habe. Oder vielleicht meine Eltern gerade mit ziemlich großen Rucksack auf mich zukommen in dem jungen Alter. Und da soll ich mich um den Klimawandel auch noch kümmern. Aber wenn wir dann nachgefragt haben, ist ihm wieder gekommen, was dann die Tiere leid. Wir wissen, dass es immer härter wird. Und dementsprechend wissen wir auch, dass das wahrscheinlich so getrittelt, wie es da ist, auch ein bisschen trügerisch ist.

0: Eine Lehrerin hat gesagt, dass ich keine IT-Lehre machen kann, weil ich nicht aus Österreich komme. Aber ich bin in Österreich geboren.
1: Mein Ausbildner hat mich gefragt, ob ich mich schon einmal auf die Waage gestellt habe.
2: 50% fühlen sich akzeptiert, das klingt sehr positiv. Gleichzeitig sind 50%, die das nicht bejahen können, auch ganz viel Leid. Und ganz oft haben wir gehört, der Grund, warum sie sich so, ja, ich fühle mich eher akzeptiert stellen, ist, dass man eigentlich schon so einen Panzer aufgebaut hat, wo man sagt, die Meinung der anderen ist mir egal. Ich bin, wie ich bin. Und was die anderen sagen, berührt mich nicht mehr. Und was bei der Frage noch gut rausgekommen ist, man sieht das bei diesen Zahlen nicht, dass es einen großen Unterschied zwischen den Geschlechtern gibt. Das sich akzeptiert fühlen ist bei den männlichen Befragten um einiges höher als bei den weiblichen. Das heißt, männliche Personen fühlen sich in der Gesellschaft mehr akzeptiert als die Frauen, die wir befragt haben.

0: Hier im Projekt muss ich mich nicht mehr schämen und kann immer nach Hilfe fragen. Mobbing hat bei mir schon im Kindergarten begonnen und ging bis zum Poli. Hier ist es anders.
1: Ich habe das Gefühl, dass ich in Österreich nicht akzeptiert werde, weil ich Ausländerin bin. Und in der Türkei werde ich nicht akzeptiert, weil ich in Österreich geboren und aufgewachsen bin.
0: In den Schulen sollte es erste Hilfe für die Seele geben.
2: Das ist die letzte Aussage, die wir im Workshop abgefragt haben. Und die Tendenz ist, man sieht zwei Drittel stehen auf der positiven Seite. Wie gesagt, man kann auf das schauen, was noch nicht passt. Tendenziell, was die letzten Jahre betrifft, und die Frage stellen wir jedes Jahr wieder, ist, es geht schon in eine bessere Richtung. Und da merkt man, dass Angebote und Maßnahmen funktionieren, wenn man will. Wir haben von einem Projekt gehört, heute beim Trainerinnen-Workshop am Vormittag, die gesagt haben, sie haben Gelder bekommen. Dafür war es von einem Projekt von der Arbeiterkammer, wo sie gesagt haben, das haben wir implementiert und gleichzeitig hat sich dort die Situation verbessert von den Jugendlichen. Und jeder Slot, den wir da vergeben haben, bei den jungen Menschen, war sofort ausgebucht. Das heißt, der Bedarf ist extrem da. Und danke auch an alle Trainerinnen und Trainer, die das abfedern müssen, auch wenn sie dafür nicht ausgebildet sind. Danke an alle, die das ermöglichen, aber es gibt noch einiges zu tun, weil es gibt immer noch viele Menschen, die niemanden haben. Vielleicht auch nicht die Familie oder die Freunde. Dementsprechend, es gibt noch einiges zu tun.
3: Genau. Das waren die Ergebnisse in Kürze präsentiert. Zum Abschluss möchte ich noch kurz Danke sagen. Danke an alle Projekte und Kurse, dass sie uns quasi die Türen geöffnet haben für diese Befragung. Und der große Dank gilt natürlich an alle Jugendlichen, jungen Erwachsenen, an euch. Danke, dass uns so viel Vertrauen gebracht habt. Ich glaube, der Großteil der Workshops, fast alle, waren nachher mit dem Gefühl, wir sind voll dankbar, dass so viel mit uns geteilt worden ist. Es ist nicht selbstverständlich, dass man wohin kommt, wo man uns nicht kennt, und man erfahrt dann so viele persönliche Dinge, so viele Erfahrungen, und da ist ganz viel da bei euch. Ihr habt schon ganz viel geschafft in eurem Leben und ihr lasst euch nicht unterkriegen, und das bitte behaltet euch, und das ist ganz wertvoll und ganz wichtig, dass ihr da weiter tat. Deswegen glaube ich, seid ihr heute da, um ja, weiter zu kämpfen, weiter die Gesellschaft weiterzubringen und da euch einen Beitrag, dass euch ein Beitrag gehört wird. Und ich hoffe, dass das heute irgendwie gut wahrnehmen könnt. Ich hoffe, dass wir das bei den Workshops gut umbringen haben können. Und ich hoffe, dass das da heute ganz viel mitgenommen wird von dem, was ihr sagt, weil es sind ganz viele gute Ideen da bei euch. Danke für eure Beiträge.
4: Dankeschön. Es war wirklich cool mit euch. Zum Abschluss, bevor ich mal jetzt zusammenkomme, noch ganz kurz was in eigener Sache, weil ein paar Leute haben mich gefragt, hey, bist du eigentlich schon berühmt, kannst du von dem leben? Nein, kann ich nicht, aber ihr findet die Songs alle unter meinem Namen, unter Grandmaster Flow. Und man kann sie streamen, man kann mir auf Insta und TikTok folgen und ich freue mich sehr über jeden Support. Und das Zweite, was mich noch ein paar Leute vorher gefragt haben, ist, ob wir ein Foto machen können, wenn ihr wollt. Ich bleibe nur Zeit da, können wir auch easy machen. So, genug von der Eigenwerbung. Und das letzte Statement, das wir vorher gehört haben, war, wir sollten alle die gleichen Chancen haben. Und genau um das geht es jetzt auch im nächsten Song. Der Song heißt Vielleicht. Also ich meine, das größte Problem, wie wir vorher gehört haben, ist, dass einfach das Geld uns allen fehlt. Und das zweitgrößte Problem, das ist dann das, womit sich jetzt dieser Song beschäftigt, ist, dass ganz viele Leute andere immer wirklich als Menschen betrachten und dass es einfach Entmenschlichung in verschiedenster Form gibt. Zum einen manche sehr offensichtlich in Form von Rassismus, Sexismus und ähnlichen Formen von Diskriminierung, Homophobie etc. Und manche auch ein bisschen verdeckter, also dass man sagt, ja, hat eh jeder die gleichen Chancen, obwohl es absolut nicht der Fall ist. Oder dass man sie eigentlich für was Gutes einsetzt, aber das nur nutzt, um wieder nur seine eigene Bubble zu tolerieren und alle anderen erst recht wieder nicht als Menschen anzusehen. Genau um das geht es jetzt in dem Song, der heißt Vielleicht. Viel Spaß!

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1: Auch die Vizepräsidentin der Arbeiterkammer Oberösterreich, Sandra Jurekovic, sowie der Bischof Dr. Manfred Scheuer haben einleitende Worte gesprochen. Im Anschluss hören Sie noch Wünsche und Anregungen, Dinge, die Jugendliche beschäftigen, von den Jugendlichen selbst vorgetragen.
2: Ich habe so eine Art Poetry Slam darüber geschrieben. Deswegen, das war jetzt voll spontan, wenn das... Egal. Ich bin 17, offiziell fast erwachsen, inoffiziell noch abhängig von WLAN-Passwörtern und der Frage, was gibt's heute zu essen? Alle sagen, denk an deine Zukunft. Ich versuche erstmal im nächsten Monat zu denken. Mit 17 sollst du wissen, welchen Beruf du willst, welches Leben du willst, wer du sein willst. Aber keiner erklärt dir, wie du dir dieses Leben überhaupt leisten sollst. Ich schaue Wohnungen an wie andere Luxusautos. Nicht, weil ich wählen kann, sondern weil ich weiß, dass ich sie mir sowieso nicht leisten werde. 17 Jahre alt, kein Vollzeitjob, vielleicht ein Nebenjob für ein paar Euro die Stunde, wenn überhaupt jemand antwortet. Und trotzdem steigen die Preise schneller als meine Motivation montagmorgens. Eine Einzimmerwohnung kostet so viel, dass du beim Lesen kurz denkst, da gehört bestimmt ein zweites Leben dazu. Und Erwachsene sagen dann, früher sind wir mit 18 ausgezogen. Ja, früher könntest du dir wahrscheinlich mit dem Ferienjob noch eine ganze Küche bezahlen. Heute reicht es vielleicht für einen Wasserkocher. Man fühlt sich wie in einem Spiel, bei dem alle die Regeln kennen außer dir. Du rennst, du suchst, du hoffst, aber überall steht zu jung, keine Erfahrung, kein Einkommen, nicht geeignet. Und irgendwann sitzt du nachts im Zimmer zwischen Schulstress und Zukunftsangst und fragst dich, wie soll ich unabhängig werden, wenn schon Freiheit eine Monatsmiete kostet? Ich bin 17, ich will keine Villa, kein Penthouse, ich will einfach nur einen Ort, an dem ich sagen kann, das hier gehört zu mir. Aber gerade fühlt sich das Leben an wie ein Luxus für andere Menschen.
3: Das Thema Mobbing. Keine Gewalt oder man wird ausgelacht. Du wirst auch geschlagen, aber dann petzt du es dann. Psychische Krankheit. ADHS, Selbstgespräche, Autismus, Entwicklungsstörung ist ganz normal bei jedem, die was eine psychische Krankheit hatten oder eine Beeinträchtigung. Man sollte sie respektieren.
4: Über Thema Diskriminierung, allgemeine Diskriminierung geredet. Aber Hauptthema bei uns war Diskriminierung mit Frauen vom Kopftuch. Weil viele Frauen mit Kopftuch werden heutzutage sehr schlecht behandelt, werden bekommen keine Lehren. Die werden allgemein, die haben einen schweren Alltag, die werden draußen noch anders behandelt, die werden, habe ich gehört, die werden noch angespuckt, werden anders behandelt. Das ist halt voll ungerecht. Ich würde sagen, dass jeder die gleiche Gerechtigkeit haben soll. Jeder Mensch hat die gleichen Rechte, sollte gleichberechtigt behandelt werden. Bei den Lehrstellen, was auch dazu kommt, ist, dass von dem letzten Jahr zu diesem Jahr um 20% niedriger gegangen ist. Und worüber wir geredet haben, dass wir uns wünschen würden, dass es höher wieder geht, wie früher halt.
5: Ja, unser Thema war dann auch nur die Lernschwäche. Die Lernschwäche wird sehr oft nicht berücksichtigt. Und wir da hatten uns Wünschen von den Politikern, von den Arbeitgebern, von der Arbeiterkammer und, dass einfach mehr Unterstützung gehört für diejenigen, die sich sparen beim Lernen. Heißt nicht, dass man eine Beeinträchtigung hat. Es heißt, man tut es einfach schwer beim Lernen. Man braucht einfach eine zweite Person, die dabei unterstützt. Und die würden wir uns gerne wünschen. Dann das zweite Thema, was wir haben, ist Belästigung am Arbeitsplatz. Wir dachten uns sehr gerne von allen miteinander wünschen, mehr Respekt gegenüber Frauen zu haben. Dann, dass die Frauenrechte erhöht werden. Und auf jeden Fall, es werden natürlich auch Männer belästigt. Aber das mehrere sind Frauen, die leider darunter leiden müssen im Arbeitsplatz. Eine Frau darf sich anziehen, wie sie will. Dass sie angegriffen wird, das geht nicht. Trotz euch dagegen etwas zu unternehmen, sonst wird es psychisch auch immer schlimmer für die Frauen. Und das war es dagegen. Und ein Riesenapplaus an die Frauen, die am allermeisten auf jeden Fall das schaffen, dass sie es durchziehen und es schaffen, dass etwas dagegen da und was unternehmen dagegen.
2: Also meiner Meinung nach würde ich sagen, wegen dem Geld. 500 Euro ist auf jeden Fall nicht genug und zum Beispiel viele Jugendlichen leben auch alleine, soweit ich weiß, und auch im Heim zum Beispiel, nicht bei den Eltern. Die haben oft keine Hilfe wahrscheinlich und wissen auch nicht, was sie tun sollen. Und die Preise sind auch sehr gestiegen. Ich finde, die Preise sollten runter, wie zum Beispiel beim Döner oder so.
6: Wir haben bearbeitet, dass Führerscheine viel zu teuer ist für Jugendliche. Dadurch nicht viele können sich das leisten. Dadurch die brauchen auch eine Wohnung und so weiter. Und viele Arbeitsstellen verlangen das. Dann haben wir auch noch beredet, wie es zu wenige Leute in der Politik gibt und es dann einfach oft überschaut wird, falls Jugendliche was brauchen, falls Jugendliche was sagen. Das dritte Thema war, dass die Firmen um einiges mehr Motivation brauchen, Lehrstellen anzubieten, weil es gibt viel zu wenige Lehrstellen hier. Mehr habe ich nicht zu sagen.
7: Grüß Gott einmal. Von Anfang an, mich hat nur gelassen, jeder von uns hat Probleme und es gibt viel Baustellen, wo wir alle miteinander dran arbeiten sollten. Mich hat jetzt nicht nur auf diese zwei Themen reduzieren, aber das sind zumindest einmal die, die ich mir jetzt heute vorstelle. Dazu was kleines zusammengefasst, Zitat. Wie ironisch das doch ist. Eigentum nicht leistbar. Leben nicht leistbar. Überleben, ja. Qualitativ leben? Absolut nicht. Wer Erkrankungen oder Einschränkungen Beihilfen bekommen, scheint unmöglich. Hilfe bekommen, um wieder fit zu werden und arbeiten zu können. Angebote gibt es doch genug. Ist jedoch ein Kampf, den entweder die ältere Generation oder die schwersten Fälle gewinnen. Der Rest soll einfach nicht jammern. Man könnte es schließlich immer schlimmer haben.
8: Ich wollte sagen, dass wir Jugendliche meiner Meinung mehr Geld von AMS bekommen sollten, weil mittlerweile ist schon auch schwer, vielleicht auch für Leute, die so nur mit ihrer Mutter leben, so vor allem alleinerziehende Mütter, dass man auch meistens da die Eltern unterstützen könnte. Oder vor allem auch bei Lehrstellen. Vielleicht hat nicht jeder gute Noten, aber auch, dass man sich wenigstens beweisen kann von seinem Handwerk her. Und dass man dann vielleicht auch die Chance bekommen sollte, weil es wird alles auch immer teurer. Inflation nach oben und es wird alles meistens immer schwieriger. Auch Bildung, und man bekommt meistens auch weniger die Chance, weil oft aufs Aussehen und Herkunft und so weiter geachtet wird. Und das ist ziemlich schade, weil ich finde, jeder Mensch hat eine Chance verdient.
9: Also ich habe nur den Hauptpunkt von uns genommen, und zwar die Lehrlingsausbildung. Wir haben einen Wunsch für mehr Betreuung, also sowas wie ein Buddy-System zum Beispiel, Verlässlichkeit, dass wirklich auch Firmen flott auf unsere Sachen etwas antworten, zumindest zum Erreichen, dass sie es bekommen haben oder gleich sagen, ja, sie schicken es uns und dann nicht 5 Tage einfach warten. Und wir haben auch mehr an die Zukunft denken, wünschen wir uns, weil manche Lehrberufe bringen sich mittlerweile eigentlich nichts mehr, sie zu beginnen.
10: Wir haben auch darüber geredet, über Finanzierungen, Unterstützungen. Es ist zwar schlimm, weil Leute, die arm sind, leider gar nicht unterstützt werden. Auch die Leute, die man kennt, vielleicht einer wird obdachlos oder so. Ich habe selber einen Freund und ich rede aus Erfahrung. Es ist halt schlimm, man sollte schon vielleicht die Leute helfen, die man helfen sollte, egal wie. Ja, es ist schlimm, wenn man obdachlos ist, weil man, ihr müsst euch mal vorstellen, jeder hat ein Haus, Wohnung, Auto, Gott weiß irgendwas, ein Handy und das Schlimmste ist daran, dass du einfach entweder deine Familie verlierst währenddessen oder vielleicht sogar einfach auf die Straße wohnen musst, weil du keinen mehr hast. Kurz gesagt, unterstützt einfach jeden, egal wie, auch die Obdachlosen, auch die Leute, die vielleicht ärmer sind als euch. Vielleicht kauft euch irgendeine Sache, irgendwas. Zum Beispiel, nimm mal einfach, geh mal kurz sparen mit deinem Freund, kauf ihn auch, wenn er kein Geld hat. Egal wie, hilft. Und ja.
1: Das war ein Beitrag zur Jugend im Dialog 2026 aus der Arbeiterkammer Oberösterreich. Damit sind wir am Ende des heutigen Frohsinns angekommen. Am Mikrofon war Melanie Schiller. Ich bedanke mich herzlich fürs Zuhören. 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Bis zum nächsten Mal.

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7: Herzlich willkommen bei Literadio. Ich freue mich ganz besonders, Uli Fuchs begrüßen zu dürfen. Herzlich willkommen.
8: Ich freue mich besonders über die Einladung. Herzlichen Dank.
7: Und der Anlass ist, wie auch schon letztes Jahr, das Herannahen der kritischen Literaturtage, Lesestoff für die Weltverbesserung, die stattfinden 15., 16., 17. Mai in der Brunnenpassage. Und du, liebe Uli, bist die Frau dahinter, die Organisatorin.
8: Genau. Ja, heuer finden die kritischen Literaturtage zum 17. Mal statt. Und gleichzeitig auch zum letzten Mal in der Form. Es ist das Wochenende vom Eurovision Song Contest und ich hoffe, dass doch auch nicht alle vernünftigen Leute in dieser Stadt flüchten und aufs Land das lange Wochenende verbringen, sondern auch ein paar vernünftige Literaturbegeisterte in Wien bleiben und zu unserer Veranstaltung kommen. Wir haben auch heuer wieder ein großartiges Programm zusammenstellen können und auch wunderbare Verkaufsstände und Informationstische. Es ist immer noch die einzige Literaturmesse abseits sozusagen des Mainstreams, die keinen Eintritt kostet. Man muss also keinen Eintritt zahlen dafür, dass man dann Lesungen hören darf oder Bücher kaufen darf, also so wie bei der Buch Wien. Es sind auch die Teilnahmegebühren für die ausstellenden Verlage und Initiativen mehr symbolisch zu verstehen als wirklich teuer, weil es ist ja Sinn und Zweck der ganzen Angelegenheit, die kleinen Verlage und kleine Initiativen, die Broschüren und gedrucktes Textmaterial herausgeben. Auch Literaturzeitschriften haben wir einen Schwerpunkt natürlich und auch Schreibkollektive und so weiter sind auch herzlich willkommen, eben sind auch vertreten und dass die eben auch eine Möglichkeit haben, an ein Publikum heranzukommen, ohne dafür jetzt weiß nicht wie viel Geld in die Hand nehmen zu müssen. Weil bei der Buch Wien und auch bei allen anderen Initiativen in die Richtung ist die Standgebühr mittlerweile horrend. Also das ist eigentlich ein bisschen kontraproduktiv zum ursprünglichen Gedanken.
7: Und eben dir war es und ist es immer ein Anliegen, Inklusion eben vielen die Teilnahme möglich zu machen und auch den Besucherinnen und Besuchern. Da ist auch ganz wichtig die Kinder- und Jugendbuchausstellung und Leseecke, die es immer gibt.
8: Ja, das ist uns auch ein großes Anliegen. Der Wolf Peterson von Yuki Liest betreut seit Jahren wirklich eine Sammlung von Kinderbüchern und Jugendbüchern und auch heuer ist wieder ein sehr spannendes Thema, nämlich Berichte aus Tagebüchern von Kindern und Jugendlichen zu dem Thema Krieg und Gewalt und auch eben Nazi-Terror und so weiter. Also das ist schon eine sehr spannende Thematik heuer und für uns ist es generell auch wichtig, Menschen mit Kinderbetreuungspflichten nicht auszuschließen. Es sollen auch Leute mit Kindern kommen können und die Kinder haben dort auch eine sinnvolle Beschäftigung, können auch dort vorgelesen bekommen und auch ein bisschen stöbern und so weiter. Also es gibt auch Bilderbücher für die Kleinen, auch zum Anschauen. Ja, und sonst eben die Verkaufsstände von den anderen Verlagen. Aber danke für den Hinweis noch, denn der ist mir auch wirklich besonders wichtig. Und an der Stelle würde ich mich auch sehr gerne bei Yuki Liest bedanken, dass sie jahrelang jetzt wirklich diese wundervolle Arbeit geleistet haben und möchte auch jetzt den Hörerinnen deren Website auch sehr empfehlen, weil die betreiben auch andernorts Leseförderung für Kinder besonders und auch für sozial benachteiligte Kinder.
7: Vielleicht gehen wir so kurz das Programm ein bisschen durch, dass wir ein bisschen Ausblick geben, Weil es ist ja einerseits, kann man einfach so kommen und sich die Büchertische anschauen und andererseits ist aber natürlich das Literaturprogramm sehr empfehlenswert. Es beginnt eben Freitag, 15. Mai um 14 Uhr mit der Grauenfruppe.
8: Genau. Die Grauenfruppe ist wirklich sehr lustig, kommen heuer im Duo und haben ein sehr lustiges Motto. Sie machen heuer eine Lustlotterie. Jedes Lustlos gewinnt. Ich glaube, das zeigt schon auch der Name Grauenfruppe. Also es sind so sprachspielerische Feministinnen, die da auch schon lange im Geschehen sind und heuer eben auch wieder eröffnen, weil warum heuer ist es mir besonders wichtig, vor allem die alten Leute, die lange schon langjährig uns die Treue gehalten haben und auch früher ehrenamtlich ohne Bezahlung mitgemacht haben und präsentiert haben und so weiter, die besonders zu ehren und in den Vordergrund zu stellen und Danke zu sagen an alle, die jetzt die vielen Jahre mitgemacht haben. Bei der Grauenfruppe ist es auch so, dass wir haben jetzt durchgesetzt, ich habe vor vielen Jahrzehnten die IG Kultur Wien mitgegründet und wir haben wirklich immer gefordert, dass künstlerische Leistungen anständig honoriert werden sollten und dass die Leute nicht immer auf Selbstausbeutungsbasis alles machen müssen. Und jetzt haben wir es tatsächlich geschafft. Ich bin eine wirkliche Fanin von der Kulturstadträtin Veronika Kaub-Hasler und auch von der Literaturabteilung in der MA 7, die wirklich zu Corona-Zeiten sehr problembewusst gleich die VRP-Kriterien akzeptiert haben und gewusst haben, also in Wien ist Feuer am Dach, wenn die Leute nicht anständig bezahlt werden können, weil wir so viele wirklich gute, aber absolut prekär lebende Künstlerinnen und Künstler haben, auch im Literaturbereich. Und ich finde das sehr wichtig, dass wir auch wirklich diese VRP-Honorare, die wir von der Stadt Wien bekommen, jetzt auch wirklich den Leuten zukommen lassen, die ewig lang schon da mitgearbeitet haben und die auch ehrenamtlich mitgearbeitet haben. Noch dazu vor dem Hintergrund, dass eben die Bundesregierung jetzt ein Verbot für den Zuverdienst ausgesprochen hat für Leute, die im AMS-Bezug sind. Also für Ausgleichszulagenbezieherinnen ist das leider schon Jahrzehnte so. Es ist mir leider auch nicht gelungen oder uns. Wir haben immer gefordert, dass auch beim Ausgleichszulagenbezug, weil das ist nur auf 1300 irgendwas Ausgleichszulage, mit dem kann man ja nicht auskommen. Und sehr viele Künstlerinnen haben nicht einmal das. Ne? Und dann darf man nichts dazu verdienen, ist verrückt. Und jetzt, anstatt dass sie da auch die Zuverdienstmöglichkeiten eröffnet hätten, im geringfügigen Rahmen, ist im Gegenteil bei den Arbeitslosen jetzt auch zusätzlich dieses Verbot ausgesprochen worden. Das gibt dann keinerlei

0: arbeiten und von daher einen Brotberuf hatten, was weiß ich, Bürojobs oder ähnliches, ja, und dadurch natürlich auch Anwartschaften für den AMS-Bezug erworben haben und sich auf diese Art und Weise letztlich das Schreiben finanziert haben. Und jetzt hätten wir die VRP-Kriterien und die VRP-Honorare und könnten es zahlen. Und jetzt dürfen es die Leute aber nicht mehr nehmen. Also das sind wirklich ganz arge Probleme, die absolut null Sinn haben, weil es trägt weder zu einer Budgetkonsolidierung bei, noch für höhere Sozialversicherungsbeiträge oder ganz im Gegenteil. Ja. Die Leute werden noch mehr in die Armut gedrängt und noch mehr ins Ehrenamt. Und gerade in der künstlerischen Arbeit geht es um die Anerkennung auch durch Honorare und nicht nur durch, ich weiß nicht, Danke sagen oder so. Ja. Also das ist schon lange fällig, dass anständige Honorare, existenzsichernde Leistungen eben für die Leute vorhanden sind. Abgesehen davon, dass ich auch eine Verfechterin vom bedingungslosen Grundeinkommen bin. Das wäre natürlich gerade im Kunstbereich und gerade für Frauen, die auch sehr viel unbezahlte Care-Arbeit und Versorgungsarbeit leisten, sowohl für Kinder als auch für alte Angehörige, Familien, also Mütter, Tanten und so weiter. Also das ist wirklich sehr krass und ich schlage jetzt den Bogen nochmal zurück. Die Künstlerinnen sind auch selber nach den letzten Untersuchungen die schlechtest bezahlte Berufsgruppe überhaupt. Also wo der Gender Pay Gap auch am größten ist. Die männlichen Künstler kommen halbwegs gut zurecht, aber die weiblichen Künstlerinnen verdienen im Durchschnitt weniger als die Floristinnen, die eigentlich wirklich die schlechtest bezahlte Berufsgruppe bislang waren. Also mittlerweile sind die Künstlerinnen drunter. Und alle solche Maßnahmen, ja, wie die Verlängerung, dass man erst später in Pension gehen darf, dass man sich länger mit dem AMS herumärgern muss, dass man zur Ausgleichszulage nichts dazu verdienen darf und jetzt auch zum AMS-Bezug nichts zu verdienen darf, das sind alles ganz schreckliche Probleme, die wahrscheinlich in den nächsten Jahren eine enorme Altersarmut bei den Künstlerinnen noch verstärken werden.
1: Und jetzt unmittelbar die Credit betrifft es auch, genau. Eben weil das auch der Grund ist, warum du diese eigentlich Erfolgsgeschichte jetzt auslaufen lässt oder andere Weiterentwicklung haben wird.
0: Also es ist jetzt zum 17. Mal, ich selber mache es zum 16. Mal, bei der ersten war ich noch nicht dabei, nur als Gast und ich wäre heuer 60. Wir sind in der Brunnenpassage eingemietet seit vielen Jahren, ist eine sehr gute Kooperation und auch eine gute Location, aber es ist jetzt auch so, die verlangen immer mehr Miete, es wird immer teurer, es wird das Drumherum immer schwieriger, weil die Gastronomie am Ippenplatz überbordet und bei den Lesungen im Freien wird teilweise mit dem Lärm schon Schwierigkeiten haben und sich die Leute in den anliegenden Schanigärten durch die Lesungen teilweise sogar schon gestört fühlen. Und nicht umgekehrt, also die gar kein Problembewusstsein haben, dass sie uns vielleicht stören bei unserer Lesung. Allerdings, also wie gesagt, von der Location her ist es so, dann gibt es ein zweites Problem, dass ich das weitestgehend alleine mache, die ganze Organisation, und ich bin absolut nicht technikaffin. Ich habe keine Möglichkeiten, über Social Media oder so irgendwie Werbung zu machen. Das liegt mir fern. Die Printmedien und Radio, Fernsehen und so weiter, die begeistern sich auch nicht wirklich für uns. Wobei, liebe Astrid, ich muss dich dafür loben und mich bei dir bedanken. Du bist eine rühmliche Ausnahme. Ich bin dir sehr dankbar, dass wir deine Sendung gemeinsam gestalten dürfen, um auf die Krillit aufmerksam zu machen. Also, wie gesagt, der Zuspruch von der Öffentlichkeit hält sich in Grenzen. Ich komme nicht an neue Besucherinnengruppen ran. Die Jungen logischerweise organisieren sich auch selber und fragen nicht, hallo, kann ich dir helfen? Und wenn ich umgekehrt auf die Jungen zugehe, haben die selber alle Hände voll zu tun mit ihren eigenen Projekten. Also auch das läuft aus und ich brauche einmal jetzt so eine Reflexionspause. Also die diesjährige Krillit mache ich sogar noch mit dem Budget von der Literatur.

0: Abteilung 2025. Wir haben im Dezember 2025 damit begonnen und deswegen, es ist auch zu erwarten, dass die Förderungen zurückgehen, weil jetzt ein harter Sparkurs verordnet wurde. MA7 hat zum Glück bis jetzt die freie Szene noch relativ verschont und weiterhin also wirklich gut unterstützt, aber ich fürchte, das wird auf Perspektive nicht mehr so weitergehen. Also auch das ein Argument. Und die Frage, was braucht es denn da überhaupt? Also ich glaube, es ist ganz gut, jetzt zu sagen, das ist jetzt mal, man macht jetzt mal das zum letzten Mal. Und dann kann man wieder hergehen und ich bin dazu gerne bereit, falls sich wieder eine Gruppe Leute finden, die zusammen überlegen wollen, was braucht es. Und dann bin ich natürlich auch gerne wieder bereit beizutragen. Also wenn Leute meine Ideen oder meine Energien, meine Lebenserfahrung auch gerne mitnehmen wollen für ihre eigenen Projekte. Also wenn es mit unabhängigen Kleinverlagen weitergeht, jetzt war im Albert Schweitzer Haus war vor einiger Zeit eine so eine einen Tag dauernde Initiative, die ich sehr toll finde auch, aber da waren die Standgebühren halt auch sehr hoch und insofern weiß man wieder nicht, ob das dann auf Perspektive wieder den Zweck, den erfüllen kann. Also das ist, glaube ich, das wichtigste Element der kritischen Literaturtage, dass es kostenlos ist und dass es für alle zugänglich ist.
1: Und eben auch, also was du immer geschafft hast, dass du einen Raum eröffnet hast für Begegnungen, für Gespräche. Also du bist eine tolle Vernetzerin auch. Mhm. Also du hast auch heuer mit den Literaturzeitschriften den Abend, den hast du absichtlich so gemacht, dass nicht eine Zeitschrift einzeln präsentiert wird, sondern alle durchmischt werden und es zwei Durchläufe gibt, damit alle sich gegenseitig kennenlernen. Und das war eigentlich dein großes Können, dass du dich im Hintergrund gehalten hast und die anderen eigentlich diesen Raum zur Verfügung gestellt hast und geöffnet hast.
0: Ja, das ist nett. Danke für das Kompliment. Das freut mich natürlich sehr, weil das ist wirklich etwas, worum ich mich wirklich sehr bemühe. Also auch bei der Programmzusammenstellung schaue ich immer auf die Ausgewogenheit der Genres. Also es ist Poesie, Lyrik, Belletristik, Theorie, Geschichte, Antifaschismus. Von den Themen her versuche ich das groß aufzumachen und von den Altersgruppen, Männer, Frauen, Junge, Alte, Queere, Non-Binäre und so weiter. Also ich versuche wirklich für alle was dabei zu haben, wobei ich ehrlich gestehe, heuer habe ich wirklich den Schwerpunkt gesetzt als Dankeschön für alle eher Älteren und Prekären, die jetzt auch wirklich diese Honorare ein letztes Mal nehmen dürfen, bevor es dann sozusagen für alle verboten ist und die es auch wirklich brauchen. Und deswegen habe ich auch heuer, und das möchte ich auch noch betonen, bin schon mehrfach dafür kritisiert worden, aber ich möchte es auch erklären, wir haben heuer wirklich nur 15 Lesungen. Wir haben wirklich nur stündliche Intervalle bei den Lesungen, weil es war die Bitte, und auch in den letzten Jahren die Praxis, mindestens zwei Lesungen pro Stunde, also alle halben Stunden, Leute unterzubringen, dann halt auch mit entsprechend weniger Bezahlung. Und ich möchte aber definitiv jetzt bei dieser letzten Krillit keinen Lohn dumpen. Wenn wir jetzt endlich 300 Euro pro Lesung bekommen, dann will ich das auch zahlen und nicht aufteilen, weil die Leute so lieb sind, dass sie auf einen Teil des Honorars verzichten, damit wer anderer auch noch lesen kann. Also unsere Leute sind sowieso so solidarisch, dass ich gesagt habe, nein, heuer ziehen wir das jetzt einmal genau so durch, dass wir nicht kürzen. Und es ist auch so spannend genug und ich möchte auch zusätzlich noch sagen, darüber hinaus stelle ich natürlich auch meinen Garten sehr gerne zur Verfügung. Das wissen auch alle, die jetzt nicht drangekommen sind. Unser Kulturverein ist in einem Meidlinger Schrebergarten beherbergt, beheimatet. Das ist das Labor Alltagskultur. Und jetzt über den Sommer können wir da auch ganz wunderbare Leseveranstaltungen bei uns im Garten machen. da braucht man dann keine Miete zahlen, so wie in der Brunnenpassage, und haben es dort auch fein und eine gute Infrastruktur. Also das möchte ich an der Stelle sagen. Und zu den Literaturzeitschriften, wenn ich das noch kurz ergänzen darf, der Abend der Literaturzeitschriften ist Freitag, der 15.
1: Nicht in der Brunnenpassage, sondern am Freitagabend eben in der ABIP. In der
0: anarchistischen Bibliothek. Auf der anderen Seite des Gürtels sozusagen, im 8. Bezirk. Ja.
1: Und über Thema Literaturzeitschriften für die Weltverbesserung.
0: Genau, das ist die diesjährige Abendveranstaltung eben, auf die ich besonders stolz bin, weil da wirklich alle teilnehmenden Literaturzeitschriften miteinander den Abend gestalten, mit kurzen Leseproben aus ihren letzten Ausgaben und dann einer Gesprächsrunde eben, was sie verbindet, was Gemeinsamkeiten gibt und was sie aber auch voneinander unterscheidet, damit sich die Leute besser kennenlernen können. Das Zweite ist mir auch ein Anliegen, dass sie auch den Veranstaltungsort kennenlernen und eventuell auch selber nützen können für weitere Veranstaltungen, weil mir ist schon wichtig, dass diese Vernetzung der einzelnen Gruppen untereinander und der Austausch auch weitergeht, auch ohne die kritischen Literaturtage, die aber natürlich selber in erster Linie auch die Leute wirklich verbinden. Und ich glaube, ich werde fürchterlich weinen am Ende der Grillit heuer, aber weil ich bin immer so nahe am Wasser gebaut. Aber es ist auch, wenn ich mich besonders freue, dann kriege ich auch Gänsehaut vor lauter Freude. Aber es ist auch, wenn ich sehr gerührt bin. Und in letzter Zeit bin ich oft sehr gerührt, muss ich gestehen. Man hört es jetzt vielleicht auch an meiner Stimme. Aber es ist tatsächlich eine unglaubliche Freundschaft eigentlich entstanden über die vielen Jahre. Und man freut sich immer schon, also man ist zwar traurig und erschöpft, man freut sich, dass die Grillit fertig ist am Schluss, ja, und man ist auch erschöpft und zurecht und man hat es wohlverdient müde sozusagen, aber man freut sich dann auch eigentlich normalerweise schon immer wieder auf die nächste Grillit, ja, und dass man dann das nächste Jahr wieder zusammenkommt. Und deswegen war es mir heuer wichtig, eben als Schluss auch doch noch einen Ausblick geben zu können, wie es weitergehen kann. Ja, also die Vernetzung besteht ja, die Kontakte sind ja da. Wie gesagt, es gibt die ABIP und als Veranstaltungsort auch jederzeit zur Verfügung für Literaturveranstaltungen für Linke und eben auch meinen Schrebergarten oder beziehungsweise die Möglichkeiten vom Labor Alltagskultur. Also mir geht es wirklich sehr darum, dass man diese freundschaftliche und solidarische Verbundenheit für die Weltverbesserung, für die Sache auch wirklich fortsetzt. Also auch wenn es die Grillit in der Form heuer zum letzten Mal gibt.
1: Und das Tragische daran ist ja auch, dass sie eigentlich jetzt, gerade jetzt aufhört, wo man es eigentlich dringender denn je bräuchte.
0: Ja, ich weiß nicht, brauchen tun wir es immer. Also ich habe schon vor 2 Jahren die Frage gestellt, weil da sind mir lauter Lyrikbeiträge angeboten worden, lauter Gedichte. Und ich habe gesagt, hallo, was ist denn da jetzt los? Da brennt der Welt und die Leute schreiben Gedichte. Was ist da jetzt los? Und die Antwort war damals aber sehr zutreffend und verständlich, ja, genau deswegen, ja, also eben genau deswegen ist für viele Leute Lyrik eine gute Möglichkeit, damit zu Rande zu kommen oder damit umzugehen, ne? Auch was Schönes in die Welt zu bringen, was dagegen hält und von der Form her vielleicht auch ein bisschen ungewohnt ist und abseits dieser lauten Proteste, so weiß ich nicht, mit Demonstrationen, mit Transparenten und so weiter und Ansprachen und Reden und so weiter. Also vielleicht braucht es auch jetzt andere Formen des Widerstands und der Gegenkultur und auch der Friedensbewegung, der aktiven Friedenspolitik, auch mit einem ästhetisch ansprechenden, einer entsprechenden Form. ich meine, wirksam soll es halt sein, aber die Wirksamkeit von Literatur in Richtung, weiß ich nicht, Literatur hat noch nie eine Revolution ausgelöst oder so, oder einen Frieden geschaffen, einen Friedensschluss, aber einen Beitrag dazu geleistet. Und das, wir sollen uns unsere eigenen Haltungen und Einstellungen und auch unsere eigenen Leistungen niemals unterschätzen, also nicht kleinreden, und wir sollten nicht glauben, dass das nicht wichtig ist, was wir da machen, auch wenn es vielleicht nicht so wahrgenommen wird, aber ich finde es sehr wichtig, die kritischen Literaturtage und das, was wir da bis jetzt geschafft haben, und alleine, wenn man sich gegenseitig Mut zuspricht und sieht, man ist nicht alleine. Ja, es gibt noch andere, die auch so denken und die auch gemeinsam drüber nachdenken, was kann man machen oder was kann man machen, dass man selber nicht aufgibt und resigniert und verzweifelt. Ja. Dann ist schon viel gewonnen. Also dann haben wir doch einen Beitrag geleistet zur Weltverbesserung.
1: Und vielleicht führe ich noch kurz an die Verlage und Gruppen, die zu erleben sein werden. Also am Freitag, 15. Mai, haben wir schon gesagt, die Eröffnung von der Grauenfruppe, dann die Edition Exil, Yuki liest, Verlag der Theodor Kramer Gesellschaft, Parasitenpresse, Rotscheibe und Edition Handmade Books, und dann eben die Abendveranstaltung mit den Zeitschriften Podium, Perspektive, Brot und Spiele, Tarantel, Zwischenwelt, Prozess in, Mission, Words and Worlds. Das ist eben der erste Tag. Der zweite Tag, der Samstag, beginnt dann um 12 Uhr mit der IG Fem, IG Feministische Autorinnen. Dann der Augustin eingeladen, Drava Verlag, der Gieli Verlag, Edition Sine, Words and Worlds und Fas Vivendi, da eben ein Open Mic von der Melamar.
0: Ja, vielleicht kann ich an der Stelle sagen, also wenn das, es wird ja vorab gesendet, also vor den kritischen Literaturtagen, am Samstag, 16. Mai, 17 Uhr, gibt es eben dieses Open Mic, gehostet von der Melamar. Das Thema ist Lesestoff für die Weltverbesserung, und man kann sich bei ihr vorab noch melden mit 5 Minuten Beiträgen. Die Melamar nimmt also gerne noch Beiträge entgegen, wenn ich die Gelegenheit noch nützen darf zur Bewerbung, sich da noch einzubringen. Ja, also das sind auch wirklich tolle Sachen, die natürlich auch sich auf die, einerseits auf die aktuellen Probleme und die aktuellen kriegstreiberischen Aktivitäten und so weiter beziehen, aber auf, zum anderen eben auch auf die Probleme der Schreibenden selber. Also es ist auch ein großer Punkt Selbstreflexion auch dabei, vor allem am Samstag bei den Themen. Sehr viel Selbstreflexion über das Schreiben selber ist auch dabei.
1: Und dann eben Sonntag, 17. Mai, da beginnt es mit dem Werkkreis Literatur der Arbeitswelt. Dann Edition Meerauge, Edition Fabrik Transit, Piper, Tagebuch und Mandelbaum Verlag. Das wären die teilnehmenden Verlage einmal. Das genaue Programm kann man auch nachschauen auf der Homepage www.krilit.at. Die Flyer liegen auf, oder man kann auch einfach so vorbeikommen, wenn man Zeit hat. Am besten alle Tage mehrmals. Es ist auf jeden Fall so, dass man...
0: Genau, also man kann sich zwischendurch dann auch ein bisschen stärken. Wir werden gesponsert wieder von Schremser Bier, wirklich großartige Firma, großzügig zum Quadrat. Ja. Also wir haben, die bringen wirklich aus dem Waldviertel extra 40 Brauereigarnituren, damit wir eine Möblage haben dort für die Buchmesse, und 53 Liter Fässer und die Zapfanlage. Also bitte unbedingt auch in den Pausen ein Schremser Bier trinken kommen. Und wir haben natürlich auch alkoholfreie Getränke und Kaffee und Erfrischungsgetränke, also die bei uns an der Bar auch zur Erfrischung erhältlich sind. Ja, und ich möchte mich schon noch wirklich an der Stelle auch bei der MA 7 Abteilung Literatur sehr herzlich bedanken für die langjährige Unterstützung finanzieller Art und auch beim VÖGB. in den vorigen Jahren haben wir auch einen kleinen Anteil auch von der Hochschülerinnenschaft bekommen, vom Sonderprojektetopf. Das ist aber sehr fraglich, ob da heuer wieder was gewährt wird. Also das auch, wie gesagt, von der Fördersituation schaut es nicht so rosig aus in Zukunft, und deswegen umso größeres Dankeschön an alle, die uns bisher unterstützt haben.
1: Und eben große Empfehlung, die letzten kritischen Literaturtage, 15., 16., 17. Mai in der Brunnenpassage. Vielen herzlichen Dank, liebe Uli.
0: Herzlichen Dank, Retour.
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0: folgende Sendung übernehmen wir im Rahmen des Programmaustauschs von Radio Orange, dem freien Radio in Wien.
1: Die, um die sich die heutige Folge drehen soll, leben nicht wie die Süßwasserbakterien der Gattung Aquirufa, die wir im März kennengelernt haben, im Wasser. Und sie flattern auch nicht durch die Luft wie die Schmetterlinge im in der letzten Folge vorgestellten Vielfalter-Monitoring. Genauer gesagt leben die, über die wir heute sprechen, gar nicht, sondern sie sind tot. Und das schon sehr, sehr lange. Also so etwa 7000 Jahre. Aber keine Sorge, ihr habt euch nicht in einen True-Crime-Podcast verirrt, sondern hört Wissen macht Leute und wir reisen heute gemeinsam ins Neolithikum.
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1: Willkommen zu Wissen macht Leute, dem Citizen Science Podcast von Österreich forscht. Österreich forscht ist die österreichische Citizen Science Plattform, die von der BOKU University koordiniert wird. Citizen Science nennen wir, wenn BürgerInnen an wissenschaftlichen Forschungsprozessen teilnehmen. Die Forschung kann dabei ganz unterschiedlich aussehen und aus verschiedenen Fachrichtungen kommen, wie zum Beispiel heute aus der Archäologie und der analytischen Chemie. Bei den von uns vorgestellten Projekten können alle mitmachen und so zur Wissenschaft beitragen. Das heute hier vorgestellte Citizen Science Projekt und noch viele weitere Mitforschmöglichkeiten sind auf unserer Website citizen-science.at zu finden. Ich bin Merit Siemen und meine Gäste sind heute Johanna Ehrgeher von der Montanuni Leoben, Julia Lengauer und Jakob Maurer von der Universität für Weiterbildung Krems. Wir haben zum Ende ihres Projekts United by Crisis, auf Deutsch durch die Krise vereint, auf der österreichischen Citizen Science Konferenz miteinander gesprochen. Und die drei nehmen uns heute mit ins Weinviertel von vor 7000 Jahren. Dort muss in der Jungsteinzeit zum Ende der sogenannten Linearbandkeramik in Aspern-Schletz eine Art Massaker stattgefunden haben. Jedenfalls eine Art Gewaltereignis, denn darauf lassen die Funde menschlicher Überreste in alten Befestigungsanlagen schließen. Wer diese Menschen waren und warum sie dort gemeinsam liegen, das erforscht United by Crisis, mithilfe verschiedener Disziplinen, Forschungsmethoden und mit der Unterstützung von Citizen Scientists. Ich durfte die drei WissenschaftlerInnen über ihre Disziplinen und die vielschichtige Projektarbeit ausquetschen und das Ergebnis hört ihr jetzt. Viel Spaß mit dem Deep Dive ins Neolithikum. Herzlich willkommen. Könnt ihr euch für unsere Hörerinnen kurz vorstellen, wer seid ihr und was macht ihr?
3: Also ich bin der Jakob, Archäologe, also befasse mich mit den letzten Jahrzehntausenden der Menschheitsgeschichte und angestellt an der Universität für Weiterbildung Krems. Da sind wir wissenschaftliche Mitarbeiter der Landessammlungen Niederösterreich. Die haben extrem spannendes Fundmaterial eben aus dem Bundesland und ja, wir bearbeiten das, werten das aus, reichen auch Projekte ein, um das zu erforschen. Aber natürlich gibt es Anfragen ans Museum, Ausstellungen, also es ist wieder ein Niefahrt und ja, man ist auch eben zu einem Podcast zu Gast hin und wieder und auf der österreichischen Citizen Science Konferenz.
4: Ja, mein Name ist Johanna Ehrgeher. Ich bin analytische Chemikerin, Wissenschaftlerin, Professorin an der Montanuniversität Leoben. Und in der analytischen Chemie beschäftige ich mich vor allem mit der Entwicklung von Methoden, um die kleinsten Bausteine in Proben, Atome, das ist sicher allen von uns aus der Schule noch ein Begriff, zu analysieren, zu quantifizieren und daraus Informationen zu ziehen. Auch in diesem Projekt ganz eine spannende Methode, um mehr über die Funde des Neolithikums zu erfahren.
5: Mein Name ist Julia Lengauer, ich bin auch Archäologin. Ich arbeite auch mit Funden der Landessammlung in Niederösterreich, auch mit der Donau-Universität Krems zusammen. Ich habe eine Spezialisierung schon fast auf die Fundstelle Aspern-Schletz, weil ich jetzt doch schon seit 6 Jahren mit dieser Fundstelle arbeiten darf und jetzt auch innerhalb des Projekts United by Crisis meinen PhD abschließen kann, was mich auch sehr freut.
1: Was hat es mit dem Titel durch die Krise vereint United by Crisis auf sich? Was ist da für eine Krise gemeint und was ist vereinend daran?
5: Also dieser Projekttitel und die Idee entstand auf mehreren Ebenen. Es war so, der Aufruf für die Projektanträge zum Thema Umgang der Gesellschaft mit Krisen. Und wahrscheinlich, vielleicht war es eher so im Nachgang nach Corona gedacht, wie geht eine Gesellschaft mit Krisen, auf die sie trifft, um? Jetzt ist es aber so, vor ungefähr 7000 Jahren wird in der Archäologie die Krise am Ende der Bandkeramik diskutiert. Also die Linearbandkeramik ist diese Kultur, die wir im Projekt erforschen, das Frühneolithikum, die ersten Ackerbau, Viehzüchter, Sesshaftigkeit auf österreichischem Boden sozusagen. Und diese Linearbandkeramik hört irgendwann auf. Und da gibt es Hinweise auf Krisen zum Ende dieser Bandkeramik. Und deswegen haben wir uns das zum Anlass genommen, woher ist was? Gab es wirklich eine Krise? Wieso gab es eine Krise? Welche dieser Fragen können wir beantworten? Und ist eine Krise vielleicht auch eine Möglichkeit, eine Gesellschaft zu vereinen? Und in unserem ganz speziellen Fall auf zwei Varianten, nämlich einmal diese Schutzgräben, die Siedlung von Aspern-Schletz umgaben. Das sind sehr lange, sehr tiefe Gräben. Und der Aufwand für eine neolithische Bevölkerung, so etwas auszugraben und herzustellen, ist ein sehr hoher. Das heißt, du brauchst auch eine Vereinigung von Menschen, also united in der Krise, um solche Gräben überhaupt auszuheben. Und wie wir ja im Projekt dann auch noch erfahren werden oder in weiterer Folge des Podcasts, ist, in den Gräben liegen Tote, also höchstwahrscheinlich Erschlagene eines Massakers. Und unsere Fragestellung war dann eben auch, sind das diese Menschen durch diese Krise, durch dieses Massaker als Tote vereint an diesem Ort des Grabens, also sind die aus unterschiedlichen Siedlungen zusammen oder gekommen, um dort Schutz zu suchen, oder sind wir dort mit der lokalen Bevölkerung konfrontiert? Also es hat mehrere Ebenen des United by Crisis sozusagen.
3: Wie Julia schon geschildert hat, es geht eben um diese ackerbäuerliche Gesellschaft vor ca. 7000 Jahren, und da zeichnet sich ab, dass sich im Laufe der Jahrhunderte entwickelt hat. Also es findet eine Migrationswelle statt, so ca. Vor ca. 7500 Jahren kommt ein ganzes Bündel an Innovationen zu uns, also Ackerbau, Viehzucht, Keramikherstellung, Sesshaftigkeit. Und die Landschaft wird besiedelt, und im Laufe der Jahrhunderte, so zeichnet sich das ab, haben sich diese Siedlungen verdichtet, und quasi die Gesellschaft wurde wahrscheinlich komplexer. Und für diese Fundstelle Aspern-Schletz hat man eben Hinweise, dass es sich um eine Zentralsiedlung handelt, wahrscheinlich ein politisches, soziales Zentrum im oberen Zeiertal. Und für die späte Bandkeramik gibt es dann eben Hinweise auf eine Krisensituation in Form von eben Gewaltereignissen, die man auch von einzelnen anderen Fundstellen in Europa eben kennt, mit Verstorbenen. Also es könnte sein, dass sich in dieser Zeit vielleicht mit einer hohen Anzahl an Bevölkerung sich im oberen Zeiertal unter anderem auch eben eine Krise entwickelt hat, und dass es Reaktion auf diese Krise, diese Gemeinschaft aus kleineren Dörfern oder diese Gemeinschaften sich eben zusammengetan haben, Aspern-Schletz als Zentralort genutzt haben und auch als Fluchtort und eben vielleicht auch diese Gräben gemeinsam angelegt haben. Und quasi eben in der Gemeinschaft schafft man, kann man eine Krise vielleicht besser bewältigen als ein einzelnes kleines Dorf.
1: Könnt ihr kurz was zu dem Ort sagen? Warum ist der so interessant?
3: Ja, also Aspern-Schletz ist in Mitteleuropa, gerade in der Archäologie, sicher sehr weit bekannt. Aufgrund des Fundmaterials wurde jahrzehntelang ausgegraben. Und die Siedlung selbst ist auch sehr groß mit dieser Befestigungsanlage und vor allem mit diesen Hinweisen auf ein mögliches Massaker, eben mit Verstorbenen, mit perimortaler Gewalteinwirkung. Und da ist natürlich einerseits die sehr, sehr spannend, was ist die Geschichte dahinter, was ist hier passiert. Aber zum Beispiel auch die Skelettmaterial bietet sehr viele Möglichkeiten, quasi als Bioarchiv für naturwissenschaftliche Analysen. Und das ist natürlich auch eine der ganz tollen Sachen, also für zum Beispiel die chemischen Untersuchungen, die hier im Projekt durchgeführt wurden, aber auch ganz andere Gebiete wie alte DNA und vieles mehr.
5: Aspern-Schletz hat als Fundstelle eigentlich schon eine ziemlich lange Tradition. Ich bin jetzt in der Recherche draufgekommen, dass die ersten gemeldeten Grabungen da schon 1890 stattgefunden haben, als ein Weinbauer aus Schletz auf einmal auf ein völkerwanderungszeitliches Grab gestoßen ist. Und dann sind die Wissenschaftler aus Wien angereist und haben das dann ausgegraben und geborgen. Und sozusagen, das war der erste dokumentierte Grabung in Schlätz selbst. Und dann über den Laufe der Jahre wurden immer wieder Fundmeldungen sozusagen eingebracht von lokalen Sammlern, die dann immer wieder Keramik gefunden haben dort vor Ort. Und so in der Nachkriegszeit ist es dann losgegangen. So richtig bekannt geworden ist diese Siedlung eigentlich durch Luftbildaufnahmen, wo man zum allerersten Mal diese Gräben, die die Siedlung umgeben haben zu ihrer Schlussphase, im Luftbild als Bewuchsmerkmal gesehen hat. Also quasi im Getreide sieht man dann die Gräben als dunkles Abbild sozusagen, weil das Getreide da anders wächst. Und so ist man dann wirklich draufgekommen, okay, da liegt eine riesige Grabenanlage. Und damals wurden dann, um zu klären, aus welcher Zeit stammt diese Grabenanlage, wurden dann Ausgrabungen durchgeführt von Dr. Helmut Windl vom Niederösterreichischen Landesmuseum damals, praktischerweise in Sichtweite des Museums, also sehr gut. Und dann hat sich halt eben sehr schnell herausgestellt, dass es eine ganz, ganz besondere Fundstelle ist.
1: Magst du darauf kurz eingehen, was da so gefunden werden konnte?
5: Ja, also es waren über 20 Jahre Grabungen, man findet dann doch sehr viel in diesem Zeitraum. Es ist ja jetzt nicht so, dass es nur die Bandkeramik da gibt. Also ich habe ja vorhin schon völkerwanderungszeitliches Gräberfeld erwähnt, was dort auch ist. Das ist sozusagen das Jüngste, was wir dort haben und das Älteste eben die Bandkeramik. Also wir haben eine Siedlungsgeschichte von 6500 Jahren da vor Ort sozusagen. Die Grabungen damals von Windl haben sich vor allem auf die Grabenanlagen konzentriert, also um die zu klären, den Aufbau, die Stratigraphie, die Funktion auch, was ist das überhaupt, ist das ein Wehrbau oder nicht, ja? Das muss man ja auch erstmal klären und wann und wie wurden die angelegt. Ja? Es gab dann aber auch Grabungen in der Fläche, wo man diese linearwandkeramischen Langhäuser ausgegraben hat. Also die Bandkeramiker haben einen sehr, sehr typischen Baustil ihrer Häuser. Die sind bis zu 40 Meter lang und 10 Meter breit. Und das ist sozusagen, wenn man reingeht in so eine Rekonstruktion eines Hauses, das ist, du rennst in einen Pfostenwald. Also das sind Dreierreihen an großen Pfostenstellungen, die diese 40 Meter Haus sozusagen tragen. Und die sind immer begleitet von Längsgruben, die zuerst als Lehmentnahmegrube gedient haben, um diese Häuser zu verkleiden mit Lehm und dann aber als Abfallgrube. Und das ist so charakteristisch, wenn man das ausgräbt, weiß man sofort, okay, hier haben wir ein bandkeramisches Haus. Und die haben dann natürlich auch die Funde, also Keramik, Steine aller Art, die damals verwendet worden sind. Wir sind ja in der Steinzeit, also jeder Stein ist wichtig. Knochen, also was wurde gegessen, welche Tiere wurden gehalten. Was wir leider wenig haben, ist Organik, also das erhält sich nicht. Aber wir haben ein sehr breites Spektrum aus Funden.
1: Ist es auch chemisch interessant, der Ort?
4: Er ist sehr interessant, dieser Ort. Das Spannende ist, oder das, was zum Einsatz kommt in Aspern-Schlätz, und das auch nicht zum ersten Mal, sondern es ist eine etablierte Methode, ist, dass man sich die Funde in Bezug vor allem auf die Element- und Isotopenzusammensetzung. Also wir erfassen sozusagen eine Art chemischen Fingerabdruck, vor allem der Zahnproben der gefundenen Individuen. Und in diesen Zahnproben, vor allem im Zahnschmelz, speichern wir alle eine Signatur, die die Nahrung widerspiegelt, die wir in der Kindheit zu uns genommen haben. Und wenn man jetzt eine neolithische Gesellschaft betrachtet, bedeutet das, dass das natürlich ein lokales Signal sein muss, das wir vorfinden. Und durch den Abgleich dieser Signatur, die wir finden, mit der Umgebung, mit dem Umgebungssignal, kann man Rückschlüsse über Wanderung, Zuwanderung schließen. Und das ist ein Werkzeug, das in der Archäologie, Anthropologie schon seit Jahrzehnten verwendet wird. Und Aspern-Schlätz war tatsächlich einer der ersten Fundorte, wo diese Methoden auf österreichischem Boden auch zum ersten Mal angewendet und entwickelt worden sind. Also das ist was schon Mitte der 90er gestartet worden ist, auch von Teammitgliedern in United by Crisis. Und mittlerweile hat sich natürlich die chemische Analytik und die Technologie deutlich weiterentwickelt. Und jetzt in United by Crisis haben wir es auch wirklich auf einen großen Datensatz anwenden können.
1: Und dann gleich mit Citizen Science.
4: Und dann gleich mit Citizen Science. Und das ist natürlich das Schöne, an diesem Projekt. Das eine ist die Analytik an den menschlichen Funden. Das ist was, was WissenschaftlerInnen durchführen müssen auch, weil es einfach auch eine sehr delikate Sache ist, diese Funde möglichst nicht invasiv zu beproben, damit die Erhaltung gewährleistet ist. Aber wie ich eben erwähnt habe, brauchen wir Vergleichsdaten der Umgebung. Und dieser chemische Fingerabdruck, der stützt sich auf ein bestimmtes Element, das Element Strontium, das in der Natur vorkommt und auch in hohen Konzentrationen vorkommt, und dessen Zusammensetzung in der Isotopie. Das heißt, wir haben bei Elementen oder Atomen Atome mit unterschiedlicher Masse, und die Verteilung der unterschiedlichen Massen eines Elements auf 100% dieses Elements, in diesem Fall Strontium, variiert leicht, basierend auf der Geologie, die einer Gegend zugrunde liegt. Das heißt, älteres Gestein hat eine andere Signatur als jüngeres Gestein. Und diese Signatur gelangt über Witterung in den Boden, dann in den Wasserkreislauf, schlussendlich in die Pflanze und über die Nahrungskette in Tier und Mensch. Und diese Variabilität ist in Bezug auf unseren Beobachtungszeitraum stabil. Das heißt, wir sprechen da von Reaktionen mit Halbwertszeiten von 50 Milliarden Jahren. Das heißt, das Neolithikum und heute unterscheiden sich nicht signifikant auf das, was wir messen können. Das heißt, wir können auch heute hinausgehen in Aspern, Bodenproben nehmen, Pflanzenproben nehmen, um solche Vergleichsdatensätze zu generieren. Und genau da haben wir uns Citizen Science zunutze gemacht, um diesen Datensatz für Aspern auf eine andere Ebene zu heben.
1: Jetzt stelle ich mir vor, dass ihr gegen Ende des Projekts erst zur Interpretation von dem ganzen Material kommt, was ihr gesammelt habt über die Zeit und wo sozusagen ihr auch an sehr verschiedenen Disziplinen auf verschiedene Arten und Weisen Citizen Scientists eingesetzt wurden, um zu helfen. Vielleicht könntet ihr trotzdem möglichst kurz zusammenfassen, wie ihr geforscht habt mit den Citizen Scientists.
5: Da müssen wir jetzt für meinen Teilbereich als erstes wieder weggehen von der Fundstelle Aspern-Schletz, die nämlich so für den archäologischen Bereich gar nicht so der Hauptfokus war. Die Funde sind da. Was uns jetzt aber als Fragestellung viel mehr interessiert hat, waren die umliegenden Siedlungen dieser möglichen Siedlungskammer. Also wir haben ja schon gesagt, es könnte ein Zentralort gewesen sein. Ein Zentralort steht aber nicht alleine in der Gegend, sondern braucht auch umliegende Siedlungen. Und Hauptteil des Projekts war es, zusammen mit Citizen Scientists diese Siedlungen überhaupt zu entdecken oder schon bekannte Siedlungen, die davor schon bekannt waren, zu verifizieren. Und dafür haben wir in dem Projektteil auf sehr großflächige Feldbegehungen gesetzt, also sogenannte Line Walking Surveys, wo meine Kollegin Cornelia Hascher und ich im Winter über die abgeernteten Felder gegangen sind. Also das hatte auch eine Systematik. Wir sind dann mit den Citizen Scientists in einer Reihe aufgestellt, haben einen definierten Abstand zueinander und alle 40 Schritte jetzt in unserem Projekt wurde dann ein Fundpunkt eingemessen und die Funde wurden dann zugewiesen, diesem Punkt, sodass man das später dann auch geografisch verorten kann, woher kommt jetzt diese Scherbe, die wir gefunden haben. Und da war das super, mit Citizen Scientists zu arbeiten, weil du brauchst für diese Kilometer, die wir gemacht haben, brauchst du einfach Manpower. Und du brauchst Leute, die Spaß dran haben, mit dir im Winter bei eises Kälte stundenlang und kilometerlang über Felder zu gehen und sich 100.000 Mal zu bücken. Und es war wirklich eine großartige Erfahrung, das mit ihnen machen zu können. Und wir haben ganz, ganz tolle Ergebnisse. Also ohne die wären es nicht möglich gewesen. Wir waren jetzt aber nicht nur frierend im Feld, sondern die Funde, die wir gemacht haben im Feld, haben wir dann zusammen auch nachher noch im Labor bearbeitet, also nicht im Labor, aber wir haben die Funde gereinigt, damit wir auch erstmal sehen, was ist das, was ich da habe, und diese Funde dann auch datiert, analysiert und eine Datenbank eingegeben, damit wir die auch wissenschaftlich gescheit bearbeiten können. Und auch da war die Unterstützung der Citizen Scientists Gold wert sozusagen, weil wir über 7000 Funde in diese Datenbank eingegeben haben, was für mich alleine jetzt quasi deutlich länger gedauert hätte, als wenn ich das mit ihnen gemacht hätte.
1: Und wahrscheinlich auch cool, wenn man teilnimmt, von dem Prozess, ich finde irgendwas, ist es überhaupt was, erstmal zu lernen, wie erkenne ich einen Fund,
5: ja.
1: zu, ich darf den auch bestimmen und jetzt ja. kriegt er eine Aussagekraft.
5: Ja. Also da habe ich auch, oder wir haben da sehr schnell feststellen können, am Anfang haben wir einen Workshop für Sie gemacht, damit Sie einfach mal lernen, was ist überhaupt ein Fund, mit was kann ich überhaupt rechnen, ja, weil es, wenn du jetzt ein totaler Laie bist und du denkst, Archäologie, das ist das Kolosseum in Rom und Marmor und Statuen, das haben wir nicht. Ja? Also das Hauptteil, was wir finden, sind hienische Häferl sozusagen. Ja? Und die muss ich im Feld auch mal erkennen. Das ist eine teilweise nur 2 Zentimeter große Scherbe, die da im Dreck umgeackert drin liegt. Und da gibt es natürlich noch andere Sachen wie Steinklingen und Ähnliches, aber der Hauptding sind diese hienischen Häferl, unsere Scherben, das Wichtigste im Neolithikum. Ja? Und den Workshop haben wir dann gemacht für die Methodik und Funderkennung und wir konnten dann schon sehr schnell feststellen, dass mit mehr Übung und auch mehr Angreifen der Funde und was ist tatsächlich ein Fund und was nicht, die sehr schnell gemerkt haben, okay, das ist jetzt was und das nicht. Also das ist ein Ziegel von vorgestern, den brauchen wir jetzt nicht, aber die Scherbe, die ist 7000 Jahre alt. Also das war super zu sehen, wie schnell sie das gelernt haben.
1: Jetzt gab es aus deiner Perspektive, Johanna, einen ganz anderen Ansatz?
4: Ganz genau. Also im Kontext der naturwissenschaftlichen Fragestellungen haben wir einen komplett parallelen Ansatz mit einer ganz anderen Zielgruppe in Bezug auf Citizen Science durchführen können. Und zwar haben wir in einer sehr engen Kollaboration mit der Schule in Aspern direkt vor Ort zusammengearbeitet. Und zwar war der Ansatz der, dass wir mit Hilfe der SchülerInnen aus dieser Schule Proben gewinnen aus der Umgebung, um diesen Vergleichsdatensatz für den Abgleich mit den Zähnen erweitern können. Und da waren unterschiedliche Forschungsfragen. Eine grundsätzliche Forschungsfrage für uns war, wie vergleichbar sind Datensätze, die basierend auf Proben, die von Regular Scientists, wie wir sie jetzt im Moment nennen, also uns als wissenschaftlicher Kernteamgruppe gewonnen werden im Vergleich zu Citizen Scientists, also SchülerInnen. Das heißt, wie valide sind so Proben, die hereinkommen? Und wie schaut natürlich dann das Endresultat im Vergleich aus? Natürlich hat das Ganze auf einer Metaebene auch den Sinn, Kinder, und wir sprechen von einer Altersgruppe von 12 bis 14 Jahren, für Naturwissenschaften zu begeistern. Also sind natürlich mehrere Dinge, die man hier erfüllen möchte.
1: Magst du auch was dazu sagen?
3: Also sehr beeindruckend war das sehr, sehr große Interesse aller Citizen Scientists. Also wir haben zuerst einen Call zur Teilnahme gemacht. Da haben wir gesagt, wir können mit maximal 30 Personen im Feld zusammenarbeiten. Wir haben dann sehr, sehr schnell mehr als 100 Anmeldungen gehabt und jede Bewerbung abgebrochen. Also das hat uns einerseits sehr gefreut, andererseits natürlich leid getan, dass nicht alle teilnehmen konnten. Und auch bei den Kindern, also die waren eben über 3 Schuljahre im Projekt dabei, zum Beispiel der Direktor kleine begleitende Umfrage durchgeführt und gesehen, dass das Interesse am Projekt wirklich von Interaktion zu Interaktion angestiegen ist. Und zu sagen ist auch, dass wir die beschlossen haben, die allgemeine Öffentlichkeit als Zielgruppe mit zu berücksichtigen, damit auch um die Leistung, diese tolle Leistung der Citizen Scientist sichtbarer zu machen als Zeichen der Wertschätzung und auch um zu zeigen, dass Wissenschaft jetzt nicht im klassischen Elfenbeinturm stattfindet oder in Archäologie nur in fernen Ländern, exotisch in Ägypten oder in Rom, sondern eigentlich eine sehr, sehr ortsgebundene lokale Sache ist, wo man auch niederschwellig mitarbeiten kann und mitforschen kann.
1: Okay, viel zu sagen zu dem großen Projekt und viele Fragen gäbe es noch zu stellen. Aber ich frage jetzt mal, was für euch irgendwie die aufregendsten Momente oder Funde waren, was ihr davon noch erzählen möchtet.
3: Ja, also es war einfach die allgemeine Begeisterung extrem erfreulich und also jetzt nicht überraschend, aber hat uns alle, glaube ich, sehr beeindruckt. Und zu den Ergebnissen kann, glaube ich, Julia am besten erzählen und zu den neuesten Funden.
5: Es ist eigentlich lustig, dass das eine Frage ist, die Archäologinnen fast immer gestellt wird. Was ist das Tollste, was du jemals gefunden hast oder das Aufregendste? Ja? Und dann überlegt man sich, mit was könnte ich jetzt beeindrucken? Ja? Dann sage ich manchmal, das waren Bleileitungen einer römischen Hafenanlage oder sowas. Aber wenn ich jetzt ganz, ganz ehrlich bin, dann sind es die himmlischen Häferl. Also es ist wirklich die Keramik. Und Wenn wir dann so ein schön verziertes Stück Linearbandkeramik mit den Linien, mit den Notenköpfen drauf, wenn wir das wirklich im Feld finden, dann freut mich das so sehr. Ja? Also das ist wirklich die Art von Funde, die ich am meisten liebe. Und dann gibt es auch noch so Silizes und Hornsteine, die als Werkzeuge benutzt wurden. Und die sind oft über sehr weite Strecken importiert worden. Also teilweise bis zu 500 oder 600 Kilometer. Und wenn man sowas dann auch im Feld findet, das ist auch ein ganz, ganz tolles, ein super Fund einfach, wäre, der diese damaligen Handelsketten so schön widerspiegelt. Und die Distributionsnetze. Also das sind so die zwei, meine zwei Lieblingsfundkategorien sozusagen. Das haben die Citizen Scientists auch wahnsinnig gern gefunden, weil zum einen es ist groß und es ist oft aus einem wunderschönen grünen Gestein hergestellt. Und das Orge ist, die sind vor 7000 Jahren hergestellt und sind wunderschön glatt poliert und die sind immer noch so erhalten, dass sie immer noch so wunderschön glatt poliert sind und richtig im Feld rausglänzen. Ich glaube, das war die Fundkategorie, die meine Citizen Scientists am meisten gemocht haben.
4: Aus der Sicht der analytischen Chemie, jetzt ganz konkret auf diese Forschungsfrage bezogen, ist für mich, ohne zu viel vorwegzunehmen, was ganz besonders ist, dass die Ergebnisse Perspektive geben, wie man sie diesen Scientists gut einbinden kann, um wirklich aktiv sowas wie Proben zu nehmen. Die Probenahme ist in der analytischen Chemie eigentlich der kritischste Schritt. Da passieren die meisten Fehler, der größte Bias, wie beprobe ich richtig und so weiter. Das wird in der ersten Analytikeinheit unterrichtet und gelesen. Und das, was wir hier gesehen haben in United by Crisis, gibt für die Zukunft viele Möglichkeiten. Und aus dem Projekt grundsätzlich ist zu sagen, durch diese Transdisziplinarität und die verschiedenen Pfeiler und Wissenschaften, die da ineinander fließen, sowohl auf der wissenschaftlichen Seite, aber auch auf der Citizen Science Seite, sind einfach so viele Pfeiler, die da wie so ein Myzel zusammenfließen, um schlussendlich nach diesen 3 Jahren auf einmal einen richtigen Schatz an Funden zu haben, weil wir haben wirklich parallel gearbeitet und in jedem Meeting war so, kannst du was sagen über das, kannst du was sagen? Und na, wir sind dran, die Messungen laufen gerade, das und das. Und jetzt ist wirklich alles am Tisch. Wir freuen uns alle sehr und wir freuen uns natürlich auch, das bald an die Öffentlichkeit kundzu tun. Aber das ist so schön, wenn man so Projekte hat, wo einfach so viele Parallelstränge auch laufen.
1: Ich danke euch für das Interview. Danke für eure Erzählungen. Spannend.
5: Sehr danke schön. Danke dir.
1: Das war das Gespräch mit Johanna Irgeher, Jakob Maurer und Julia Lengauer vom Projekt United by Crisis. Wir sind gespannt auf die Ergebnisse und wer bis dahin thematisch weiter eintauchen möchte, findet auf citizen-science.at nicht nur mehr Infos zum Projekt, sondern auch einen ausführlicheren Vortrag des Teams im Rahmen des Citizen Science Seminars an der BOKU University. Den Österreich-Forschtipp haben diese Woche Barbara Bierli und Marie-Louise Wohlmuth vom Projekt Stadtbaum Boden mitgebracht.
2: Bäume stehen in der Stadt vor vielen Herausforderungen. Hitze, Staub, Hundeurin oder auch Salz. Um herauszufinden, welche Bäume damit gut umgehen können, haben wir vom Bundesforschungszentrum für Wald, der Universität für Bodenkultur, dem Umweltbundesamt und der Uni Innsbruck das Projekt Stadtbaum Boden gestartet. Dabei werden Stadtbäume und deren Standraum, nämlich der Boden, beforscht.
6: Bürgerinnen in Wien und Innsbruck werden gebeten, bei den Baummessungen zu unterstützen. Das geht ganz einfach. An den Bäumen wurden Messgeräte angebracht, die wir euch bitten abzulesen. An jedem Baum befindet sich ein QR-Code, der zur Eingabemaske führt und wo ihr den abgelesenen Wert eintragen könnt. Die Bäume und natürlich wir danken euch für die Mithilfe.
1: Herzlichen Dank für den Tipp. Weitere Infos sind wie immer in der Sendungsbeschreibung verlinkt. Das war's leider schon mit dem Wissen macht Leute Linearband-Keramik-Krimi. Ich bedanke mich nochmal herzlich bei meinen 3 Interviewgästen von United by Crisis, durch die Krise vereint. Allgemeine Informationen zu Citizen Science, eine Übersicht von anderen Projekten, bei denen Sie aktuell mitforschen können, sowie unseren Blog finden Sie unter www.citizen-science.at. Bei Fragen oder für Feedback können Sie uns außerdem gerne via E-Mail an office@citizen-science.at kontaktieren. Ich verabschiede mich für heute. Wir hören uns im Juni wieder. Bis dahin, bleiben Sie neugierig und forschen Sie mit.
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7: Hallo und herzlich willkommen zu einer weiteren Folge von Kia on Air, die Sendung für deine Rechte. Das heutige Thema ist Rassismus, und zwar Rassismus unter Jugendlichen, aber nicht nur. Dazu haben wir natürlich wieder eine Expertin heute mit im Studio, und zwar die liebe Selina Oberordner. Sie ist Juristin im Team der Antidiskriminierungsstelle Salzburg und wird uns heute einige Sachen in Kontext setzen und uns hier mit ihrer Expertise weiterhelfen. Vielen Dank, dass du heute hier bist.
8: Hallo, danke, ich freue mich sehr auf die Einladung.
7: Dankeschön. Ebenfalls haben wir natürlich drei Jugendliche hier bei uns, die uns persönliche Einblicke geben werden und uns auch ihre persönliche Meinung schildern. Danke, Maravilla, Adabel und Luca, dass ihr heute hier seid.
9: Danke.
10: Bitte.
8: Bitte.
7: Dankeschön. So, ich würde mal mit einer etwas offeneren Frage das Ganze heute starten. Und zwar, was fällt euch ein, wenn ihr den Begriff Rassismus hört? Was ist so die erste Intuition? Fällt euch da irgendwas konkret ein?
9: Also ich glaube mir Ausgrenzung.
7: Ja, Luca, okay. Euch vielleicht oder sonst? Das Erste, was euch in den Kopf kommt, ganz egal, was das sein sollte.

0: passiert.
1: Absolut. Was würdest du mit passiert jetzt genau ansprechen wollen?
0: Ja, halt weniger Ausgrenzung und so.
1: Ausgrenzung auf jeden Fall. Natürlich auch mit dem in Folge auch konkrete Taten oder Diskriminierung. Das ist alles Sachen, die man vermeiden möchte in einer Gesellschaft. Und das ist natürlich sinnvoll. Ja. Liebe Expertin, liebe Selina, dürfte ich die Frage an dich nochmal kurz weitergeben. Wieso ist denn dieses Thema so wichtig für die Gesellschaft als Ganzes und natürlich für diverse Einzelpersonen insbesondere?
2: Das Thema um Diskriminierung oder eben Rassismus, das ja im Endeffekt eine Form von Diskriminierung darstellt, also diese ganze Ausgrenzung, jemanden schlechter behandeln, jemanden beleidigen, ist einfach total wichtig, weil unsere Gesellschaft einfach so vielfältig ist und wir einfach gut schauen sollten, dass wir ein nettes, freundliches, wohlwollendes Miteinander haben, also wo jeder respektiert wird und jeder auch gleich viel wert ist. Und deswegen ist es ganz, ganz wichtig, viel über dieses Thema zu sprechen, weil es nämlich heutzutage leider eben genau noch nicht so ist und wir das eigentlich erreichen wollen.
1: Absolut. Darf ich da gleich nachfragen, wieso denkst du, ist es noch nicht gelöst, das Problem, wenn wir es jetzt so eins nennen? Weil an sich das Thema ist ja nicht unbekannt und viele Initiativen versuchen auch das Ganze zu bekämpfen, aber sicherlich ist es besser geworden, aber am Ziel sind sie noch nicht angekommen. Wieso denkst du, ist das so?
2: Ich glaube, das, was da ganz viel mitspielt, ist Unsicherheit. Die Gesellschaft verändert sich, die Welt verändert sich in einem rasend schnellen Tempo. Jeder hat irgendwie ein bisschen Angst um sich selber, um seine Familie, wie es jedem so geht. Und ich glaube, deswegen versucht man sich halt da ganz stark zu schützen. Und das geht halt am leichtesten, indem man leider Menschen, die einem sehr fremd sind, selber als Sündenbock hinstellt, als Zielscheibe nimmt, um Frust abzuladen, wo man sagt, die sind schuld, dass alles schlecht ist. Und deswegen, genau um diese Dinge eben zu vermeiden, um das irgendwie abzubauen, ist es einfach umso wichtiger, dass wir ganz viel drüber reden, weil diese Menschen, die einer bestimmten Gesellschaft, Kultur fremd sind, sind nicht automatisch schlechter oder schuld an etwas, sondern es sind ganz viele Prozesse, Geschichten, Entwicklungen, die da mitspielen. Und deswegen ist es einfach wichtig, darüber zu reden. Und deswegen sind wir auch noch nicht angekommen. Vielleicht kann ich da gleich anschließen noch. Wie du schon gesagt hast, ich bin bei der Antidiskriminierungsstelle in der Stadt Salzburg und uns erreichen natürlich ganz, ganz viele Geschichten, sowohl von Erwachsenen als auch von Jugendlichen. Und deswegen bin ich umso froher, dass wir heute diese Sendung machen können und auch mal aus Sicht der Jugendlichen selber hören können, wie sie das Thema so erleben.
1: Dankeschön. Ja, zu konkreteren Geschichten, auch von dir und so wie von den Jugendlichen, werden wir gleich noch eingehen. An sich hätte ich nochmal natürlich, da wir das Thema Rassismus hier besprechen, gerne eine Definition, falls du eine parat hättest. Natürlich, das Wort wird überall gebraucht und jeder hat ein ungefähres Bild von diesem Wort. Aber gibt es da eine konkrete Definition, an die man sich halten kann?
2: Wir in der Antidiskriminierungsarbeit definieren Diskriminierung, indem dass wir von Ausgrenzung sprechen, also von einer schlechteren Behandlung von Menschen, die ein bestimmtes Merkmal haben. Und aufgrund dieses Merkmales werden sie eben schlechter behandelt als andere, die dieses Merkmal nicht haben. Und vom Merkmal sprechen wir deshalb, weil es nämlich in Österreich das Gleichbehandlungsgesetz gibt. Das ist die Rechtsgrundlage, die Diskriminierung verbietet. Und das Gleichbehandlungsgesetz verbietet die Diskriminierung aufgrund 7 bestimmter Merkmale. Eben, das ist die ethnische Zugehörigkeit, dazu zählt alles, was Herkunft betrifft, Sprache, Aussehen, das Geschlecht, das Alter, also zu jung und zu alt, die sexuelle Orientierung. Ja,
1: das zählt auf ganz jeden Fall kurz. Schon mal ein paar Punkte.
2: Es sind 4, genau.
1: Sonst alles gut. Ich denke, das sind auf jeden Fall ein paar Punkte, auf die man sich konkret eingehen kann. An sich würde ich da nochmal ganz kurz bei der rechtlichen Grundlage drauf eingehen wollen, inwiefern, ich meine, natürlich Rassismus begegnet uns im Alltag, auf das werden wir noch eingehen später, aber rechtlich verfolgbar und auch zur Verantwortung kann man Menschen erst ab einem gewissen Punkt ziehen. Wann tritt dieser Punkt ein? Gibt es da eine, ich meine, Jura ist jetzt nicht dafür bekannt, klare Definitionen zu haben, was eben die Rechtsgrundlage angeht. Jetzt im Sinne von, wie behandelt man spezifische Fälle. Aber gibt es da eine klare Linie vielleicht, an die man sich

0: richten, an die man sich wenden kann, um jetzt den, ich setze es mal unter Anführungszeichen, die typische diskriminierende Beleidigung, die einem vielleicht in der Schulklasse begegnet, jetzt mal zu differenzieren von wirklich rechtlich problematischen Aussagen. Ab wann ist etwas eben strafbar?
1: Ja, ich beantworte die Frage gleich. Ich würde nur gern kurz die 7 Merkmale fertig machen. Also wir haben die ethnische Zugehörigkeit, das Geschlecht, das Alter und die sexuelle Orientierung schon genannt und die Religion, Weltanschauung und die Behinderung sind noch die weiteren Diskriminierungsmerkmale, Dankeschön. Damit das auch komplett ist. Zu deiner Frage, was so ein klassisches Beispiel wäre für Diskriminierung, um im Bereich der Jugendlichen zu bleiben, ist wo wir definitiv von Diskriminierung sprechen können, ist zum Beispiel, wenn in Schulen jemand, der oder die eine Migrationsgeschichte hat, also wo die Eltern zum Beispiel aus einem anderen Land kommen, den gleichen Mathe-Test schreibt wie die oder der Mitschüler und nur aufgrund dessen, dass sie woanders herkommt, eine andere Geschichte hat, eine schlechtere Note bekommt. Das wäre so eine klassische Diskriminierung. In den meisten Fällen ist es aber tatsächlich nicht so eindeutig und da sind wir tatsächlich wieder bei dem Punkt, dass es eben keine so klare Grenze gibt. Also alles, wo jemand schlechter behandelt wird, ist es definitiv Diskriminierung, wenn es aufgrund eines dieser Merkmale ist.
0: Dankeschön, ja. Eben auf die konkreten Beispiele werden wir uns gleich stürzen. Aber liebe Jugendliche, dürfte ich euch nochmal ganz kurz zu Wort bitten. Und zwar, wir haben gerade eine klare Definition für Rassismus erhalten. Würdet ihr da zustimmen oder würdet ihr vielleicht in eigenen Worten das Ganze anders definieren oder wie kommt euch der Begriff Rassismus im Alltag am ehesten noch vor?
2: Also eigentlich, Selina hat es eh ganz gut gesagt, also perfekt.
0: Tja, das ist natürlich, kann man so untermauern auf jeden Fall. Dann würde ich mal gerne etwas konkreter werden. Ich denke, uns allen ist schon mal im Alltag eine solche Situation irgendwie untergekommen, sei es selbst, ja. Sei es vielleicht eben gesehen, sei es wie auch immer. Was sind denn da so typische Abläufe oder vielleicht könnt ihr auch gerne ein konkretes Beispiel aufbringen, über was wir reden könnten. Was habt ihr da schon gesichtet oder was ist euch vielleicht selbst schon erfahren, wenn ihr das gerne besprechen möchtet?
3: Also ich finde, dass man über Rassismus sprechen sollte, weil ich selbst solche Erfahrungen gemacht habe. Und zwar in der Schule hatte ich das Gefühl, dass eine Lehrerin mich nicht gleich behandelt hat und dass meine Noten manchmal unfair waren. Außerdem haben mich einige Mitschüler rassistisch behandelt.
0: Dankeschön, ja. Das ist, glaube ich, relativ klar natürlich als Rassismus hier zu werten und auch ganz klar, glaube ich, auch theoretisch, rechtlich problematisch, falls man sowas irgendwie, also ich will da natürlich jetzt niemanden irgendwie ich will das jetzt natürlich nicht weiter fortführen hier, aber an sich wäre das auf jeden Fall problematisch. Danke fürs Teilen. Vielleicht bei euch beiden sonst, habt ihr irgendwas gesehen, selber erfahren, was man eben noch auch ansprechen könnte?
4: Ja? Meine Mitschüler lieben das N-Wort zu sagen, weil sie das lustig finden.
0: Okay, das ist eine andere Definition von lustig auf jeden Fall. Gute Frage, das weiß ich gerade gar nicht. Ist das strafbar?
1: Es hängt davon ab, in welchem Kontext das ist. Es ist grundsätzlich natürlich schon, wenn das jetzt dann eben zum Beispiel in der Arbeitswelt passiert, dann wäre das durchaus eine rassistische Belästigung, die strafbar sein könnte nach dem Gleichbehandlungsgesetz. Es könnte aber unter Umständen auch eine rassistische Beleidigung sein, die nach dem Strafgesetzbuch verfolgt werden kann. Aber es ist immer sehr schwierig in diesen Situationen zu sagen, ja, das ist rechtlich jetzt wirklich durchsetzbar, weil das einfach umfassende Prüfung brauchen würde. Was wir aber in unserer Arbeit definitiv sagen, dass so etwas nicht in Ordnung ist und dass wir das auf keinen Fall unterstützen, wenn das gesagt wird, sondern ganz im Gegenteil die betroffene Person da lieber unterstützen und sich auch und wir uns auch für diese Personen dann einsetzen und versuchen, Verbesserung herzuführen, dass das eben nicht mehr passiert.
0: Danke, ja. wahrscheinlich eben ist es bei Jugendlichen eben vorgekommen, wie du meintest, bei Schulkollegen. Da ist das Ganze wahrscheinlich rechtlich wieder noch schwerer zu durchschauen. Also ich selber kenne es zum Beispiel, wenn man irgendein Videospiel spielt, sei es komplett egal was, ab dem Punkt, wo es einen Voice-Chat gibt, hört man dieses Wort regelmäßig. Und da, ich meine, im Internet ist es wieder deutlich schwerer zum Verfolgen, aber bei Jugendlichen selber könnte man da wahrscheinlich auch nicht wirklich dem da irgendwie was dagegen tun, oder wie könnte man da jetzt, wenn man das eben in der Schule so bemerkt, wie könnte man da was dagegen machen?
1: Also wie gesagt, das hängt immer davon ab, von welcher Perspektive man das betrachtet. Wenn es jetzt wirklich ums rein Strafrechtliche geht, müssen natürlich die Voraussetzungen erfüllt sein, damit da strafrechtlich Konsequenzen passieren können. Was wir aber schon ganz, ganz viel machen, sind Workshops mit Jugendlichen zu diesen Themen. Und wir machen da am Anfang meistens so ein Spiel, wo sie sich positionieren müssen, ob sie mit dem einverstanden sind oder nicht einverstanden. Und da sagen wir dann auch ganz oft, dass es ist in Ordnung, das N-Wort zu sagen. Und da sind sich die Jugendlichen eigentlich meistens einig, dass es nicht in Ordnung ist. Also es gibt, glaube ich, Bewusstsein. Aber warum das dann so in der Gruppe oft genannt wird, ist für viele manchmal von uns ein Rätsel.
0: Absolut, also das Bewusstsein, schätze ich, ist da, aber es wird halt teilweise gekonnt ignoriert. Das ist natürlich problematisch. Jetzt habe ich wieder ein bisschen vorgegriffen schon mit den Lösungen, aber an sich würde ich nochmal gerne weitergehen. Luca, hättest du noch gerne was gesagt, sonst würde ich auch weitergehen, wenn du da nichts erzählen möchtest.
2: Ja, ich glaube, als Beispiel hätte ich jetzt, wenn man mit Freunden irgendwo ist, also jetzt in der Schule, in der Pause.
0: Ja.
2: Werden, also jetzt, ich glaube, es ist nicht so gemeint, also zum Beispiel ein Freund von mir wird, also er ist aus Rumänien und manche nennen halt, also man sagt, dass er halt klaut, obwohl es nicht stimmt. Ja.
0: Mhm. Also Stereotype eben, ja, aus gewissen Ländern werden da rassistisch verwendet. Ja gut, das ist natürlich ganz offensichtlich problematisch. Aber warum ist es jetzt so wichtig, dass man das anspricht? Also es sei es in der Einzelperson, wenn ein Vorfall eben gemeldet wurde, dass man darüber redet, aber auch als Gesellschaft. Wieso ist es wichtig, denkt ihr drei jetzt nochmal, dass ich die Kinder wieder zu Wort kommen lasse? Warum ist es wichtig, dass da jeder drüber redet, keiner schweigt? Hättet ihr da vielleicht eine Idee? Sonst gebe ich die Frage natürlich gerne wieder weiter.
4: Ich finde, dass sich jeder wohlfühlen kann, wo er ist.
0: Absolut, das wäre das Ziel jeder Gesellschaft, also hoffe ich zumindest. Aber sonst, Selina, wie würdest du das einschätzen? Wieso ist es denn so wichtig, darüber zu reden, auch über Einzelfälle?
1: Der Luca hat jetzt etwas total Wichtiges gesagt, diese Vorurteile, die kursieren, also diese Glaubenssätze, die wir alle haben, die wir von Kind auf mitbekommen, die an und für sich notwendig sind, damit wir einfach Fremdes gut einordnen können in unseren Köpfen. Allerdings ist eben genau das Problem, wenn diese Vorurteile so einen starken Platz einnehmen und etwas zur Wahrheit gemacht wird, was aber eigentlich nie überprüft worden ist, was eigentlich gar nicht stimmt, wo man gar nicht sagen kann, alle sind so. Diese Vorurteile, da ist es ganz, ganz wichtig, genau hinzuschauen und auch noch einmal selber nachzudenken und zu reflektieren. Stimmt das wirklich alles, was mir jetzt meine Eltern immer so gesagt haben oder irgendwelche bekannten Freunde, Oma, Opa, was weiß ich? Oder kann ich mir mein eigenes Bild machen und damit drüber nachdenken und feststellen, okay, es ist eigentlich gar nicht so.
0: Dankeschön. Dann würde ich hier ganz kurz eine musikalische Pause einrichten, und zwar Mixed Feelings von Nenda. Das ist für den Kontext eine dunkelhäutige Frau, die aus, wo kommt sie nochmal her, Selina?
1: Und sie ist gebürtig aus Tirol und lebt mittlerweile in London.
0: Und sie singt in dem Lied eben über ihre persönlichen Erfahrungen und wie sie damit umgeht.
1: Genau. Oder?
0: Perfekt, dann spiele ich das einmal ab für euch. Bis gleich.
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1: So, das wäre es gewesen. Dann haben wir eben gerade ein paar konkrete Erlebnisse besprochen. Jetzt würde ich noch mal ein bisschen weiter rauszoomen und ganz allgemein fragen, wo begegnet uns Rassismus am häufigsten? Oder ist uns Jugendlichen vielleicht noch mal konkreter? Würdet ihr da sagen, gibt es da gewisse Orte, wo das häufiger vorkommt?
2: Ich hätte jetzt gesagt, also generell in der Öffentlichkeit.
1: Öffentlichkeit, ja. Das ist, denke ich, ja, absolut. Mit Öffentlichkeit jetzt wirklich öffentliche Orte oder eher sowas wie Schule, Arbeit?
2: Öffentliche Orte, also so Bus, draußen auf der Straße und so.
1: Also, dass da wirklich von wildfremden Personen Kommentare kommen teilweise. Ja. Okay, ja. Würdet ihr das so zustimmen?
3: Ja.
4: Ja.
1: Okay. Jetzt weiß ich gar nicht, gibt es da Statistiken, wo das konkret irgendwie aufgeschlüsselt wird, wo Rassismus einem am ehesten begegnet? Wahrscheinlich jetzt nicht, oder? Kennst du da irgendwas?
5: Es gibt von ZARA, Zivilcourage und Antirassismusarbeit, das ist eine Organisation in Wien, die bringen jedes Jahr den Rassismusrapport heraus und da wird das ziemlich gut geschildert und im letzten, der von 2025, da geht es sogar um den Bereich Bildung, also das passt heute zum Thema ziemlich gut dazu.
1: Perfekt. Weißt du zufällig, was da rausgekommen ist in diesem Report oder was man da rauslesen konnte im Thema Bildung?
5: Ehrlich gesagt habe ich mir noch gar nicht angeschaut, weil die Zeit leider gefehlt hat bisher. Aber ich kann mir vorstellen, dass es sehr viele Fälle gibt, was aus den letzten Reporten von den letzten Jahren immer wieder Thema war, ist, dass es sowohl online als auch offline ganz viel Themen gibt, wo Rassismus passiert. Und zudem haben wir natürlich auch in der Stadt Salzburg verschiedene Aufzeichnungen. Also wir machen auch Statistik in der Antidiskriminierungsstelle, aber natürlich auch die Kolleginnen von der Gleichbehandlungsanwaltschaft. Also es gibt schon viele verschiedene Einrichtungen und Organisationen, die das schon niederschreiben.
1: Das ist natürlich sehr sinnvoll, ja. Jetzt ist noch eine weitere Frage. Der Rassismus, den ihr vielleicht schon mal gesichtet habt, würdet ihr den eher als offen oder eher als subtil beschreiben? Also jetzt im Sinne von, war das wirklich eine offensichtliche Beleidigung, eben wie das N-Wort? Oder war das eher so, naja gut, das Klauen ist natürlich auch schon relativ offen, aber eher jetzt nicht offensiv angriffig, sondern eben Stereotype zum Beispiel verbreiten oder irgendwie unterschwellig was jemanden, also unterschwellig beleidigen zum Beispiel. Also würdet ihr sagen, eher wirklich offensichtliche Beleidigung oder eher so, ja, ein bisschen Ausgrenzung, ein bisschen respektlose Kommentare, die nicht wirklich als Schimpfwort jetzt zum Beispiel durchgehen würden?
2: Ich glaube, die meisten sind schon so, die nicht als Schimpfwort durchgehen würden.
1: Ja, so eher subtil, ja.
2: Ja.
1: Das würdet ihr auch,
3: ja. Ja.
1: Ich denke, da würde ich persönlich auch zustimmen. Wie siehst du das, Selina?
5: Ich stimme auf jeden Fall auch zu. Diese Worte, die so subtil kommen, das aber trotzdem verletzen, das nennt man übrigens Mikroaggressionen. Mhm. Das sind so diese ganz kleinen, subtilen Dinge, die so gesagt werden, wie wenn jemand so ausgeschlossen wird oder so. Alles, was jetzt so eigentlich auf den ersten Blick gar nicht so groß wirkt, aber im Endeffekt halt trotzdem einfach voll verletzend ist.
1: Sicherlich, ja. Diese Ausgrenzung allgemein, die ist sicher auch sehr, ich nenne es jetzt mal, schädlich für den Jugendlichen jetzt in dem Fall, weil das halt auch eben vielleicht das Selbstbewusstsein oder die Selbstwahrnehmung irgendwie verändert oder einschränken könnte. Würdet ihr da jetzt vielleicht, wenn ich mich wieder an euch Gäste wenden dürfte, würdet ihr das selber sagen, dass ihr da irgendwie vielleicht weniger selbstbewusst jetzt durch Straßen geht oder dass... Entschuldigung, das will ich euch jetzt nicht vorwegnehmen, aber würdet ihr sagen, dass das wirklich einen verletzen kann und auch dauerhaft irgendwie beschäftigt, wenn man da eben rassistische Kommentare oder Ausgrenzung erlebt?
3: Ja, auf jeden Fall.
1: Würdest du, wenn ich das fragen darf, auch aus persönlicher Erfahrung sagen, dass dich das irgendwie beschäftigt hat oder noch immer tut?
3: Ja, eine Sache, also wenn ich mit dem Bus fahre, und die Menschen sich hinsetzen wollen, da ist überall voll, außer bei mir, dann setzen sie sich nicht neben mir halt.
1: Okay, ja, das ist, also das ist, glaube ich, die Definition für subtil. Also das ist wirklich das, danke, dass wir jetzt ein Beispiel gefunden haben, weil, also das ist natürlich absolut verletzend, aber gleichzeitig eben jetzt nicht so, dass man das irgendwie strafrechtlich verfolgen könnte oder dergleichen. Ja, wie siehst du dieses Beispiel? Ist das, also ist auf jeden Fall problematischer. Ansonsten würde ich auch gleich weitergeben, du hattest eben das Thema Social Media schon angesprochen oder allgemein Internet. Hasskommentare, wie wir bereits wissen, sind deutlich leichter zu verfassen und werden auch ohne Hemmungen teilweise im Internet eben gepostet. Und hier ist natürlich wieder ein wirklicher Herd für Diskriminierung, für Rassismus zu finden auf vielen Plattformen. Jetzt ist die Frage eben, ich habe es schon ein bisschen vorweggenommen, aber wieso denkst du, ist das so leicht im Internet irgendwie Diskriminierung auszuüben? Und ja, dann gehen wir noch drauf ein. Selina, sorry.
5: Ich glaube, warum sich da viele leichter tun, übers Internet zu beleidigen als face-to-face, liegt sicherlich daran, dass viele denken, dass sie im Internet anonym sind, auch wenn das eigentlich nicht ganz so stimmt, weil man kann eigentlich schon auch die Verfasserin oder den Verfasser von Hasspostings zurückverfolgen. Genau, und ich glaube einfach, dass dieser Schutz und auch dieses nicht direkt gegenüberstehen müssen für viele der Grund ist, warum dann diese Hemmschwellen auffallen.
1: Ja, ja, absolut. Maravilla, Adabel, Luca, habt ihr da zufällig schon irgendwie selber was, weil selbst ich habe schon relativ viel dazu gesehen, habt ihr da im Internet irgendwas schon wahrgenommen irgendwie, also jetzt nicht dann auf euch spezifisch, aber ich denke, wenn man durch TikTok scrollt, dass man da relativ viel finden würde, könnt ihr da vielleicht ein, zwei konkrete Beispiele bringen, falls euch da noch was einfällt?
0: Ja, meine Freundin tut zum Beispiel was posten. Mhm. Und dann, wenn ich durch ihre Kommentare sehe, dann sehe ich irgendwelche Jungs, die sagen, bah, was ist die? Die sieht so fake aus und so. Mhm. Und dann, jetzt hat sie ihre Kommentare ausgeschalten wegen so welche Kommentare.
1: Macht Sinn. Nur, dass ich danach hake, aber jetzt zum Beispiel fake aussehen, würdest du sagen, ist das bezogen auf, also ist natürlich Diskriminierung, das ist klar, aber ja, na gut, dann, ja, das ist jetzt wieder eigentlich eher mehr Hate-Kommentare oder würdest du sagen, ist das wirklich Diskriminierung? Weil an sich ist es natürlich beleidigend, aber würdest du sagen, ist es aufgrund irgendeiner ethnischen oder einer kulturellen spezifischen Eigenschaft?
0: Ja, sie hat Braids und...
1: Aha, okay.
0: Ja.
1: Okay, das macht natürlich dann Sinn, ja, das ist sowohl kulturell als ethnisch, ja. Das macht sehr viel Sinn. Bei dir, Luca?
2: Sonst, ich hätte auch die Kommentarspalte auf TikTok oder generell, ja, eigentlich auf TikTok gesagt. Also jetzt nicht generell von irgendwelchen meinen Freunden, aber so von irgendwelchen Creatoren auf TikTok.
1: Auch wegen jetzt ethnischen Gründen oder was hast du da gesehen?
2: Nee, ich habe gesehen, dass manche zum Beispiel irgendein Content, der eines bestimmten Creators nicht feiern und dann haten halt, weil es dir nicht gefällt.
1: Ja, das sollte man natürlich allgemein lassen und natürlich, wenn das mit eben Rassismus oder Diskriminierung dann zusammenhängt, ist es nochmal verwerflicher. Jetzt kann ich zum Beispiel aus eigener Erfahrung sagen, dass teilweise, also natürlich gewisse Kommentare fallen einfach unter den Radar und sind teilweise eben so subtil, dass man sie jetzt nicht wirklich, dass sie halt gegen keine Richtlinien verstoßen. Aber teilweise sehe ich auch Kommentare, die auch nach längerer Zeit noch existieren und wirklich ganz offensichtlich verletzend, rassistisch, diskriminierend, was auch immer sind und dennoch irgendwie nicht von der Plattform genommen werden. Jetzt ist die Frage, denkt ihr, dass die Plattformen, auf denen so etwas passiert, hier zu wenig Verantwortung übernehmen und da zu wenig Richtlinien zum Beispiel ausgearbeitet haben?
2: Ja, definitiv. Ja.
1: Selina, würde ich an dich weitergeben, ist ja ein heißes Thema allgemein, Regulierungen von Social-Media-Plattformen, da muss ja noch viel gemacht werden, oder wie siehst du das?
5: Ja, auf jeden Fall. Also es gibt ja schon gute Tools, die man nutzen kann, indem dass man zum Beispiel die Kommentare meldet auf den Plattformen direkt. Es gibt aber auch die Möglichkeit, dass man das zum Beispiel, wenn man irgendwie Kommentare oder Postings oder irgendetwas in die Richtung sieht, dass man das auch über andere Apps, sage ich mal, meldet. Also es gibt ja zum Beispiel die Ban Hate App von der Antidiskriminierungsstelle Steiermark, wo man das hinwenden kann, oder auch eben Zara, die Organisation, die ich vorher schon genannt habe, die konzentriert sich ja eben auch auf Gewalt im Netz. Und da ist es schon ganz, ganz wichtig, dass man das meldet. Einerseits, damit die Kommentare beseitigt werden können oder die Postings. Andererseits aber auch, damit aufgezeigt werden kann, dass es noch ganz, ganz viel Regelungsbedarf gibt und dass die einfach strenger werden müssen.
1: Absolut, ja. Das ist natürlich auf kleiner Ebene etwas schwer zu erreichen, aber als zum Beispiel EU oder so lässt sich da was machen, und das sollte man natürlich auch noch schärfer das Ganze eben regulieren. Bin ich persönlich der Meinung, ich denke, da würdest du zustimmen.
5: Auf jeden Fall.
1: Wunderbar. Social Media würde ich damit mal kurz abhaken, und bevor wir zu lösungsorientierten Ansätzen gehen, würde ich nochmal ganz kurz eine musikalische Pause einspielen. Und zwar Back to Friends von Sombre. Also bis gleich.

0: So, Dalle, dann geht es weiter mit den Lösungen. Denn ohne Lösungen verändern wir hier nichts und dementsprechend ein paar Vorschläge. Oder bevor den Vorschlägen, die arbeiten wir jetzt gemeinsam aus, müssen wir mal überhaupt fragen, wie kann man denn überhaupt was tun? Oder noch einen Schritt davor, wieso schauen überhaupt so viele weg? Weil ich denke, das Phänomen des Rassismus, das sind natürlich tendenziell Einzelpersonen, ist eine Minderheit. Zum Glück inzwischen, würde ich mal so zumindest behaupten. Aber eine große Masse an Menschen schaut weg, wenn irgendwas passiert, sei es Diskriminierung, sei es Rassismus. Viele sind zwar keine Täter, aber sind halt einfach Zuschauer und das ist in keinster Weise besser. Jetzt ist die Frage, wieso schauen so viele weg? Habt ihr da irgendeine Vorstellung, wieso das so sein könnte?
1: Ja, also viele haben Angst oder sind unsicher, wie sie reagieren sollen.
0: Das kann man natürlich nachvollziehen, irgendwie soziale Interaktionen, wo man sagt, das war jetzt nicht korrekt zu irgendeiner wildfremden Person, das trauen sich viele nicht. Aber wäre natürlich umso sinnvoller, wenn sie es täten. Kann man das irgendwie trainieren, denkt ihr? Oder kann man das einer Gesellschaft antrainieren, dass sie sowas einfach nicht tolerieren und da auch wildfremde Personen sich zum Beispiel für einen einsetzen würden? Also würdet ihr sagen, dass man das irgendwie verändern kann, dass Menschen weniger wegschauen, sondern mehr dazwischen gehen zum Beispiel?
2: Ja, also man kann es schon verändern, aber es ist schwierig.
0: Sicherlich. Hast du da vielleicht irgendwelche Ideen, wie man sowas machen könnte?
2: Ja, mehr Aufklärung und
0: Ja, Aufklärung ist sicherlich sinnvoll, ja. Also das ist, glaube ich, mal das Erste. Mit Aufklärung zum Beispiel auch, dass man einfach zum Beispiel, wenn man jetzt irgendwie ein Problem hat mit einer gewissen Ethnie, dass man einfach mal in Kontakt kommt mit denen und dann auch bemerkt, hey, sind ja ganz normale Menschen, wer hätte das gedacht? Das, glaube ich, wird auch eben zum Beispiel Rassismus oder dergleichen ist auf jeden Fall reduzieren. An sich, Selina, gibt es praktikable Lösungen, wie man unsere Gesellschaft das irgendwie antrainiert, irgendwie lernt, weil das ist ja eine Sache, die zieht sich schon ein bisschen und irgendwie sind wir noch nicht da, wo wir sein wollen.
3: Ganz im Gegenteil, wir sind wieder viel weiter zurück als da, wo wir schon mal waren, gefühlt. Es ist eher mehr die Erfahrung, die wir aktuell in der Arbeit machen. Also die Meldungen bei uns, die häufen sich schon und das ist einfach traurig. Aber Zivilcourage ist sicherlich etwas, was man durchaus trainieren kann. Eben, wie der Lukas schon total richtig gesagt hat, Aufklärung ist ganz was Wichtiges. Eben, wie wir es vorher schon gehabt haben, Vorurteile, eigene Vorurteile aufbrechen, Meinungen, Gedanken verändern, hinterfragen. Und Zivilcourage heißt ja nicht immer, dass man sich zwingend in eine Situation begeben muss, dass man sich immer dazwischen stellt. Ganz oft reicht es ja aus, wenn man im Nachhinein dann zu der Person, die gerade Diskriminierung oder Rassismus erfährt, hingeht und sie unterstützt und ihr sagt, dass es zum Beispiel Anlaufstellen gibt, wie eben die Antidiskriminierungsstelle, wo man hingehen kann, wo man sich Unterstützung holen kann. Oder eben bei Jugendlichen, dass man sich eine Vertrauensperson dazu holt, die irgendwie ein bisschen älter ist und mehr Erfahrung hat schon. Genau. Also es sind so kleine Schritte, die man auch durchaus machen kann und die auch sehr wirksam sein können.
0: Danke, dass du schon das Angebot angesprochen hast. Genau zu den Bezugspersonen will ich noch, genau, was sind die typischen Eltern zum Beispiel, ältere Personen, wer auch immer das für die Einzelperson dann ist, mit denen drüber reden, die vielleicht auch irgendwie eingreifen lassen, wenn die vor Ort sind, das ist eh klar. Aber an sich sind auch diese Bezugspersonen teilweise untrainiert, in den Situationen dann richtig zu handeln. Also jetzt bei Eltern zum Beispiel, aber typischerweise auch, wenn wir nochmal zwei Schritte zurückgehen, bei Schulen, weil an sich gäbe es ausgebildete Pädagogen, und zwar recht viele in einer Schule, die alle tendenziell dafür ausgebildet wären, hier dazwischen zu gehen oder hier zumindest irgendeine Art von Hilfe zu bieten. Aber leider ist das nicht immer der Fall. Fehlt es auch hier an Ausbildungen für Lehrer oder für, seien es jetzt auch von mir aus, ältere Schüler in der Schule? Oder wie könnte man das zum Beispiel jetzt in der Schule konkret bekämpfen?
3: Das ist definitiv etwas, wo wir dran sind. Also die Schulungen für Lehrkräfte, die sind sehr, sehr wichtig und da sind wir auch in einem guten Austausch, dass das in Zukunft auch von unserer Seite so angeboten wird. Aber natürlich, es liegt schon auch immer ein bisschen in der Eigenverantwortung der jeweiligen Person, ob sie sich jetzt mit einem Thema mehr auseinandersetzt oder eben weniger. Und ich finde, es ist ganz wichtig, dass man sich weiterbildet, unabhängig davon, ob man jetzt Pädagogin, Pädagoge ist oder einfach irgendjemand, der ganz normal sein Leben lebt, sage ich mal.
0: Absolut, ja. Also Eigeninitiative, sich hier weiterzubilden, natürlich das Beste, was man machen kann. Aber das kann man leider nicht von jedem erwarten, dass er das auch tut. Also wäre schön, wenn man das könnte, aber ist halt leider nicht so. Würdest du sagen, dass eben so eine verpflichtende, sei es jetzt ein Workshop, sei es irgendeine Art von Information, die jeder mal irgendwie erfahren haben sollte, dass man das irgendwie jetzt auch in Schulen zum Beispiel, gibt es wahrscheinlich, aber sollte man das noch ein bisschen konkreter ausbauen, sollte man sich hier nochmal eben Gedanken machen über eben verpflichtende Kurse, die jeder absolvieren müsste zum Thema Diskriminierung?
3: Ja, meiner Meinung nach schon. Also ich finde schon, dass das in den Lehrplan fix mit aufgenommen werden sollte, weil ich glaube, es wird aktuell noch nicht so konsequent gemacht, wie es notwendig wäre. Und es hängt dann immer noch ein bisschen an der Lehrperson, ob die das auch machen wollen oder nicht.
0: Absolut, oder es wird dann nur oberflächlich oder theoretisch behandelt, aber dann nicht wirklich auf zum Beispiel die Klasse irgendwie umgemünzt, weil da wäre es am wichtigsten, dass der Lehrer auf seine Klasse schaut und hier erkennt er seine Schüler und dementsprechend kann er schon ahnen, wenn da irgendwas wäre zum Beispiel, aber da muss er halt eingreifen, da muss er halt als Lehrer Eigeninitiative zeigen. Genau, jetzt gehen wir nochmal einen Schritt zurück und zwar zur Gesellschaft als Ganzes. Und da ist eben die Frage, wie schaffen wir diesen Zusammenhalt aufzubauen? Du meintest eben, der Zusammenhalt ist etwas ins Wanken gekommen in den letzten Jahren. Ich schätze mal, das ist eben der Ausländerfeindlichkeit irgendwie zuzuschreiben, schätze ich. Zumindest ist das einige, das sind zumindest ist jetzt eine Veränderung, die wir wahrgenommen haben in den letzten Jahren. Wie schafft man diese Spaltung, auch die politische, die wir zum Beispiel gerade bemerken, irgendwie wieder zusammenzubringen, weil Spaltung ist eben einer der Gründe für Diskriminierung. Also wenn eine Gesellschaft gespalten ist, dann per Definition werden sich dann die unterschiedlichen Parteien irgendwie diskriminieren oder dergleichen. Wie kann man das lösen? Das ist eine große Frage, aber.
3: Das ist wirklich eine große Frage, ja. Ich glaube, so die Lösung, ich bin mir nicht sicher, ob es die gibt, aber ich glaube, was ganz, ganz wichtig ist, ist, dass man einfach ins Gespräch geht, dass man sich auch wieder ein bisschen darauf besinnt, dass man doch durchaus gemeinsame Ziele hat und dass man gemeinsam eigentlich etwas erreichen kann und nicht gegeneinander, wie es jetzt aktuell eigentlich gerade auf politischer Ebene ist.
0: Absolut. Entschuldigung, ich habe jetzt schon wieder die Expertin vorgegriffen, aber auch euch würde ich gerne nochmal kurz fragen, habt ihr vielleicht Lösungen, die man irgendwie umsetzen könnte oder Ideen, also es muss natürlich jetzt nichts ganz Konkretes sein, wie man eine Gesellschaft, die gespalten ist, was wir jetzt derzeit auch sehen, wieder zusammenbringen kann, wie man hier den Zusammenhalt lehrt?
2: Ich finde es ganz wichtig, dass man sich einfach daran erinnert, wie alle Menschen sind und alle gleich sind.
0: Einen gemeinsamen Nenner, ja. Absolut, das ist sehr fundamental. Weil man kann schon, aber man grenzt tendenziell Menschen deutlich weniger aus oder man behandelt sie weniger schlecht, wenn man eben ihn als ebenbürtig oder als ebenfalls Mensch wahrnimmt. Das ist eben auch diese Entmenschlichung, die einen großen Faktor spielt von Gräueltaten oder von einfach ganz normalen Rassismus auch. Genau. Vielleicht bei euch auch irgendwelche Ideen, die euch durch den Kopf gehen, was könnte man wirklich, oder seien es auch Einzelbeispiele, was könnte man mit der Gesellschaft machen, dass hier dieses Auseinanderdriften, diese Spaltung weniger voranschreitet oder vielleicht sogar besser wird?
4: Ich würde sagen, dass bevor du irgendeinen Kommentar machst, sollst du selber nachdenken, ob, wenn es jemand zu dir sagt, dass du dich gut fühlen würdest.
0: Empathie auf jeden Fall, oder sich dieses einfach reinversetzen können. Das ist bei Einzelpersonen absolut wichtig und als Gesellschaft sollte man das vielleicht auch lernen. Ich weiß nicht, ob man das als Gesellschaft so kann, aber das wäre auf jeden Fall eine Lösung, ja. Und eine weitere Lösungsoption wäre vielleicht eben, dass es gar nicht so weit kommt. Ich meine, das sehen wir leider in einer Situation, wo es schon so weit ist. Dennoch kann man auch hier noch Prävention lernen, zumindest jetzt bei jüngeren Menschen, die werden irgendwann erstmals mit Rassismus konfrontiert. Wie schafft man es hier, bei jungen Menschen diesen Rassismus zu präventieren? Habt ihr da vielleicht irgendwelche Ideen?
2: Ich finde, weil bei Jugendlichen, bevor sie in eine gezielte Richtung gehen, sollte man alle Seiten quasi zeigen, mäßig.
0: Mhm. Also einfach wieder auch Aufklärung auf jeden Fall. Absolut. Sonst gebe ich die Frage gerne mal wieder weiter an dich, Selina. Prävention, großes Thema, aber hast du da vielleicht irgendwelche Ideen? Ich meine, wir hatten schon eben angesprochen, fixe Bildungen eben in Schulen zum Beispiel, das zählt auf jeden Fall unter Prävention, aber vielleicht andere Ideen, die man umsetzen könnte, um dass es gar nicht so weit kommt, oder was hätte man vielleicht vor 20 Jahren machen sollen und ist jetzt schon ein bisschen spät, aber trotzdem, ist ja sinnvoll.
3: Also die Prävention besteht ja in erster Linie in der Aufklärung. Und ich glaube, es ist ganz wichtig, dass man immer wieder Akzente setzt, wo man einfach darauf hinweist, dass dieses Verhalten nicht in Ordnung ist und einfach ständig die Gesellschaft ein bisschen damit konfrontiert, weil viele, so habe ich zumindest das Gefühl, wenn sie selber nicht so viel damit konfrontiert sind, dann machen sie sich auch nicht weiter Gedanken darüber. Und ich glaube aber, dass genau das der Punkt ist, wo eine Zivilcourage entstehen könnte, dass eben auch Menschen, die normalerweise keine Berührung damit haben, vielleicht sich dann doch darüber Gedanken machen oder eben auch mit Betroffenen in den Austausch kommen. Was uns bei der Antidiskriminierungsstelle sehr wichtig ist, ist einfach das Gespräch, der Austausch, dass wir immer bereit sind, mit jemandem zu reden. Das heißt jetzt einfach auch nur, wenn es irgendwer Frage gibt oder jemand sich Informationen einholen will, aber natürlich schon auch mit Betroffenen, um ihnen auch zu zeigen, was ihre Rechte sind, weil es gibt nämlich Rechte und man sollte diese Rechte, die man hat, auch nutzen. Und vor allem finde ich es ganz wichtig, dass man sich da nicht allein durchkämpft, sondern dass man die Stellen, die es gibt, die sich damit auseinandersetzen, die sich damit beschäftigen, auch nutzt. So wie die Antidiskriminierungsstelle ist kostenfrei. Wir arbeiten streng vertraulich, es ist unter Umständen anonym. Also es sind schon auch gute Schutzmaßnahmen da, dass sich die Menschen wirklich an uns wenden könnten.
0: Dankeschön, ja. Also Hilfe, sich zu suchen und einfach da nicht sich alleine durchzukämpfen, ist, glaube ich, einer der wichtigsten Aspekte in jeder Art von eben Diskriminierung, Mobbing. Ich glaube, das können wir als Fazit so mitnehmen. Aber jetzt würde ich aber nochmal ganz spezifisch auf Jugendliche eingehen. Wie kann man sich denn als Jugendlicher hier engagieren, gegen Rassismus, gegen Diskriminierung. Gibt es da irgendwelche Möglichkeiten in Salzburg jetzt vielleicht spezifisch?
3: Was es auf alle Fälle immer die Möglichkeit gibt, um wieder zum Social Media Thema zurückzukehren. Es gibt ganz, ganz viele tolle Kampagnen online immer wieder und die können natürlich Jugendliche genauso teilen, wie auch die Einrichtungen, die da in diesem Bereich arbeiten. Also das ist auf jeden Fall etwas, wie man ein Zeichen setzen kann. Oder auch zu Veranstaltungen hingehen und auch ganz wichtig, eben sich selber dazu informieren, damit man dann auch diese Infos, die man bekommen hat, auch weitertragen kann. Also es muss gar nicht irgendwie eine große Demo oder so sein, wo man natürlich auch jederzeit mitmachen kann, was auch total wichtig und wertvoll ist. Aber es können auch auf sehr familiärer, freundschaftlicher Ebene Akzente gesetzt werden.
0: Was mir gerade noch einfällt, da wir eben vorher über das Wegschauen gesprochen haben, einfach nicht wegzusehen als Einzelperson, auch als Jugendliche, ist natürlich sehr relevant. Natürlich sich selber nicht in Gefahr bringen, wichtig, Selbstschutz vor Fremdschutz. Aber wenn ihr was seht, das ihr nicht in Ordnung findet, dann einfach mal ansprechen. Ich meine, wenn da jetzt zum Beispiel, wenn das in der Öffentlichkeit ist, dann kann eigentlich quasi nichts passieren, weil ja, angreifen wird einen jetzt nicht, weil da sind genug Menschen und die verbale Konfrontation könnte eben dem Opfer helfen oder zumindest irgendwie die Situation ein bisschen auflösen.
3: Ich glaube, was auch noch ganz wichtig ist, tatsächlich ist die Stimmen der Jugendlichen zu hören. Deswegen meine Frage jetzt an euch drei. Was würdet ihr euch von der Antidiskriminierungsstelle wünschen? Also ich bin ja immer wieder mal im Jugendzentrum Iglo, wo wir uns auch hin und wieder sehen. Aber was gibt es so etwas, wo ihr euch denkt, boah, das würdet ihr eigentlich wirklich brauchen, aber auf die Idee kommt sie von selber einfach nicht?
4: Dass man zu allen Schulen geht und Workshops haben soll.
2: Dass man den Jugendlichen beibringt, wenn man jetzt irgendwas in der Öffentlichkeit sieht, wie man reagieren sollte.
3: Mhm. Das sind auf alle Fälle sehr gute Tipps, die ihr habt, was das Thema Schulen angeht. Da sind wir dran, wir und auch andere Einrichtungen in der Stadt Salzburg. Und natürlich auch ja, die Workshops, das nehme ich auf jeden Fall mit, dass wir da gezielt darüber reden. Danke.
0: Das ist ja ein wunderbares Fazit eigentlich. Ich denke, da kann man einen Schlusspunkt setzen. Vielen Dank auf jeden Fall, dass ihr alle hier wart. Es war sehr interessant, war sehr informativ. Danke, dass ihr auch eure persönlichen Erfahrungen teilen konntet im Rahmen dieser Sendung. Und danke natürlich, Selina, für die Einschätzung, die Expertise. Dann wäre es das gewesen mit einer weiteren Sendung von Kia on Air. Danke fürs Zuhören und bis zum nächsten Mal. Das war's von mir, Thomas. Und ihr bekommt natürlich noch ein Lied zum Ausklingen. Und zwar They Don't Care About Us von Michael Jackson.

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Hallöchen, hier ist der Richie wieder live on air, wie jeden und vierten und fünften manchmal Dienstag im Monat. Ja, habe jetzt heute heiße Musik zum heißen Wetter mitgebracht, haben wir gedacht, ein bisschen was Hausiges vielleicht einmal wieder. War in letzter Zeit sehr viel Rock oder Mischmasch auch ein bisschen eben, auch ab von bis Zapper. Und ja, jedenfalls jetzt, dann habe ich gerade eingeschalten und der ganze Computer ist alles runtergefahren. Jetzt war, glaube ich, eine Verzögerung, kleiner Schock, gleich am Anfang, 20 Sekunden später angefangen, bevor die Playlist überhaupt losgegangen ist, also die Notfall-Playlist. Also ja, manchmal passieren halt an Pannen beim Live-Sendung machen. Ja, und jetzt Gott sei Dank, auf einmal ist er wieder raufgegangen mit allem. Ja, spannend. Ja, sehr gut manchmal. Ja, heute, wie gesagt, ein bisschen House dabei. Ich wollte eigentlich ein bisschen Rock, Rock'n'Roll, aber jetzt durch die Gegebenheiten, dass es halt ein bisschen heißer geworden ist am Loch, jetzt müssen wir einfach einmal im Sommer starten. Also so oder so, die Eisheiligen sind jetzt vorbei. Jetzt dann, ja, gut beheiztes Studio schon überall, also sehr heiß und gerade mit einem Freund gesprochen, in Italien und auch in Spanien ist es sogar kühler wie hier, also hat es 30 und heute hat es bei uns fast schon 35 Grad gehabt, also Hammer. Da haben wir gedacht, ja, mache ich ein bisschen hausige Musik einmal, zum Anfang zumindest einmal und dann sehe ich, vielleicht kommt noch was anderes rein. Eventuell was, ja, andere Musik noch zum Ausklang, aber jetzt einmal ein paar Lieder House haben wir gedacht und Hausmusik von Milk and Sugar, ein Mix und ich mix nur mal ein bisschen zusammen und würde sagen, ja, genießen wir die Stunde miteinander und hoffe, ja, habt einen schönen heißen Abend heute, jawohl, also weiter geht's gleich mit Musik wieder. Und dem Lied Freedom. Genau, und viel Spaß noch. Also genießt die Show. Mit mir, mit Richie, hier live aus dem Studio der Radiofabrik Salzburg.

Hallo, jawohl, es war jetzt ein kleiner Mix von Milk and Sugar, genau, mit mir nochmal ein bisschen zusammengemischt und ja, wer gerade live dabei oder zugeschaltet hat, der hört die Sendung Radio Spontan mit mir, mit Ritchie, auf der Welle der Radiofabrik Salzburg und weiter geht's gleich mit Musik und zwar Babes on the Run and We Got the Power.

Oulala, ja, Babes on the Run. Genau, mit Power. Ja, also heute doch sehr hauslastig gewesen und elektronisch. Und ja, gut, jetzt haben wir gedacht, machen wir einen kleinen Wechsel. Vielleicht in etwas anderen Stil. Ja, die Sendung neigt sich eh schon langsam zu Ende. Und ja, jetzt haben wir gedacht, ja, jetzt habe ich mich einmal ein bisschen ausgetobt mit elektronischer Musik. Und ja, gut, jetzt schaue ich, die CD läuft und da habe ich eigentlich, jetzt ganz was anderes, genau. Und zwar, eben, ich wollte eigentlich Rock'n'Roll heute, aber jetzt waren wir doch ein bisschen noch Elektronik. Und da habe ich ganz was, irgendwas, die Steve Burning Band, und zwar She's in the Bunker, ja, genau, The Girl in the Bunker macht ein lustiges Liedl und eigentlich jetzt ein kompletter Übergang zum Übergang. Und ja, bald ist er noch an der coolen Rolle, in 20 Minuten gibt es dann Reggae. Jetzt dann war eben sehr viel Rock und ja, gut, dann tun wir weiter mit Musik und viel Spaß noch mit der Sendung Rock'n'Roll.

Sulla, die Monster Truck, Devil Don't Care No More. Ja, nobody wants to buy your soul anymore. Ja, geil, keiner will mehr die Seele verkaufen oder kaufen. Besser so. Gut, die Sendung ist so gut wie vorbei. Jetzt noch mehr kommt Cooler Roller, machen einen gemütlich geschmeidigen Übergang mit Michael Franti und the Spearhead. Genau, und Time to Go Home. Ja, genau, es passt für mich auch. Bin seit 5 Uhr in der Früh schon unterwegs, einige Kilometer gefahren, saumiert, aber trotzdem die Party gekrockt und ja, hoffe, es war Lidl dabei für euch und ja, bis nächstes Monat, der Ritchie, euer Ritchie und bis bald, ja, genießt den Sommer vor allem. Aha. Also, bis nächstes Monat, ja. Ciao, Papa.

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Einen wunderschönen Abend wünscht euch der coole Ruler bei einer neuen Ausgabe von Raw Sound Radio. Wir machen wieder so eine kleine Rundreise durch die Welt des Reggae, Altes und Neues. Anfangen da mal mit was Neuem, und zwar von der Holly Cook. Ihr letztes Album nennt sich Shy Girl und daraus als erstes Beispiel der Tune

Holly Cook mit In the Pictures aus ihrem aktuellen Album Shy Girl. Erschienen ist das Ganze auf Mr. Bongo und ja, es ist ein durchaus entsprechendes Album. Nett, aber jetzt nicht essentiell für alle, die es interessiert. Das dazugehörige Dub-Album wird zum Records Day 2026 im April erscheinen. Nächster Tune, den ich ausgesucht habe von Shy Girl, ist Holly Cook mit Night Night.

Holly Cook mit We Share Love aus ihrem aktuellen Album Shy Girl, erschienen auf Mr. Bongo und durchaus ein Hineinhören wert. Das nächste Teil wird veröffentlicht von VP Records. Ich glaube, es gibt es nur digital, bin mir aber nicht hundertprozentig sicher. Kommt von Johnny Osborne, nennt sich Universal Love Showcase. Erstes Beispiel: Don't Need No Ice Cream Love mit dem Alba Rosie im Duett.

Johnny Osborne mit Anthony B. und dem Tune Give More Love aus dem Album Universal Love Showcase, veröffentlicht von VP Records. Und Showcase heißt es deshalb, weil natürlich die Version, in dem Fall nennen sie es Dub, auch dabei ist. Ein Beispiel dafür, der nächste Tune, Johnny Osborne und No Lollipop Dub.

Johnny Osborne gemeinsam mit Tarus Riley und Dean Fraser und dem Tune We Need Love, entnommen dem Album Universal Love Showcase, veröffentlicht von VP Records. Das nächste Teil kommt von einer Band aus den Vereinigten Staaten. Die Band nennt sich Stick Figure. Das Album nennt sich Free Flow Sessions. Erstes Beispiel daraus: Stick Figure mit Moon Palace.

Stick Figure mit Root Boy Rhythm aus ihrem Album Free Flow Sessions. Erschienen ist das Ganze auf Rough Root Records, hauptsächlich instrumental, ist jetzt nicht wirklich das reinste aller reinen Reggae-Alben, hat aber einen ziemlich entspannenden Vibe, würde ich mal sagen, und ich finde es eigentlich ganz angenehm und ansprechend. Nächsten Tune, den ich ausgesucht habe von Stick Figure, der nennt sich Dub Sailing.

Stick Figure mit Land of the Midnight Sun aus ihrem aktuellen Album Free Flow Session. Erschienen ist das Ganze bei Roughwood Records und ja, es ist sehr instrumental, durchaus entspannt. Es ist kein schlechtes Teil. Das nächste ist eine EP, also etwas Kurzes, ist, soweit ich weiß, auch noch digital veröffentlicht. Ich finde es aber durchaus ansprechend, dieses Teil. Ist eine Kombination von Skara Mucki mit Manu Digital. Das Teil nennt sich Raga Blaster, ist erschienen auf X-Ray Production. Und erster Tune daraus Skara Mucki und Manu Digital mit Freedom Fighter.

Skala Mukki und Manu Digital mit Inner Me Brain entnommen der EP Raga Blaster. Erschienen ist das Ganze auf X-Ray Production. Das nächste Teil kommt von der Insel und zwar von Mangos Hi-Fi, nennt sich Sound System Champions 2. Erstes Beispiel Uptown Top Ranking.

Mongo's Hi-Fi mit Rise and Gravitude aus ihrem aktuellen Album Sound System Champions. Zwar erschienen ist das Ganze auf dem Label Scotch Bonnet und ja, ich finde es durchaus ansprechend. Ich sehe es, wie es der Titel sagt, eine Sound System Geschichte. Nächster Tune, den ich ausgesucht habe von Mongo's Hi-Fi, ist Session Huffy Cork.

0: Mungos Hi-Fi mit From the Gully aus dem aktuellen Album Sound System Champions Volume 2. Erschienen ist die ganze auf Scotch Bonnet und die Style macht schon irgendwie Spaß. Wir machen weiter mit etwas Alten, Neuen oder wie man immer das sagt, und zwar Soul Jazz Records. Die haben sich jetzt irgendwie angewendet, dass sie eine Dynamite-Serie wieder veröffentlichen. Dafür aber mit ein bisschen geänderter Titelreihenfolge. Ich glaube, bei der Ausgabe sind 5 Titel neu. Egal, es ist nach wie vor ein großartiger Sampler. 600% Dynamite nennt sich dieses Teil. Die Ausgabe 2026 stelle ich jetzt vor. Erster Tune aus dieser Veröffentlichung. Papa San mit Give Her Credit.
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Miles mit Long Way entnommen, dem Sampler 600% Dynamite, und zwar die 2026er Ausgabe, und auf der ist der Tune drauf am Original, nicht genauso wie der nächste Tune. Der kommt von Dennis Emmanuel Brown und ist ein ganz unbekannter namens Wolf and Leopards.

Prince Mohammed mit Come Make We Rub It Up aus dem Sampler 600% Dynamite von Soul Jazz Records. Der Tune ist im Original aus dem 2003er Jahr enthalten. Der nächste Tune gibt es nur in der 2026er Ausgabe. The Interns mit Nothing is Impossible.

Die Bleachers mit Come Into My Parlour, entnommen dem Sampler 600% Dynamite, veröffentlicht von Soul Jazz Records. Und zwar gibt es den Tune auch nur in der 2026er Ausgabe. Wir dann weiter mit Veröffentlichungen von VP Records. Die haben sich angewöhnt, in letzter Zeit sehr viele Singles hauptsächlich digital zu veröffentlichen. Ein Beispiel dafür ist der nächste Tune, den ich ausgesucht habe. Michael Palmer mit I'm Still Dancing.

Robert French mit No War am gleichen Rhythm wie I'm Still Dancing, deshalb auch sinnvollerweise als 12-inch wieder veröffentlicht und nicht nur digital. Der nächste Tune, das ist eine neue Serie, die VP Records begonnen hat, nehme ich halt an, weil es schon zwei Veröffentlichungen gibt. Volcano Singles, erste Ica Mouse mit Vadudem und zwar im Volcano 12-inch Mix.

Ecom House mit Ganja Smuggling im Vulcano Single Mix, veröffentlicht von VP Records. Genauso wie der nächste Tune, der kommt von den Kongos und nennt sich Reggae Revival.

Shabba Ranking mit Get Up, Stand Up and Rock, a Prince Charming Production, veröffentlicht oder wiederveröffentlicht von VP Records, genauso wie der nächste Tune, der kommt von Sister Nancy und nennt sich Mumma This Come.

Lynwald Thompson mit Labamout veröffentlicht, oder besser gesagt wieder veröffentlicht von VP Records. Damit sind wir so ziemlich ans Ende der heutigen Sendung angelangt. Wie immer hoffe ich, dass die Auswahl entsprochen hat. Würde mich freuen, wenn wir uns wiederhören dann bei der nächsten Ausgabe von Raw Sound Radio. Der letzte Tune von heute kommt ebenfalls von VP Records, an den Drums Sly Dunbar, am Bass Robbie Shakespeare und am Gesangsmikro Gregory, the cool ruler himself, Isaacs, und der Tune Working Hard.

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1: Grüß euch, liebe Freunde, zur Sendung mit der besten Musik. Heute gibt es noch einmal sogenannten Rare Beat, Musik aus der Anfangszeit dieser glorreichen Musikrichtung. Und zwar meist von den bekannten Bands, aber weniger bekannte Songs. Und nun beginnen wir mit den Beatles und All I've Got to Do aus ihrem 63er Album With the Beatles.

Von den Rolling Stones bringe ich mit Some Things Just Stick in Your Mind einen Song, der 64 aufgenommen, aber damals nicht veröffentlicht wurde. Erst 75 auf dem Album Metamorphosis.

Von den Kinks mit den Brüdern Ray und Dave Davis aus London habe ich You're Looking Fine aus dem Album Face to Face ausgesucht.

machen wir einen Abstecher nach Belfast in Nordirland. Und mit der Gruppe Sam und mit dem legendären Sänger Jim Morrison. Und hören Bright Lights, Big City aus 65.

gehen wir nach Liverpool, einer der ersten Zentren dieser Musik, dem sogenannten Mersey Beat, genannt nach dem dortigen Fluss. Eine der wichtigsten Bands dort waren Jerry and the Pacemakers mit How Do You Do It, landeten sie in England, so wie ich in Amerika einen absoluten Top-Hit.

Eine weitere Liverpool-Band waren die Tennysons. Ihr Song ist »You Don't Know What Love Is«.

eine weitere Liverpooler Band mit einigen Hits, sowohl in England wie auch Amerika, waren Billy J. Kramer in the Dakotas. Einer ihrer Hits war I'll Keep You Satisfied.

Bleiben wir noch einmal in Liverpool und mit den Mojos. Sie bringen uns ihrem Namen irgendwie entsprechend den Song I've Got My Mojo Working.

Von den Rolling Stones habe ich noch einen Song dabei, der 64 aufgenommen, aber erst 75 veröffentlicht wurde, nämlich We Are Wasting Time.

Auch die Beatles sind ein zweites Mal dabei, und zwar mit I'm Happy Just to Dance With You aus ihrem 64er-Album A Hard Day's Night.

Ziehen wir weiter nach Manchester zu Wayne Fontana and the Mindbenders mit die Hits wie The Game of Love oder A Groovy Kind of Love hatten. Heute bringen sie uns Some Other Guy.

Die Reise geht weiter nach Newcastle zu den Animals mit dem legendären Sänger Eric Burdon und She'll Return It.

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Die nächsten Gäste sind die Dave Clark Five aus London, Tottenham, mit zahlreichen Hits in England wie auch in Amerika. Ein weniger bekannter Song von ihnen ist Thinking of You, Baby.

Die Pretty Things stammten aus Dartford, dem Geburtsort von Mick Jagger und Keith Richard. Sie bringen uns Roadrunner, ein Original von Bo Diddley.

Weiter geht's nach Birmingham zu den Red Caps. Die Musik von dort wird als sogenannter Brumbeat bezeichnet. Sie bringen uns Funny Things.

Die T-Bones waren eine Rhythm and Blues Band mit dem Sänger Gary Farr. Aus 65 bringen sie uns Won't You Give Him One More Chance?

Die Yardbirds bringen uns aus ihrer Frühzeit noch mit dem Gitarristen Eric Clapton, der dann von Jeff Beck abgelöst wurde, ein Cover eines amerikanischen Blues-Songs, nämlich Dust My Broom.

gehen wir zum Schluss noch einmal nach Liverpool. Und zwar einmal mit den Searchers und I Sure Know a Lot About Love. Das war damals eine Star-Club-Single, eine Sonderauflage.

Die Swinging Blue Jeans waren auch eine Liverpooler Band der ersten Stunde. Am besten bekannt mit Hippie Hippie Shake. Heute hören wir One of These Days.

Der Cavern Club war ein berühmter Konzertsaal in Liverpool. Die Big Three bringen uns einen Song darüber mit Cavern Stomp.

0: erzählen.
1: Nun sind wir schon wieder am Ende der Sendung. Ich möchte wieder mal darauf hinweisen, dass alle meine bisherigen Beiträge auf der Internetplattform Cultural Broadcasting Archiv nachzuhören sind. Die Adresse dazu ist cba.fro.at. Ich hoffe, ihr macht regen Gebrauch davon, besonders wenn ihr die eine oder andere Sendung geschwänzt habt. Nun, ich hoffe, es hat euch gefallen und wir hören uns in 14 Tagen wieder. Also ciao, bis dahin.

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